0: 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Ja, Mann.
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3: Hallo zu einer neuen Ausgabe von Heads auf Radio Z. Wie immer am ersten Samstag im Monat mit Dr. Best. Musikalisch dreht sich in den nächsten beiden Stunden alles um Elektro, Tech House, Melodic Techno und Progressive House. Mein erster Track für heute nennt sich Faust, stammt aus der Cilantro-EP von Dan Bay und kam auf Ayasua Records raus. Track Nummer 2 kommt dann von Claudio Ricci und Jeppe. Ich spiele den Titeltrack ihrer gemeinsamen MIDI-Love-EP. Übrigens die erste Veröffentlichung auf dem neuen Label Raft Music aus Ibiza, gegründet von den beiden Produzenten Claudio Ricci und Domenico Daniello. Wie sie selbst sagen, möchten sie mit ihrer neuen Plattform die Vielfalt der elektronischen Clubmusik abbilden und eine Brücke zwischen den verschiedenen Subgenres schlagen. Von Deep bis Tech, von Melodic bis Groove und allem, was dazwischen liegt. 2 Stunden Heads mit Dr. Best auf Radio Z. Ich wünsche euch dazu viel Spaß.

So, die letzten beiden Tracks, die wir jetzt gehört hatten. Das war zuerst der Produzent Agoria mit dem Titel Olympe, Musik aus Frankreichs offizieller Kampagne zur Bewerbung der Olympischen Spiele. Danach kamen Friends of Hannes mit dem Track Voyage, ein Release auf Magician und Duty, zu finden auf ihrer Hoffnung-EP. Und hier auch schon mal die Vorschau auf die nächsten beiden Tracks. Weiter geht's gleich mit Baime und Jeppe. Ihre Alaric-EP kam Ende Juli auf Eastern Standard raus und ich spiele den Track Musashi. Anschließend komme ich dann nochmal zurück auf das kürzlich gegründete Label Raft Music. Die neueste Veröffentlichung kam ebenfalls Ende Juli raus und stammt von Özgür Can. Found ist der Titel seiner Single.

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Hier nochmal Musik von dem neuen Label Reft Music aus Ibiza. Das ist der Label-Boss Claudio Ricci mit seiner Single Breaking Inside. Zuvor hatten wir gehört Dario Dea mit Eclipse of the Sun aus seiner The Wraith is Calling You EP, erschienen bei Eastern Standard. Danach kam Gianet mit dem Titel Devious Fragments in der Remix-Version von Last Man on Earth. Systems. Und weiter geht's gleich mit Beth Lüdi. Ihr Track Wicked Dreams stammt aus der Compilation Soma, die im Juni bei Megusta Records rauskam. Und auch der nächste Track steht schon mal fest. Paradigm Shift mit Talk to Me. Ein Release auf Crash Planet. Systems.

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Und hier wieder der Blick in den Rückspiegel auf die letzten Tracks, die ich jetzt gespielt hatte. Nach Paradigm Shift ging es weiter mit Avocado und dem Track Jardín de los Deseos im Daniel Neuland Remix. Danach kamen Red Eye mit ihrer Single Power People, die auf Crash Planet rauskam. Weiter ging es dann mit Michael Bay und seinem Track Hear Me, aus der 3Bs EP, erschienen bei Desert Hearts Black. Und gerade läuft nochmal die Talk to Me EP von Paradigm Shift, diesmal mit dem Track Love Power.

So, die letzten drei musikalischen Rennpferde kamen alle aus dem gleichen Stall. Snow ist das Label der Berliner Produzentin Bess Lüdi, auf dem sie bisher schwerpunktmäßig ihre eigenen Club-Tracks veröffentlicht hatte. Ausnahmen bestätigen hier mal wieder die Regel. Im Snow-Dreierpack hatte ich gespielt. Zuerst Andreas Henneberg mit Passion for Real. Danach kam die Labelchefin Bess Lüdi mit About the World. Und zu guter Letzt dann noch Doc Brown mit Sympathy Symphony. Im Hintergrund läuft gerade ein Track aus der Jubiläumscompilation 20 Years Systematic, mit der das Label Systematic Recordings aus Mönchengladbach nicht ohne Grund auf die Pauke haut. Meine Wahl fiel hier auf den Titel Blackout von Mark Romboy und André Winter.

Unaufhaltsam läuft meine heutige Sendung schon wieder aufs Ende zu. Die letzten beiden Tracks kamen beide auf dem Label Desert Hearts Black raus. Das war zuerst Alain Nieves mit seiner Single North Fork, gefolgt von Marbs mit dem Track Clean Slate Glow. Gerade läuft die We Burn Together EP von Milan Milano, seines Zeichens Resident DJ in der Rakete Nürnberg. Mittlerweile gibt's auch das Label zum Club. Im April gab's die erste Veröffentlichung und Milan Milano kam dann im Juni mit dem zweiten Release an die Reihe. Wir hören Milan Milano mit We Burn Together im Mardin Remix.

So Leute, das waren jetzt 2 Stunden Heads mit Dr. Best auf Radio Z. Gerade läuft noch die Smooth Raver EP von dem Londoner Producer Betoko. Meine Wahl fiel hier auf den Titel New Frontiers, erschienen auf Betokos eigenem Label Oko Recordings. Der Abschluss meiner heutigen Sendung kommt von Alex Tomp und Maria Die Ruhe. Aus ihrer Sold Our Souls EP spiele ich die Remix-Version von Jeppe, ein Release auf Eastern Standard. Ich wünsche euch noch ein schönes Wochenende. Ciao, sagt der Dr. Best.

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Herzlich willkommen heute hier zu einer Stunde Chocolate City mit Ozan Çelik im Studio, und das bedeutet natürlich wieder 60 Minuten Rare Soul aus den 60er und 70er Jahren. Und wir legen hier los gleich mit einem Instrumental von der vollkommen unbekannten Formation The Soulful 2 und Fiji Dance.

Und jetzt ein absoluter Detroit Soul Gassenhauer aus den Mid-60ern, eine klassische Pied Piper Produktion. Hier die Metros mit Since I Found My Baby.

Und die nächste Nummer aus Los Angeles, glaube ich, die Holloway-Schwestern, also Brenda mit Hololetta Holloway und eine Frühaufnahme hier als Wooden Nickels mit Nobody But You.

Und wie so oft natürlich wieder mal zurück nach Detroit aus den Mid-60ern. Jetzt eine fantastische Mid-Tempo-Soul-Nummer von den Four Sonics mit Easier Said Than Done.

Ja, die nächste Interpretin, wirklich ein absolutes Soul-Schwergewicht hier, Martha Reeves mit den Vandellas, mit einer ihrer letzten Aufnahmen, glaube ich, für Motown überhaupt, aus dem Jahre 72, bevor das Label dann mehr oder weniger über Nacht Detroit Richtung Los Angeles verlassen hat. Hier von ihr wirklich ein zeitloses Meisterstück, No One There.

Ja, die nächste Single, eine Aufnahme mit dem eigentlich mehr oder weniger fast selben Rhythmus, bloß 8 Jahre vorher, ich denke aus dem Jahre, oder 6 Jahre aus dem Jahre 66 von Tony Clark, ziemlich düster, und ich glaube, kurze Zeit später ist der Mann dann wirklich extrem schwer mit psychischen Problemen abgestürzt, aber von ihm jetzt hier noch A Wrong Man.

Ja, ein bisschen flotter geht's jetzt weiter mit Bonnie Herman, ihres Zeichens eigentlich Jazzsängerin, aber wirklich eine schöne Soul-Nummer rausgebracht in den Mid-60ern mit Hush, Don't Cry.

Jetzt gibt's ein richtiges Jazz-Soul-Crossover mit Virtuoso Les McCann und ja, viele erraten es, die Nummer Sad Little Girl.

Und mit noch mehr Pathos fast hier Dottie und Millie, super Duo aus Detroit, aus den Mid-60ern und für meine verrückte Katze Dottie hier, Nothing in This World.

Ja, die nächste Single aus dem Jahre 1971 und hier ist im Endeffekt afrikanischer Soul von Bongi und Nelson, und hinter Bongi verspickt sich niemand anderes als die Tochter von Miriam Makeba, und hier kommt ihre Ode an den verstorbenen Malcolm X. Do you remember Malcolm?

Und jetzt dann eine, für mich jedenfalls, einer der besten Crossover-Soul-Stücke aus New Orleans. Ich denke mal aus den frühen 70ern. Moses Smith mit Come On, Let Me Love You.

Ja, und wir springen jetzt zurück wieder nach Detroit und hier, jedenfalls zum Motown-Label. Ich glaube, im Jahre 75 waren die schon in Los Angeles. Auf jeden Fall ein fantastisches Stück hier von Gladys Knight and the Pips, wie gesagt, aus dem Jahre 75. Oh, no one could love you more.

Ja, und als vorletzte Nummer hier eine meiner ewigen Favoriten, die Queen des Atlanta Soul, Eula Cooper, mit dem von ihr selbst komponierten fantastischen Try.

Und bevor es hier weitergeht mit Limber Rhythm, verabschiede ich mich jetzt mit einer der besten Van McCoy-Nummern überhaupt, vorgetragen von Bobby Reed. Hier ist The Time Is Right for Love.

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0: So plötzlich ist vorbei und wir legen los zu Frühlingswetter. Deswegen dachte ich, ich spiele gleich noch einen G-Funk-Tune, den ich immer so mit Frühling und Sommer verbinde. Luca ist hier. Hallo, hallo.
1: Hallo.
0: Hallo. Und ich bin hier, Selector Hi-Fi, und wir haben einen Gast ab 18 Uhr. Und wir haben einen Gast vor 18 Uhr, der ist quasi nachts interviewt worden von dir neulich.
1: Ja, genau, das war MC René. Der ein oder andere kennt ihn vielleicht noch. Ein Rapper der zweiten Generation, wie er sich selber nennt, der zweiten Deutschrap-Generation, der 89, glaube ich, angefangen. Und der war letztens in der Delphi-Bar in Erlangen am 10.04. Und da habe ich dann auf Anfrage hin sogar ja eine Erlaubnis bekommen, noch, oder beziehungsweise er hatte Bock, dass wir noch ein Interview führen nach seinem Auftritt. Dann so ein paar Cuba Libre später, und so als letztes hat er noch Zeit gehabt, dann noch so um 2 Uhr nachts mit uns ein Interview zu führen.
0: Ein hochwertiges,
1: aufgenommen mit einem Aufnahmegerät. Also der hat echt dann sogar auf meine Fragen ziemlich gut reagiert. Das Interview ging dann insgesamt, glaube ich, sogar echt 40 Minuten. Und ich dachte immer, der ist kurz auf dem Sprung. Aber er war auch so positioniert zwischen mir und meiner Freundin in der Bank, zu einer Eckbank, dass er auch eigentlich nicht flüchten konnte.
0: Hat deine Freundin auch was gesagt?
1: Meine Freundin hat auch was gesagt, zweimal. Da ist er auch drauf eingegangen. Und ansonsten habe ich sehr schnell und ganz minimal aufgeregt Fragen gestellt.
0: Gute Fragen,
1: er ist drauf eingegangen. Ich habe auch ihn quasi, auch sage ich mal Lob, das ist ein komisches Wort dafür, aber ich habe schon gesagt, dass ich sehr angetan bin von seinen letzten Projekten.
0: Sonst hätte es ja nicht gewartet bis 2 Uhr.
1: Genau, und das hat ihm auch gefallen, weil seine aktuellen Projekte, neben der Musik, die er macht, zum Beispiel mit Figo Braslewicz, hat er letztens was released, letztes Jahr im Oktober. Das Ende vom Anfang heißt das Album. Es sind auch coole Feature-Gäste drauf. Ich glaube, da ist auch Sammy Deluxe mit drauf, unter anderem.
0: Weißt du, du kannst ja da dran ziehen an dem Mikro, dann ist das ein bisschen mehr bei dir. Ja, draußen zwitschern ja die Vöglein, und die Vöglein, die zwitschern mit dir um die Wette.
1: Und genau, neben Musik, die er schon lange macht, hat er jetzt, ich glaube, das ist sein erstes Hörspiel rausgebracht, eine Fabel, eine Deutschrap-Fabel, der Nacktmull und der V.
0: Ja, und du hast sogar das darüber zuerst entdeckt, dann sprechen wir darüber auch noch nachher.
1: Ja.
0: Eric B. und Rakim haben eröffnet. Und das ist ganz lustig, hast du erzählt, dass Rakim Beats oder halt auch diese stoßhafte Art, wie der rappt, dass das dich eigentlich auch treibt beim Pumpen im Gym.
1: Ja, also wenn es dem einen oder anderen auffällt, Rakim ist noch, sag ich mal, alte Schule, sagen auch viele über ihn, ne, dass Rap bis Rakim sehr lustig war. Und dann kam Rakim mit dieser ernsten Stimme, mit Knowledge-Kicken und sowas. Und was man auch immer auffällt, ist halt dieses 3 Parts. Also Minimum 3 Parts, und die sind alle krass. Und dazu noch Eric B. macht da noch irgendwelche Hooklines immer, scratcht irgendwas rein. Dieser 80-Style. Und ja, wenn ich trainieren gehe und ich Rakim rappen höre, höre ich auch immer erst mit dem Set auf, wenn Rakim das Rappen aufhört. Weil da merke ich einfach, wie Power der halt da reingibt. Und dann denke ich mir, wenn der Power reingibt, mache ich es auch.
0: Mhm.
1: Und dann halt auch mal 3 Parts durch. Ja, das motiviert mich immer sehr.
0: Ja, und dir ist aufgefallen, dass das teilweise Mono-Spuren sind, die dann so in den 80ern geblieben sind.
1: Ja, merkt man auch, dass der Sound ballert. Also ich glaube, das kommt gar nicht mal im Radio oder auf der Bluetooth-Box so rüber. Ich glaube, was das früher für eine geile Partys gewesen sein müssen, wenn man da auf irgendeiner 80s-Party war, Hip-Hop-Party damals, und da Rakim live oder auch einfach die Musik gespielt wurde, dass die, glaube ich, auch nochmal auf einer größeren PA-Anlage einfach, kann man sich, glaube ich, gar nicht mehr vorstellen, wie das teilweise scheppert, obwohl das schon, sage ich mal, wie alt ist das jetzt, 40 Jahre fast?
0: Ja. Ja. Wir machen mal einfach eine 80er, 90er Stunde jetzt, weil es so schön ist, und überlassen die, ich habe auch keine Neuerscheinungen verfolgt, aber das ist es ja eben, man hat wahrscheinlich ja damals das nie im Radio gespielt. Zum Beispiel, wenn ich jetzt auflege, Salt and Pepper and Salt with a Deadly Pepper, das war 1988, na, das könnte damals schon im Ghetto Blaster gelaufen sein, aber so das Jahr davor, da gab es halt noch nichts.
1: War auch eine geile Zeit für Hip-Hop irgendwie, also ich habe sehr spät, kam ich erst auf Public Enemy.
0: Mhm.
1: Da gibt es ja dieses Album Fear of the Black Planet.
0: Ja.
1: Das ist auch so krass. Ich hab's auf Platte halt daheim und immer noch, habe ich so eine Platten-Session gemacht, habe die ganze Platten durchgehört und dann den Keller von Eltern durchmüstet, dann immer das gefunden und durchgehört. Dann dachte mir nur so, Alter, Public Enemy, wie konnte mir das entgehen? Ich habe das immer so ein bisschen weggeskippt davor. Mhm. Dieses Message und nach vorne und harte Beats und sowas, das ist mittlerweile auch voll mein Ding. Also dieser 80s-Rap ist für mich schon eine ganz coole Zeit so. Und auch immer Message dabei, ne? Und auch, wie gesagt, so dieses, dass davor so Humpty Dance oder irgendwelche solche Sachen immer mehr so spaßig waren oder so hippie-hoppy viel davon war und dann kam so diese bisschen mit harten Aussagen, ernste Stimme, aber trotzdem immer funky halt, ne? Das hat mir schon gut, gehört mir schon gut.
0: Ja, falls ihr Stimmen hört, außer unsere, das sind einfach viele Leute hier gerade im Sender zu Besuch. Ich habe eine Platte von Salt and Pepper dabei, also eine Langspielplatte, wirklich hier das noch aus so einer alten Pressung. Und da ist hinten drauf ein Interview gedruckt und darin beschreiben sie, Salt and Pepper und Spinderella, dass sie zusammen gewohnt haben auch und sich eigentlich wie drei Schwestern gefühlt haben.
1: Let's talk about sex.
0: Ja. Und man konnte da war Spinderella nicht mehr dabei, glaube ich, dann, als sie den Hit hatten. Und man kann dann hinten drauf ist auch die Adresse an den Salt and Pepper Fanclub schreiben. Und damals haben sie sich mit Bindestrich, mit Minus drin geschrieben, also Salt minus N minus Pepper Fanclub an die FDR Station, das war wahrscheinlich ein Postfach in New York, in 10150-0220 New York. So war das damals. Und dann haben ja da Leute Postkarten hingeschickt und so kam man damals an Autogramme. Heute kann man sie wahrscheinlich noch auf eBay oder so ersteigern. Hier sind Salt and Pepper, sozusagen Göttinnen von mir. Und
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0: Das ist der Titeltrack aus dem 88er Album. Auf Next Plateau hieß die Plattenfirma damals erschienen. Und jetzt warten wir eigentlich nur noch drauf, dass wir was hören.
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2: Dieses Hit It ist meines Erachtens von Wilson Pickett, Land of Thousand Dances, aus dem, so müsste so 65, 66 rausgekommen sein, so alter Stax Soul Titel gesampelt.
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0: Ja, das hat wahrscheinlich jeder erkannt, dieses Sample ist von James Brown, Hit the Road Jack. Und der Song heißt Hit the Rap Jack und das ist Debbie D. Also auf jeden Fall die Zentralperson in dem Track ist Debbie D. Und das ist aus dieser Hip-House-Welle, die wir ja auch gerne so feiern, wir zwei beiden. Luca ist hier mit mir, Selector Hi-Fi im Studio. Und ich habe letztes Jahr wiederentdeckt Moni Love, also was heißt, ich habe sie schon vor ein paar Jahren wiederentdeckt und habe mir mal ihre damaligen CDs bestellt, viele sind es nicht, und schwierig auf Vinyl zu bekommen, und habe dann mit Freude festgestellt, dass letztes Jahr, Ende letzten Jahres im Oktober auch eine EP erschienen ist. Und die ist gut, die ist meines Erachtens sogar sehr gut, also man hätte sie, also es ist nicht ganz Note 1, aber man hätte noch mehr dran machen können, aber auf jeden Fall ganz beeindruckend für eine, die da schon so lange geschwiegen hat und auch als Radiomoderatorin selbst sehr streng war und auch gesagt hat, viel von der Musik, die sie als Radiomoderatorin auflegen musste sozusagen, damit hat sie sich überhaupt nicht identifizieren können und hat dann die Musik am Mischpult leise gedreht oder hat die Musik an ihren Kopfhörern leise gedreht, damit sie es nicht mit an sich antun musste. Sehr sympathisch. Und Moni Love war auch praktisch Anfang der 90er Jahre eine ganz wesentliche Stimme des europäischen Rap. Da gab es noch nicht so viele Leute, die einen Plattenvertrag hatten und gerappt haben. Und Moni war so eine. Simone heißt eigentlich, ist dazwischen auch mal in den USA gewesen und hat quasi die weite Welt von dann auch an, da kennengelernt oder ist halt in New York, glaube ich, ein Praktikum gemacht und so. Und hat dann natürlich damals diese ganze Szene in der Bronx persönlich entdeckt. Und da ist sie dann auf Queen Latifah auch gestoßen und zusammen hatten sie ja mit Ladies First einen für beide letztendlich bis heute recht bekannten Signature-Tune. Luca, was ist denn eigentlich das Geheimnis von Hip House und wie kommt es deiner Ansicht nach, dass da tatsächlich jetzt in den letzten Jahren so auf TikTok manche alten Songs, zum Beispiel Car with the Boom, El Trim oder von JJ Fat gab es auch so ein Ding, dass die wieder dann anscheinend auch die Altersgruppe treffen, die TikTok benutzt? Gibt es da einen... Und vor allem merken wir auch an einigen deutschen Artists, zum Beispiel LSD, dass da tatsächlich irgendwie ein Vibe ist, das auch live rüberzubringen. LSD war auf dem Brückenfestival letztes Jahr hier zu sehen.
1: Also aus meiner Sicht kann es mehrere Gründe haben. Einer ist auf jeden Fall dieses, ja, dass viel Musik läuft, die nach vorne geht, ne? Dieses Hausige etc. Dann, wie du sagst, dieses Car with the Boom, das klingt schon so materialistisch, dass würde das gut zu einer Story passen, wo man vielleicht irgendwas gerade präsentiert. Und es ist einfach wahrscheinlich nicht so tot gehört. Das glaubt. Und meiner Meinung nach war das auch nie so richtig weg. Also, das sagt man zwar teilweise, dass das ja so ein Ding aus den 90ern war, aber wenn man sich viel mit UK, also Musik aus Britannien etc., Schottland beschäftigt, da war das ja immer ein Teil auch der Hip-Hop-Szene, der Drum-and-Bass-Szene. Da gab es für mich immer diesen Einfluss aus House, elektronischer Musik, Jungle, Bass und Rap und Hip-Hop-Einflüssen. Deswegen, es war einfach vielleicht hier mal eine Zeit lang nicht so ein Thema. Aber hat für mich immer, war für mich eigentlich immer schon da. Dass das jetzt so in so TikToks verwendet wird, kann ich so, ja, nur so zum Teil beantworten. Das klingt halt cool, ne?
0: Und auch Drum and Bass und Jungle, wer uns das nicht glaubt, es gibt ja hier ein Magazin, und zwar Heads an den jeweils vierten Samstagen. Das heißt, das ist wieder am Pfingstsamstag der Fall in diesem Monat mit dem Electric Earliner, und da kann man sich das 2 Stunden auf die Mütze geben. Gute Sache. Und sehr nischig, aber immer noch sehr, sehr UK-lastig. Also er sagt auch, 90% der Sachen sind halt irgendwie dann doch aus England, die er spielt.
1: Ja, die haben das auch echt drauf. Also wenn ich mir damals denke, wann war das? 2008 oder so, als dann damals Dizzy Rascal angefangen hat, bekannt zu werden. Ziemlich jung auch. Ich glaube, der war damals bis am ersten Ding, das schon bekannt war, ich glaube 16, 17. Da war halt diese Welt für mich offen. Also diese Grime UK-Welt. Und der hat dann ja auch da mit den ganzen House-Legenden zusammen was gemacht, also mit Armand van Helden. Der hat das Dirty Money geremixt. Und für mich war das so der erste Kontakt mit Grime und dieser Art von, ich misch Rap mit House und Dubstep und sowas. Und ab dann war ich halt super angefixt davon.
0: Ja, cool, dann müssen wir... Ja, also das machen wir gerne hier ab und zu, dass wir das so ein bisschen featuren. Ich habe jetzt was, das ist auch eher so wahrscheinlich nicht in deutschen Radios gelaufen, vermute ich mal. Lakim Shabazz, Black is Back. Nee, Black is Back, genau. Black is Back.

Ah, der CD-Player ist es ganz schön am Rödeln und weiß nicht, was er machen soll mit der CD. Also eine CD, ne? So muss man vielleicht erklären. Ist ja auch heute nicht selbstverständlich, dass wir von CD abspielen. Okay, dann ist das jetzt anscheinend das unfreiwillige Ende des Tunes gewesen. Wir probieren es nochmal, falls wir am Schluss vor 19 Uhr noch Zeit haben. Dann hören wir es vielleicht da nochmal. Einstweilen. Jetzt der Tune, wo ich gesagt habe, hey, das ist für mich immer die Verkörperung von Sommer. Und zwar... Na, was ist es?

Ah, G-Funk, G-Funk Megahit, Warren G, Mr. Regulate mit Adina Howard. Die hatte auch zwei echt coole Nummern dann.

0: Got to do with it. Original Tina Turner. Warren G. featuring Adina Howard. Ich habe gerade gesagt, die beiden würde ich sehr, sehr gerne mal interviewen, Warren G. und auch Adina Howard. Und davor Debbie die Hit-Rap. Davor Lakeem Shabazz und der abgebrochene Tune, der vielleicht nachher nochmal laufen wird, Black is Back. Und davor Debbie D mit Hit the Rap Jack. So, hier sind wir live, inklusive Vogelgezwitscher, wobei sie sich ein bisschen jetzt beruhigt haben schon und genug gebalzt haben und inklusive Pannen. Und jetzt mache ich aber mal das Fenster auf, weil es so ein schönes Konzert ist.
1: Music. Ah, jetzt ist mir auch wieder eingefallen, über den wir gerade gesprochen
0: noch
1: haben.
0: Die Straßenbahn mit dazu. Was ist das? Klingt das nach Tram 5 oder nach Tram 10? Ich weiß nicht, welche abrupt da bremst.
1: Ich weiß es auf jeden Fall nicht.
0: Ja. So, genau, was wolltest du sagen? Was wolltest du sagen eigentlich?
1: Mir ist gerade eingefallen, wir hatten ja gerade noch gesprochen, weil mir ist gerade noch eingefallen, neben Warren G, wenn ich immer damit verbinde, ist immer auch Nate Dogg.
0: Ja.
1: Auch so ein, ich glaube, Warren G ist, glaube ich, vielleicht Cousin von Dre oder so und Nate Dogg ist, glaube ich, ein Cousin gewesen von Snoop und der ist ja verstorben und der hat ja immer, immer die Sing-Parts übernommen. Da muss ich immer an Nate Dogg denken, wenn ich Warren G höre.
0: Mhm, verstehe ich. Jetzt sind wir weit zurück in der Zeit. Ich glaube, der Song war 95, 93, weit weg auf jeden Fall. Und du sagtest, das hat mich jetzt von der Bezeichnung ein bisschen überrascht, du sagtest, dass MC René, den wir gleich im Interview hören, an sich sich als zweite Generation Deutschrap bezeichnet und 89 angefangen hat. Wann wäre dann die erste Generation?
1: Thomas
0: quasi?
1: Gottschalk.
0: Ja.
1: Wer sagt mal, der erste Rap-Song? War das nicht Günter Jauch und Thomas Gottschalk in der Radiosendung?
0: Ich glaube ja.
1: Ich schätze mal, das Fanta 4. Ich weiß nicht, ob Fettes. Ich meine, der war auch schon auf Tour und so mit Fettes Brot.
0: Mhm.
1: Ich denke mal, dass dann erst die ersten waren die da, oder? Also die da von Fanta 4 wahrscheinlich.
0: Aber das wäre zeitgleich mit MC René dann.
1: Ich glaube, vielleicht waren die ein bisschen vorher schon. Was wäre sonst
0: lokal
1: noch?
0: Vielleicht, aber das ist über...
1: Ansonsten war ja, glaube ich, Deutschrap erstmal auf Englisch. Ich weiß aber nicht, wer da der Erste
0: war. Also okay, es gab
1: war.
0: Halt diese Hausproduktionen, wo Rap-Parts drin waren, in Frankfurter Studios zum Beispiel, wenn man das noch mit dazu zählt.
1: Wahrscheinlich war Rödler im Hardrein-Projekt noch ein bisschen vorher.
0: Danke,
1: oder?
0: Dass du das jetzt sagst. Das war nicht abgesprochen, liegt aber im Player drin.

0: Spielen wir nochmal kurz unsere Vögel hier im Konzert ein, weil mein CD-Player wieder hängt. Also nicht mein persönlicher CD-Player, sondern der hier im Studio. Diese Sendung ist live hier vom Kopernikusplatz mit verschiedenen Vöglein und Südstadtvöglein und mit Luca aus Erlangen. Und wir können ein bisschen spoilern, was gleich passieren wird. MC René Interview, du hast da am Merch erstmal gewartet und dann hat er sich noch ein bisschen warten lassen und hat mit vielen Leuten geredet. Nicht nur mit dir, aber halt auch am Merch. Machen sie natürlich, wollen die alle verkaufen und reden dann.
1: Ja, ich muss auch dazu sagen, das war wie gesagt in der Delphi Bar, das war halt so ein gemietete Location. Da waren insgesamt 150 Leute da, würde ich behaupten. Die meisten hatten ziemlich coole Adidas-Schuhe an, was mir so hängen geblieben ist. Waren alle recht fresh unterwegs und wollten einfach so Hip-Hop hören. Die waren auch, glaube ich, alle schon, die schon eher so 2000er, 90er Musik auch gehört haben.
0: Also Schuhe von dieser Firma, die Kinder in asiatischen Ländern.
1: Also ich meinte damit eher, dass das so Leute waren, die auch, glaube ich, teilweise schon Run DMC kannten.
0: Ah, ja. Also symbolisch.
1: Ja. Ja, ja. Und ja, er hat sich auf jeden Fall Zeit genommen. Ich habe am Merchen angesprochen, dass ich ja der bin, der ihn ja interviewen heute möchte. Und da hat er sich ziemlich lange mit mir am Merch unterhalten vor seinem Auftritt. Dann gab es eine Show. Als Vorgruppe waren RB zum J da, North von Barrel und Bambagger. Und danach hat eben MC René losgelegt. Und
0: also alleine für Bambagger hätte man ja schon kommen können, oder?
1: Ja, der war für einen Track.
0: Ein Track, ach so, aha.
1: Der hat vorgruppemäßig einen Track und ein bisschen die Crowd angeheizt. Und genau, RB zum J hat davor eben noch eine Show gespielt, die ging auch ziemlich ab. Und dann ging es halt, glaube ich, so gegen 22 Uhr los, dass MC René halt losgelegt hat mit einem Freestyle, die ganze Kulisse alles mit eingebunden hat in seine Raps. Und dann hat er halt sein Programm durchgezogen und hat auch Sachen von seinem neuen Album gespielt, das Ende vom Anfang, das von Figo Braslewicz, glaube ich, zum Großteil produziert ist. Und dann hat er eben sich eigentlich noch mit den ganzen Leuten da ewig lang unterhalten, während so diese klassischen 90er Afterparty-Musik dann noch nach seinem Auftritt lief. Und hat sich mit jedem da unterhalten, hat auch immer wieder so zu mir mal kurz rüber geguckt, so, ja, wir machen dann gleich das Interview. Dann waren wir letztendlich bis 2 Uhr nachts da rumgehockt, so an der Bassbox gehockt, wie bestellt und nicht abgeholt, war auch ziemlich fresh. Und dann irgendwann kurz bevor er gehen wollte, hat er mich so abgefangen, so, ey, jetzt Interview. Und ich so, okay, ich habe gerade alles dabei, ich habe das Aufnahmegerät einstecken. Dann haben wir uns in irgendeine Ecke verfrachtet, in der Location, haben auf einer Bank gehockt und dann habe ich sofort die erste Frage gestellt und habe ich ihn immer wieder, ja, anscheinend Fragen gestellt, die ihn zum Reden animiert haben, weil ich glaube, er wollte eigentlich gerade gehen und kurz mal einen Shoutout geben und dann ist aus dem Gespräch halt doch 40 Minuten Material geworden. Ja, hat dann doch ziemlich Bock gemacht und konnte ihn auch quasi ermutigen, dass er oder einen Ansporn geben, hat sich auch bedankt für weiter mit Hörspielen zu machen, Hörspiele zu schreiben, weil ich ja schon cool finde.
0: Ja. Total spannend, du hast gesagt, er hat eine Hip-Hop-Fabel gemacht. Was ist das? Was muss man sich darunter vorstellen?
1: Ja, es ist eine Hip-Hop-Fabel, die er geschrieben hat aus Sicht eines Nacktmull. Ja, der Nacktmull ist sozusagen der, sag mal dazu, Protagonist des Ganzen. Das Hörspiel heißt Der Nacktmull und der V. Und der V-Rap ist sozusagen dieses neue Ideal von Deutschrap, Ketten und Gangster und, ne, und Markenklamotten und keine Ahnung. Und immer, ich bin der Krasseste und, ja. Und der Nacktmull ist eher dann so dieser zurückgezogene Typ, darüber wird auch dann gleich, wenn wir das abspielen, dieses Rohmaterial von dem Interview, würde auch nochmal aus MC René aus seiner Sicht erzählen, was er sich dabei gedacht hat, das zu schreiben. Und ja, das Hörspiel geht dann eben so eine Art Fabel letztendlich, dass man nicht, weil MC René, wie gesagt, ein Rapper der älteren Generation ist und wenn er jetzt, sage ich mal, plump über Deutschrap reden würde, würde es sowieso jemand in den falschen Hals bekommen, schätze ich. Und deswegen hat er sich gedacht, er nimmt so eine Fabel mit Tieren und versucht das Ganze so sehr neutral einfach mit so einem Fabelgeschichte zu umschreiben, wie er vielleicht auch teilweise die Sachen sieht. Mhm. Und der Nacktmull ist so ein einst gefeierter MC.
0: Mhm. Und sag mal, in welcher Stadt oder wo spielt dann diese Fabel?
1: Das ist so eine Fabelwelt.
0: Aha.
1: Da geht es dann auch irgendwann um so Tiere, die in so einen Wald reingehen und es voll krachen lassen auf Pilze. Und dann gibt es diesen Fuchs, der ist so ein Manager, der die ganze Zeit auf Koks und Red Bull ist und die ganze Zeit die krassesten Business-Ideen hat und voll skrupellos ist, ja. Und
0: das gibt es quasi so als E-Book, oder das wird dann vorgelesen?
1: Das wird vorgelesen, das wird gesprochen von einem Florian Seigerschmidt. Das hat der MC René da so, der René so in Eigenregie quasi übernommen, dass der sich quasi mit den Leuten connectet und sogar so einen professionellen Einsprecher quasi. Geschrieben ist es von MC René und gibt es auch manchmal noch zwischendurch so kleine Musikpassagen. Die Musik ist von Twit One, den kennt auch der ein oder andere. Und dann geht es eben in so Passagen, geht's eine ganz normale Fabelgeschichte, wie ein Hörspiel halt, wenn man sich das vorstellt, ne? Bibi Blocksberg oder so, eingesprochen, hat einen Aufbau, hat verschiedene Teile, verschiedene Kapitel sozusagen. Und ja, ist Musik dabei, es geht halt im Endeffekt schon um Deutschrap. Aber ist, ich habe ihn auch gefragt, es ist schon, trotz ein, zwei krasseren Wörtern, sage ich mal, die da vorkommen, die jetzt auch nicht so krass sind, ist es schon auch für Kinder.
0: Also, die ja oft auch nicht mehr genau wissen, wo das so alles herkommt oder vielleicht auch nicht wissen, dass das mal irgendwie in New York gestartet ist.
1: Ich würde es auf jeden Fall jemandem, einem Kind zeigen. Mhm. Er geht da nicht so deep rein, es geht schon mehr um Deutschrap, er geht jetzt da nicht so auf die Geschichte dahinter ein.
0: Mhm.
1: Ich würde aber schon, also ich würde es locker einem Kind vorspielen, sage ich mal. Gibt es auch auf Kassette, ich glaube, das ist limitiert. Mhm. Ich weiß nicht, ob es da noch was gibt. Er meinte, die Resonanz ist nicht so krass. Ich finde es cool.
0: Weil man es halt vielleicht noch nicht mitgekriegt hat.
1: Auch. Ja, man kann es auf Bandcamp. Ich habe dann das Hörspiel auf Bandcamp gekauft. Kann man auch gern mal heute oder mal bei einer Sendung mal was anspielen davon. Ja, also ich habe auch mit ihm drüber gesprochen, zum Beispiel, dass man nicht ein Kapitel des Hörspiels spielen kann und danach einfach einen Track, auf den man gerade Lust hat. Und dann das so ein bisschen, dann kann sich der Hörer selber ein Bild davon machen, ob das gerade passt, ne? Diese Fabelgeschichte zu dem Song, der danach kommt.
0: Ja. Naja, das ist bestimmt auch eine gute Vorlage, wenn man mal, was ich ja auch schon mal ganz gerne immer machen wollte, auf diese, also es gab ja mal auch in dem Anfang, Mitte der 90er Jahre so eine Welle, wo auch antirassistisch so Advanced Chemistry und so bis hin, das kam dann auch später nochmal wieder mit diesem Brothers Keepers Projekt, viele so auch Zivilcourage gezeigt haben und das ist, denke ich, ja auch mal mit Recherche verbunden gewesen. Also sie sind zum Teil wirklich in Bibliotheken gegangen und haben sich da belesen über die Geschichte der GastarbeiterInnen in Deutschland und so. Und auch nochmal, ist ja auch nochmal ein Unterschied gewesen, BRD und DDR. Und das war so eine Reaktion auf brennende Flüchtlingsunterkünfte und also ein sehr guter Move. Und das könnte man natürlich auch nochmal in einer Sendung thematisieren mit den Songs von damals und mit eben auch so einer... Ich weiß nicht, ob er darauf eingeht in der Fabel, aber...
1: Sehr gerne. Also ich habe zum Beispiel auch mal einen Mix gemacht, so dieser Fremd im eigenen Land Mix, habe ich mal genannt. Einer meiner Lieblings-Deutschrap-Songs ist tatsächlich Fremd im eigenen Land. Und der Thema, der kam, glaube ich, direkt raus aus diesem
0: Rostock-Dings.
1: Ja. Was da passiert ist, glaube ich, mit brennenden Flüchtlingsheimen, oder?
0: Ja.
1: Das war aber schon auch 90er war
0: 92, glaube ich, ja. Aber leider wieder aktuell. Ja.
1: Ich habe einen grünen Pass mit einem goldenen Adler drauf.
0: Die Vöglein, die sind jetzt wieder sehr inspiriert. Ich habe jetzt was, das ist auch aus dieser Generation Deutschrap und kann man jetzt finden, wie man mag. Ich glaube, die kamen aus Köln damals, die coolen Säue. Ich mag es, weil es so ein bisschen funky ist, nicht zu fassen. Und danach MC René 1995 mit Spüre diesen Groove.

0: Ja, erstes Stündchen rum und dieser Track ist von 1995. MC René hat damals als Producer gehabt, falls jemanden interessiert, einen Typen, der hieß Achim Walter, tatsächlich mit A am Ende. Und Achim Walter hat dann auch ein Label, MC, gegründet. Und mit unter anderem Fettes Brot gearbeitet und damals in der Zeit mit Lyroholika, kennt man wahrscheinlich auch nicht mehr, aber in Köln, weiß nicht wie bekannte Gruppe, aber auf jeden Fall damals in der Zeit mal phasenweise lokal bekannte Gruppe. Und mit Cora E, das ist interessant, oder? Ich finde das interessant. Und wer auch noch mit dran gearbeitet hat, um das noch zu vervollständigen, war Ro Beardy, alias Roman Preilowski, ein DJ, aber über den weiß ich es ehrlich gesagt nicht viel. Könnten wir aber mal recherchieren, der ist auf jeden Fall noch aktiv. Da sagst du gar nichts. Das heißt, über den hat er nicht geredet anscheinend im Interview.
1: Nee, noch, also nichts gehört. Okay. Aber ich weiß, dass ich ein Shirt mir geholt habe am Merch dann von ihm, wo drauf steht die Klasse von 95. Mhm. Und die Klasse von 95 assoziiere ich auf jeden Fall mit MC, mit dem Label.
0: Ja. Ja. Ja. Gut. Übrigens das gerade von davor, der Song, wo du gemeint hast, das ist ja fast so ähnlich von der Stimme her. Das war so ein, das war eine Eigenproduktion von denen, von den coolen Säulen. Die haben mehrere Alben gemacht, die alle so ein bisschen funky waren. Ich glaube, 95 oder 96 ging es los mit denen und die haben dann in kurzer Folge, wenn ich mich recht entsinne, drei sehr gute Alben gemacht. Und Vertrieb war damals die Bertelsmann Ariola. Also das war dann tatsächlich so ein Major-Ding. Ist auch dann an Radiostationen geschickt worden. Also die hatten ein bisschen Promo, aber ich glaube, die große Nummer in der Zeit in dieser Richtung war schon das Rödelheim-Hartreim-Projekt, die wir nicht mit der normalen Version von Höher, Schneller, Weiter, sondern mit der Höher, Schneller, Weiter, Länger-Version gehört haben. Ich habe aber auch, falls uns hier der Gast nicht kommt, wir haben ja einen Gast, den wir noch erwarten, habe ich zum Überbrücken hier noch ein bisschen Rödelheim-Hartreim live dabei. Eventuell noch interessant. So, jetzt unser Interview, dein Interview mit deiner Freundin Feed gefeatured und mit ihm, mit MC René. Und da ist das Interessante, dass ich glaube, wenn die Leute so wirklich dann schon einen ganzen Abend da aktiv sind, haben sich ausgepowert und haben mit so vielen Leuten gesprochen, dann kommt als letzter Punkt so ein Interview. Diese Interviews werden meistens irgendwie gut.
1: Ja, der hat sich, glaube ich, schon warm geredet. Also nochmal Shoutouts an Nature Crab, aka Nadia, die mich unterstützt hat an dem Abend, auch Fragen gestellt hat und ja, mit mir die ganzen Abend verbracht hat. Wir hatten da ziemlich viel Spaß, haben auch getanzt, ja, einen geilen Auftritt da erlebt und auch noch, wie gesagt, ein cooles Interview. Er hat sich noch ziemlich viel Zeit genommen, hat noch seine Fahrer für uns, sage ich mal, warten lassen, die ihn dann zum Hotel gebracht haben.
0: Ja, das muss man echt wertschätzen, wenn sowas passiert, finde ich auch, ja. Gut, jetzt der Track, also was heißt der Track, der O-Ton sozusagen, der ist ziemlich lang und das ist aber ja auch gewünscht jetzt von uns, das ist ja Absicht quasi. Deswegen hören wir jetzt die nächsten 17 Minuten keine Musik, seid nicht traurig bitte, denn das ist Absicht, pure, wir wollen das halt nicht cutten in der Mitte, damit der Kontext auch erhalten bleibt.

0: vielleicht, was ich heute gesehen habe, du hast so teilweise ein bisschen die Kontrolle auch verloren während deinem Gig sozusagen, dass du so dich in Rage gerappt hast, in Rage gefreestylt hast. Wir wollen ja gar nicht immer die Kontrolle haben und es zeigt ja auch dann so, was du für ein tiefgehender Künstler bist, wenn du einfach mal so die Kontrolle mal abgibst und einfach so diesen Flow passieren lässt. Ja. Und im Endeffekt ist halt einfach KI ein Werkzeug, aber mich interessiert auch, gibt es noch andere Werkzeuge, wenn du jetzt neben Rappen, du schreibst ja Texte schon immer, du hast auch irgendwann angefangen Bücher zu schreiben und da hast du so einen gewissen Schreibprozess und auch Werkzeuge, sei es jetzt Kippen, sei es mal deine selbstgedrehte Kippe mit zu viel Tee drin oder sei es ein Drink, hast du da Rituale und unterscheiden die sich beim Texteschreiben für Raps?
1: Ja, im Vergleich ein Ritual ist, irgendwann loszulassen. Weil ich weiß, ich kann nicht loslassen. Also so von mir. Ich lasse nicht los. Ich will immer den weiterschreiben und dann denke, so ist noch nicht gut genug und so. Und dann war ein Satz, den ich mir so im Kopf gemacht habe, war, done is better than perfect. Hauptsache, ich werde fertig. Weil ich glaube, es gibt viel großartige Kunst von Menschen, von denen man noch nie was gehört hat.
0: Die kam halt nie raus, die waren nie fertig.
1: Ja, weil die Sache in der Schublade immer liegt. Ich warte noch auf den richtigen Moment. Ich warte noch, bis ich diese Idee habe. Ich warte noch, bis die Sternenkonstellation günstig ist. Das Problem ist, wenn die Sachen liegen bleiben, dann werden sie zur Last. Am besten ist es, es zu machen. Und du kannst nur wachsen am Prozess an sich. Also bringst es raus. Und es tut natürlich weh, wenn man dann erkennt, scheiße, das liegt ja doch nicht so gut. Der Text war doch nicht so richtig und so weiter. Aber genau das, der Pain und das Feedback, was man dann bekommt, kannst du ja wieder in das nächste Ding reinlegen. Zumindest habe ich mir versucht, das so zu suggerieren, dass ich einen Abschluss finden kann und dass ich das nicht als endliches Ding begreife, weder den Song noch den Text. Klar, das ist dann in eine Datei oder auf ein Vinyl oder auf eine Kassette und Leute kaufen das oder der Text ist ein Buch gedruckt, ich kann diese Wörter nicht mehr ändern. Aber trotzdem kann ich meinen Gedanken nehmen und kann ihn ins nächste Projekt bringen.
0: Wie schätzt du dich selber ein? Du kriegst ja Sachen fertig. Bist du eher so ein Typ, der gerade sehr viel Lasten mit sich trägt, sehr viel rumliegen hat, oder bist du eher einer, der so fertig wird?
1: Im Moment so sind nur Projekte, die ich mache, das sind so existenzielle Ängste, die man hat. Wird das was? Kaufen die Leute mein Buch? Wird einer auf mein Event kommen, wenn ich was mache? Das sind so meine Stresssachen. Aber am Ende so ist es so, ja, es wird dann gut. Oder es wird total scheiße und dann sagt man, nee, läuft halt nicht. Es ist beides ein Ergebnis. Aber am Ende so bedroht es nicht meine Existenz oder so oder meine psychische Gesundheit. Ich habe weniger das Problem, dass ich meine Ideen nicht zu Ende kriege oder was mich dann dabei belastet, sondern mehr das Problem, dass ich mir über Sachen Gedanken mache, die vielleicht noch gar nicht passiert sind.
0: Ja gut.
1: Also, und dann würde ich gerne so ein meditativerer Typ werden, durch Hypnose-Therapie vielleicht, dass man sich manchmal so ein bisschen mehr wieder in den Moment begibt. Ich gucke auch viel auf mein Telefon oder so, wie viele andere auch, und so merke so, dass das mich eher latenter, unzufriedener macht. Und so durch das Leben der Menschen zu scrollen, die auch nur eine Version von sich geben und ich weiß gar nicht, wie die privat so drauf sind, aber man denkt dann, bei denen läuft das krass oder so. Gerade für Leute, die jetzt in dieser Welt reingeboren sind. Ich meine, ich komme ja noch aus einer Generation, da hat man eine Briefmarke auf den Umschlag geklebt. Eine Weile so, bevor man eine Mail geschrieben hat, da hat man nur eine Postkarte geschrieben. Nur eine Postkarte von Cora E. Ja, das Wetter in Heidelberg ist super. Aber ich kenne den Unterschied und trotzdem bin ich genauso ein Slave to the Algorithm, so wie alle anderen auch. So.
0: Wie schreibst du? Schreibst du ins Handy? Schreibst du noch mit Stift und Zettel? So?
1: Also früher habe ich mit dem Stift geschrieben auf meinen Blog, aber ich habe so eine Krake Schrift beim Schreiben, alles durchgeschrieben, ich wusste gar nicht mehr, wo das Wort war. Mhm. Durch die Notizzettel bin ich eigentlich als MC produktiver geworden oder mein Pen-Game ist upgegradet. Mein Kollege Retro-God, so einer meiner Lieblingsrapper und textlich auch so super God-Level-mäßig, er schreibt mit der Hand. Und ich finde es gut, als wir darüber geredet haben, sprechen viel über auch solche Dinge, weißt du, das Gehirn und die Hand.
0: Ja, ja,
1: das agiert miteinander. Ja. Figo Brasnovic, mein Producer, der sagt, weißt du, was du manchmal machen musst? Nimm dir auch nochmal wieder so einen Block, nimm dir mal einen Stift und mal wieder was. Egal, ob
0: oder mach gut. Mal so eine Collage
1: mach
0: oder
1: mal
0: so.
1: Eine Collage. So. Wenn ich meiner Tochter bin, dann machst du das so. Genau, genau.
2: Ja. Findest du, das ist irgendwie mittlerweile schwieriger geworden als früher? Auch so rauszubringen?
1: Ja, ich finde, es ist schwieriger. Es ist schwieriger, weil der Detox so, der ist schwieriger, da reinzukommen, überhaupt noch zu erkennen, ja, ich bin ja auch ein Süchtiger. Also so ein Süchtiger als mit meinem Handy oder mit meinem Telefon. So, ich müsste lügen, wenn ich jetzt sagen würde, ja, ich bin so voll der reflektiert und ich habe so meinen Weg damit gefunden, so, dann wäre ich nur ein Pseudo-Mindset-Coach. So. Aber davon möchte ich mich ausdrücklich distanzieren und lieber sagen, ja, ich bin da auch voll drin und eigentlich müsste ich auch so eine Art Offline-Resetting müsste ich machen, weil ich arbeite sehr stark damit, ich partizipiere ökonomisch damit und ich denke, ich bin auch gut darin, aber ich verliere mich auch in Prokrastination, so, die meiner Meinung nach eigentlich nicht gesund sind, weil ich selber Vater bin, kann ich mich zwingen. Aber selbst mein Kind sagt mir, hier, nimm mir dein Handy weg jetzt. Und da sind so Signale. Und wenn ich das so zugeben kann, ist es kein Problem für mich, weil ich weiß, jeder ist so.
0: Und hast du
1: ich sehe die
0: so,
1: Leute in der Bahn. Und
0: hast du so Deadlines auch? Oder du setzt dir dann Deadlines selber? Oder wenn du jetzt auch, sag ich mal, jetzt dann eher an Projekten arbeitest, jetzt nicht so
1: wenn privat. Ich mir einen Workflow-Sheet schreiben würde, würde ich das mit reinschreiben. Aber ich tue es nicht. Ich versuche struktureller zu denken, indem ich mir selber ein System schaffe, wo ich mit Menschen arbeite. So,
0: ja.
1: Zum Beispiel mit jemandem, der meine Designs macht für meinen Merch oder
0: sozialer Druck so ein bisschen, dass du so Termine ausmachst, damit du willst ja dir nicht hängen lassen, dann gehst du hin sozusagen.
1: Ja genau, aber man bezahlt ja auch Leute. Also ich bezahle ja auch Leute, dass sie ihre Zeit in mein Projekt investieren. Das ist dann nicht sozialer Druck, sondern einfach eine arbeitstechnische Verbindlichkeit. Das heißt, ich baue mir eine Struktur auf, was ich sonst nur so rumsliden würde. Baue ich mir eine Struktur auf und lagere Sachen aus, für die ich nicht geeignet bin. Zum Beispiel, ich verschicke selber keine Pakete. Mache ich ab und zu.
0: Hörspiel, das Hörspiel, die Rap-Fabel, Deutsch-Rap-Fabel, wäre das auch so ein Beispiel dafür, wo du
1: ja,
0: mit Leuten zusammenarbeitest?
1: Um den Zuschauern Kontext zu geben, ich habe eine Deutsch-Rap-Fabel geschrieben. Diese Deutschrap-Fabel handelt von Nackmull, der so eine Art Boomer-Rapper ist, der sagt, früher war alles besser, und von dem bösen Faun-Rap, der in einen Kometeneinschlag in den Wald kam. Und dann gibt es die Hohle Eiche, das ist so ein Event, wo die Preise gekürt werden für die besten Rapper. Man könnte ein Schelm, wer Böses dabei denkt, so. Man könnte Analogien knüpfen zu dem aktuellen Geschehen in der Musikindustrie. Da habe ich diese Geschichte in meinem Kopf gehabt. Diese Geschichte habe ich aufgeschrieben. Und normalerweise bin ich sehr selbstreferenziell oder was ich schreibe, muss ich auch selber rappen und so. Aber da wollte ich, weil es eine Fabel war und ich finde, eine Fabel ist auch in so einer gewissen Hörgewohnheit geknüpft, wollte ich, das muss ein richtig geiler Märchensprecher machen. Und ich muss auch zugeben, boah, der Text war so in so einer Welt, da hätte ich so schauspielern müssen, was gar nicht zu mir passt.
0: Ja.
1: Ich konnte das in den Text besser ausdrücken, als ich dann selber sprechen konnte. Und dann habe ich einen Kollegen gefragt, ob er es nicht einsprechen möchte.
0: Wie schätzt du den Text selber ein? Findest du es einfache? Ist es leichte Kost? Das Hörspiel am Ende des Tages? Oder wie schätzt
1: für
0: du
1: mich
0: selber
1: ist es,
0: ein?
1: Also ich finde es sehr gut, also als der Sprecher es gemacht war, durch seine absolut grandiose Art des Sprechens und Könnertum, hatte natürlich ein paar Schwächen oder ein paar Längen. Eigentlich war es 80 Minuten, wir haben es dann runtergekürzt und ich hatte auch einen guten Sounddesigner, der dann mit Beats von Twit One gemacht hat, gearbeitet hat. Ein Beatmaker aus Köln. Diese Smooth Beats, das erinnerte so ein bisschen an die alten Hörspiele aus den 70ern, so dieser Vibe. Ich weiß nicht, also ich finde, es ist wahrscheinlich schwerere Kost, weil da steckt ja auch eine Message dahinter.
0: Und wie lief das ab mit der Produktion? Also war dann zuerst sozusagen die Aufnahme da?
1: Nee, erst war der Text da, dann gab es ein Probekapitel, was der Sprecher eingelesen hat, dann gab es ein Sounddesign Und aufgrund dessen, okay, lass das Ganze machen. Und dann hat der ganz schnell für wirklich ein Apfel und ein Ei, weil, boah, das war wirklich, weil er den Text gut fand, hat er dann praktisch, der Florian Seigenstetter, ja, seinen Namen zu nennen, so heißt der Sprecher, hat das dann einfach so eingelesen, ohne Fehler und so die Intonierung von den einzelnen Charakteren als eine Person. Und so, okay, Bro, nice, super, dass du es machst. Und ich kann sagen, als MC René, der viel redet, der immer so auch seine Sachen so auf sich bezieht, ich habe ein Projekt gemacht, wo ich nur den Text geschrieben habe und die haben das eingesprochen und produziert. Da war ich so stolz, ein bisschen wegzugehen vom Selbstreferenziellen, weil ich eigentlich mehr dahin will. Mein Buch, was ich jetzt schreibe, ist auch der Abschluss von meinem eigenen Leben. Danach mache ich nur noch Fiction. Also so, vielleicht Sachen, die ich erlebt habe, aber vielleicht gebe ich das in einen Charakter.
0: Ja, würdest du auch weiterhin so Hörspiele machen, weil ich fand's...
1: Ja, ich habe eine zweite, einen Text schon geschrieben. Der ist ein bisschen dialoglastiger, der heißt Der Pinguin und die WLAN-Wurzel. Und geht's vor allem Social Media. Ein Pinguin aufgrund der Klimakrise... Ja, ein Pinguin aufgrund der Klimakrise wird von einem Gletscher in seine Eisscholle, driftet er so ab ins Meer und dann kommt er auf eine Insel und das ist voll die Social Media Insel. In der Social Media Insel gibt es ein schizophrenes Erdmännchen, das die WLAN-Wurzel kontrolliert, um alle oben zu kontrollieren, die auf Quadrate gucken. Für den Pinguin existiert Handys nicht und er sieht, die haben so Quadrate und gucken drauf. Da kommt er in den Filterwald, muss erst die AGBs unterschreiben. Der Algorithmus bestimmt, dass sein Erstgeborenes direkt der Firma gehört und so. Und dann ist es so eine irre Reise und so weiter. Also der Pinguin ist hier der totale Naivling. Als Protagonist, während der Nacktmull der Boomer war, sozusagen, so das Klischee, so der Boomer, keep it real, schlechte Laune, und der Pinguin ist so eine Art Naiver, der so eine Art Detektiv wird, alles so aufdecken muss. Zumindest habe ich die Geschichte geschrieben, aber man darf auch nicht vergessen, dass die Produktion eines Hörspiels gerade vom Sounddesign extrem zeitaufwendig ist und Geld kostet. Und dieses Projekt, der Sounddesigner hat umsonst gearbeitet, weil er die Idee geil fand und das ist ein Top-Profi. Der Sprecher hat eine kleine Gage bekommen und so weiter. So ein Projekt habe ich versucht zu pitchen, aber es gibt wirklich keinerlei Interesse. Ich finde, es wäre gut als Bildungsauftrag im Öffentlich-Rechtlichen passen, aber das ist nur meine persönliche Meinung. Ich weiß nicht, aber da musst du ein bisschen Überzeugungsarbeit leisten, weil ich will es auch nicht sprechen.
0: Findest du, dass es für jüngere Leute was ist?
1: Ich finde, es ist für jüngere Leute was, ja.
0: Aber auch
1: also es ist jetzt nicht für Neunjährige, meine Tochter hat es auch gehört, aber da kommen ein paar Schimpfwörter vor. Oder
0: den Koks
1: oder der Wolf, der da Koks und so. Ich finde, das ist korrekt in dem Sinne, aber es ist ja keine Verherrlichung der Droge an sich.
0: Ich fand es nicht schlimm. Auch was war noch mein... Mein
1: Schwanz ist länger als dein Leben.
0: Ja. Fand ich nicht schlimm.
1: Das ist ja Satire. Und ich finde, Satire sollte auch ein bisschen bissig sein. Ich würde gerne den zweiten Teil machen. Aber für mich war es erstmal auch da wichtig, ich mache es zu Ende. Ich habe jetzt auch keine große Resonanz bekommen. Ich finde es ja super geil, dass wir jetzt darüber hier im Radio sprechen. Sehr unterschwellig und so weiter. Aber ich habe diesen Titel Satirische Wahrheiten als Overtitel, wo ich das rausgebracht habe und würde den Pinguin und die WLAN-Wurzel als zweiten Teil dann dahinter setzen. Ich habe auch noch mehr Ideen, aber ich muss mich manchmal schützen vor zu vielen Ideen, weil jetzt gerade ist das Buch fertig, ich mache das so. Aber ich würde diese Gedanken gerne weiterführen, weil sie unabhängig von meiner MC René Rapper, Künstlerpersona existieren und so. Und das macht mir sehr viel Spaß, wenn ich meine Gedanken von anderen umgesetzt, wie so ein Drehbuchautor.
0: Ja genau, man weiß auch, dass da jemand mit einem gewissen Schreibstil...
1: Mein Ego braucht das nicht, es ist eher für mein Ego das Gegenteil, dass wenn ich denke, ich bekomme Feedback, ich denke, geil, das habe ich geschrieben, aber so ist das umgesetzt, das funktioniert, weil der Text funktioniert sozusagen in dem Setting.
0: Ich finde auch, also was mir auffällt ist, es ist gar nicht mal so unkompliziert, es ist relativ komplex.
1: Ja,
0: auch die Charaktere sind irgendwie relativ deep dafür, dass es so ein Kinderfabel
1: ist. Genau. Ich habe auch überlegt, es gibt gar nicht so viele Fabeln, sind ja fantastische, es ist ein fantastisches Konzept und ich wundere mich, es gab ja Orwells
0: 1984 oder nee, das andere, nee, dieses, das Farm der Tiere.
1: Genau, nee. Animal Farm. Ja. Da habe ich mich ein bisschen inspiriert, ein bisschen von Douglas Adams, also dieser Humor, den er hat. Aber es wundert mich, dass das noch nicht in Deutschland, es gibt ja auch paar geile Hörspiele, die mal gemacht wurden, wurde das noch nicht aufgegriffen. Hat mich gewundert, weil die Politik, allein über Politik, so eine Parteikrake und dieser Opportunismus und jeder schiebt dem anderen die Schuld zu, kann man wunderbar mit Tieren besetzen und in so einem Setting. Da gibt es viele, viele, viele Themen, weil, oder auch Rassismus oder ganz kontrovers wäre sowas wie der Nahostkonflikt, aber es ist ein sehr heißes Thema. Aber du könntest halt viele, das seriell, sehr, daran hatte ich eher gedacht, ich habe mir nicht erhofft, dass das jetzt so durch die Decke geht, da mache ich mir gar keine Illusionen, aber ich war stolz, als denn diese Kassette, das ist ein sehr unpopuläres Medium, und da haben die Leute sich, weiß ich nicht, 150 Tapes habe ich davon verkauft. Das ist voll gut, damit habe ich die Kosten so klar gedenkt, habe vielleicht nur einen Huni drauf gezahlt.
0: Also ich habe es mir geholt auf Bandcamp, aber das Digitale?
1: Genau, kriegt man dann dazu. Ne?
0: Und mir macht es auch gerade echt ein bisschen Spaß damit, so die einzelnen Kapitel zu schneiden.
1: Ja.
0: Und dann nach einem Kapitel irgendeinen Rap-Song zu spielen.
1: Sehr gut, ja.
0: Und dann hat man so eine Art, so eine Leinwand, passt das davor Gesagte zu dem Song, der danach kommt. So
1: das ist für mich ein großes Kompliment, weil ich versuche, auch so eher modularer zu denken. Also das sind Gedanken. Man könnte vielleicht seine eigene Geschichte da weiterspinnen. Also wäre Best-Case-Szenario. Von daher ist es super, dass es selber das eigene Schaffen, also das kritische Denken, fördert. Und das kann man ja kombinieren. So.
0: Man kann auch random einfach irgendeinen Track, ob es jetzt irgendein Ami-Rapper ist oder irgendeinen Song danach, nach einem Kapitel spielen, und dann kann der Hörer sich selber danach eine Meinung machen.
1: Ja.
0: Ist es gerade eher eine Beleidigung für den Künstler, der danach kommt, oder ist es eher so ein, was denkt der Künstler, der Hörer danach, wenn er das Kapitel nach dem Song
1: zusammen hört? Ja, genau. So. Die Ambivalenz stehen zu lassen.
0: Ja, genau.
1: Und ja, das finde ich gut. Das gefällt mir.
0: Noch Spaß gemacht.
1: Finde ich gut, wenn du denkst, du kannst es so weiter spinnen, da finde ich, wäre das auch im Sinne des Autoren.
0: Und es gibt ja auch den Fuchs, der Manager, dieser ausgewiefte. Und man könnte natürlich auch sagen, dass dieses Hörspiel-Ding, wenn man es aus Fuchs-Gedanke herausnimmt, könnte ja auch so eine, sag ich mir öfter, deswegen wundert mich, dass es nicht so viel Resonanz hatte. Nee. Weil so Hörspiele sind ja auch...
1: Im Öffentlich-Rechtlichen war ich einmal beim Deutschlandfunk.
3: Hallo, hallo, hallo. Machen wir kurz einen Mic-Check. Hi, Ivan.
4: Hi, hi.
3: Ja, mein weiterer Gast heute neben mir. Heute in Philipps Sendung. Wir haben heute Philipps Sendung eingenommen erstmal. Der ist gerade beim Rewe. Noch kurz irgendwas besorgen. In der Zeit, ja, ich habe mit Ivan geschrieben. Den habe ich kennengelernt auf einer Party von, ich glaube, Better Times NBG heißt es.
4: Wo war das?
3: Heizhaus.
4: Nee, das, ich glaube, das war sogar von We All Die Wars. Und ich war nur als Künstler, also das war nicht unsere Veranstaltung.
3: Und du hast aufgelegt, glaube ich, ne?
4: Bist du sicher, dass man uns hört? Weil im Kopfhörer höre ich uns nicht.
3: Also ich, dann ich glaube, das ist der Kopfhörer, der nicht angeschlossen ist. Okay.
4: Check.
3: Ja. Hörst du was?
4: Jawohl.
3: Ja, also ich höre dich auf jeden Fall.
4: Ja, du hast gesehen, wie ich dort... eigentlich House-Musik spiele.
3: Ich habe dich eigentlich nur gesehen, dass du einen Roland-Pulli anhast.
4: Jawohl, habe ich, ja.
3: Was ist das nochmal?
4: Da war Roland R8 S und ich habe noch Roland MX-1 gehabt. Das ist ein Mixer übrigens von Roland, wo ich das alles andere praktisch noch mixe. Es ist ja so, aber Roland ist auch so im Hip-Hop, würde ich sagen, weniger verbreitet, aber trotzdem, es gibt auch so Roland-Sampler, die auch für Hip-Hop-Musik typisch sind.
3: Ja,
4: die
3: auf
4: sind,
3: jeden Fall.
4: Die ich nutze, sind schon irgendwie mehr House Technoid, sag mal so vom Klang her.
3: Ja, und ich fand es gleich cool, mit dir zu unterhalten, weil du hast auch gleich so coole Tipps gegeben, hast gerne auch dein Wissen geteilt, warst gleich offen, ins Gespräch zu kommen. Ja, und glaube, da haben wir in der Runde gestanden mit dem Dennis, ich glaube mit seinem Bruder.
4: Ja,
3: haben uns ein bisschen unterhalten und dann hab ich glaube, dass wir uns eventuell da schon ausgetauscht haben.
4: Ja, kann sein.
3: Eventuell war es dann auch auf einer Party danach in der Mitte.
4: Kann auch sein.
3: Und da habe ich nämlich gesehen, da habe ich einen Flyer gesehen, Mitte, dass du da aufgelegt hast. Ich glaube, das war so, sage ich mal, vor 8 Wochen in etwa.
4: Aha. Mit Bernossi zusammen.
3: Mit Bernossi zusammen. Ihr hattet auch eine Dame dabei, die gesungen hat.
4: Ja, Cheyenne.
3: Live. Cheyenne. Und das war so eine Smooth Sunday Party, glaube ich.
4: Jawohl.
3: Und die fand ich auch echt ziemlich smooth.
4: Okay, und interessant, dass wir dann hier in der Sendung Repräsent uns treffen, die eigentlich mehr um Hip-Hop geht. Oder geht die mehr um Lokalszene?
3: Es geht, um Rap und Hip-Hop. Okay. Allerdings heißt du ja als Namen Ivan erstmal deinen Hauptnamen?
4: Mein Name ist ganz anders. Mein bürgerlicher Name, soll ich das sagen?
3: Wie du willst.
4: Vachtank, das ist georgisch. Und Ivan Lemotant ist nur einer von meinen Künstlernamen. Eigentlich.
3: Genau, darauf wollte ich hinaus, weil ich nicht wusste, genau, ob man das Lemotant ausspricht.
4: Ja, egal wie, man kann alles aussprechen, wie man will, aber das hat so eigentlich französischen, die Idee war, ein bisschen französischen Touch zu geben, obwohl ich immer noch nicht weiß, ob das Wort Mutant in Französisch überhaupt existiert, aber ich habe mich halt so genannt, um so ein bisschen das Osteuropäische von Ivan mit dem Französischen von Mutant zu verbinden und seitdem klebt das an mir.
3: Ja, jetzt nochmal kurz, stell dich doch mal einfach kurz vor, was du so machst. Du hast ein alter Ego, das auch Hip-Hop macht, du machst Haus, erzähl doch mal ein bisschen, was für Gerätschaften du benutzt, was für Musikart du machst, auflegen, was du heute vorhast.
4: Das ist ein bisschen schwierig, ich würde sagen, mein Herz schlägt für Hip-Hop auf jeden Fall auch und ich würde sagen, fast die ersten Schritte, die ich gemacht habe, waren eigentlich die Hip-Hop-Schritte. Seit ich klein bin, freestyle ich. Ich bin in Russland aufgewachsen und ich denke, das ist einfach so organisch gekommen, dass ich schon mit 13 oder 14 schon Onyx und Naughty by Nature und Wu-Tang Clan gehört habe und wir haben einfach gerappt zwischen unseren Häusern, so typischer Block, so Ostblock, Hochhäuser und dazwischen ist ja immer so ein Treffpunkt, Spielplatz oder wie immer das sein soll, wo die ganze Jugend sich trifft und da haben wir gerappt, einfach so aus Spaß gefreestyled zu den Beats.
3: Ja, man hat gleich gefühlt, als wäre man in New York.
4: Das war zwar nicht New York, aber es war nicht weniger gefährlich zumindest. Also dieses Feeling hattest du immer noch, das Hip-Hop und Danger und es war auf jeden Fall ein sozialer Brennpunkt, wo wir waren und wir wurden auch übrigens für Hip-Hop-Musik verfolgt oder wie soll man sagen, also das war noch so lange her, wo Hip-Hop eigentlich überhaupt nicht in war und das war für coole Jungs nicht cool, dass man Hip-Hop macht oder hört und dann hat man uns auf der Straße getroffen und so, ey, bist du Rapper oder was?
3: Das
4: kriegst du gleich auf die Fresse. Ne? Mhm. Jetzt ist vielleicht so, dass Rapper sein ist eher cool und alle coole und kriminelle hören Rapper viele. egal, aber da war es anders. Da war es wirklich noch eine ganz kleine Subkultur, was der Mainstream überhaupt nicht akzeptiert
3: hat. Also waren das noch so die Nerds, diese Wu-Tang?
4: Ja, genau, also wir hatten auch so den melodischen Hip-Hop gehört wie Nana und C-Block. Das war glaube ich sogar zuerst, aber dann, wo wir uns vertieft haben in die Materie, dann kam natürlich so echter Sound und Wu-Tang, die 36 Chambers, Kassette habe ich von Anfang bis Ende, bin ich aufgewachsen mit dem Wu-Tang Clan is nothing to fuck with.
3: Ja, bester Song. Und vielleicht kannst du dich ja noch erinnern, so was damals dein Grund war. War das damals auch bei euch so der Grund anzufangen zu rappen? So
4: ja, irgendeine wie gesagt, Gang weil zu dissen, das aus dir so? Einfach, nee, es war so, dass das aus dir einfach spritzt. ein Kumpel macht irgendeinen komischen Beatbox. Oder einfach irgendwas singen und dann hast du einfach Lust darauf zu rappen. Und da habe ich gemerkt, das kommt einfach aus mir raus.
3: Ja, ich sehe die brennende Tonne von meinem geistigen Auge.
4: Ja, es war echt, ich habe länger nicht darüber gesprochen, weißt du. Weil inzwischen bin ich immer weniger mit Hip-Hop unterwegs. Hat vielleicht auch mit der Sprache zu tun, weil ich in Deutsch kaum rappen kann oder will vielleicht auch. Das ist immer noch nicht meine Muttersprache und du, wer freestylt, weiß es, du kannst eigentlich nur in der Muttersprache freestylen. Also du musst wirklich zu Hause sein in dieser Sprache und das habe ich in Deutsch immer noch nicht. Also Freestyle auf Deutsch zu machen wäre für mich so gut wie unmachbar, fast besser Englisch. Russisch ist halt meine Muttersprache, da kann ich freestylen, solange man möchte.
3: Ja, cool, ja. Ja, wir hatten gerade ein Interview, ist ja ein Rohmaterial, was wir gespielt hatten, über MC René, auch so ein bekannter Freestyle-Rapper. Kurz passt gut zum Thema. Ja, für mich ist es immer ein weiter Begriff. Wir haben zum Beispiel auch immer ein Format hier bei Represent, das heißt Hip and House oder Hip House. Oder Rap in House und ich finde, das passt auch gut zusammen. Da gab es auch in den 90ern damals so die erste Welle, ne?
4: Ja.
3: So House Beats,
4: Rap ja, es drauf. War ja auch dieser Eurodance teilweise. ja, Too Unlimited sagt euch was. Okay, es ist natürlich so mehr schon wieder mainstreamisierte Szene, aber trotzdem, man hat diese Techno-House-Beats mit Hip-Hop ganz gut vermischen können. Und die Ursprünge dieser beiden Musikrichtungen sind nicht so weit voneinander, glaube ich. Das war, ich würde fast sagen, teilweise ist House unter Influenz von Hip-Hop entstanden.
3: Und ja, kann man viel darüber reden. Endlich, sag ich mal, ich würde jetzt mal schätzen, in den 90ern gerappt in Russland.
4: Ja.
3: Und dann kam es irgendwie diesen Weg hin zu, ich bin jetzt in Nürnberg und bin Musikproduzent und DJ, oder?
4: Ja, aber ich habe noch auch in Nürnberg gerappt. Also meine erste Band hier hieß Respublika Rasta. Wäre noch so alt und wir waren sogar im Radio Z, glaube ich, mit der Band bei Lokale Leidenschaften. Und da habe ich gerappt. Und zwar hatten wir so eher eine Band mit Funk, sogar wir hatten das Funkcore genannt. Also es war funky, aber schon hart, mit auch mit Distortion-Gitarren, und ich habe drüber gerappt. Es war eher mit Limp Bizkit vielleicht zu vergleichen als mit Oldschool-Rap. Und dann hatte ich noch Hip-Hop-Projekte und habe ich immer noch, jetzt heiße ich als Rapper Ken Do Lucky. Ihr könnt es auch sogar in Spotify und an all Plattformen finden. Ich rappe immer noch meistens auf Russisch, aber ich habe einen Song komplett auf Deutsch, könnt ihr auch schauen, heißt Ken Do Lucky, Die Zeit wird zeigen. Könnte jetzt
3: ich will jetzt nicht zu viel vorwegnehmen, aber ich würde mal schon mal sagen, den nimmst du dann mit fürs nächste Mal.
4: Ja.
3: Den müssen wir auf jeden Fall mal anspielen dann hier.
4: Ja.
3: Und ich muss auch sagen, du bist auf jeden Fall jetzt legitimiert hier. Du hast auf jeden Fall eine Rap-History hinter dir.
4: Ja. Und jetzt zum Haus, ja, irgendwann, ja, elektronische Musik war immer schon mein Thema und ja, natürlich war ich auch parallel zum Hip-Hop auch DJ, habe viele Musikrichtungen, es war auch eine blütende Techno-Zeit bei uns, die ist jetzt auch vorbei, und so rund um 2019 und so kam diese Hauswelle, in der wir gerade jetzt sind. Aber durch diesen ganzen Prozess hatten wir auch versucht, Musik selber zu machen. Wir haben ein Studio hier, Humanized Studio, und wir produzieren, wir jammen mit Hardware-Equipment von Roland, von Kork, von Akai. Und da sind schon auch sehr viele Überschneidungen mit Hip-Hop, aber ich würde nicht sagen, dass ich ein guter Beatmaker bin. Ich mache zwar ein paar Beats für mich manchmal, aber Beatmaker ist schon wieder was anderes als House oder Techno produzieren, finde ich.
3: Okay, wieso?
4: Bisschen anderes Feeling, weil vor allem, wenn du den Beat ja machst, damit noch jemand drüber rappt.
3: Yeah.
4: Das heißt, der Beat, es gibt auch die Richtung, wie heißt das, wo man nur Instrumental Hip-Hop macht und der Track ist auch selbst genügend, da brauchst du keinen Rap drüber. Instrumental Hip-Hop,
3: also Beats, diese Beats ziehen, ja.
4: Beats, die aber auch ohne Rap passen. Aber trotzdem, wenn du einen Beat produzierst, in meinen Augen ist es irgendwo, ja, und wie wird der Rap drauf sein? Und ein elektronischer Track ist eigentlich schon vollständig. Du erwartest nicht, dass da noch Vocals oder Rap drauf kommt.
3: Ja, wissen nicht viele. Ich bin selber auch Rapper. Ich habe auch mit dem Dennis mal ein Projekt gestartet, also mit dem Renard, also dem Bruder vom Theater.
4: Okay, Soup. Okay.
3: Und er hat auch damals das Video für gemacht, da habe ich auch einfach mit Beats gepickt, und ich mag es ja auch sozusagen auf Beats zu picken, die nicht dafür gedacht waren, dass da einer drauf rappt.
4: Ja.
3: Also, ne, also auch wenn du mal irgendwie einen Beat rumfliegen hast,
4: ja,
3: du den released im Internet, pass auf, vielleicht ziehe ich mir den irgendwo runter und rap einfach mal drauf, ja.
4: Habe ich einige, kann ich dir gleich heute zuschicken.
3: Ja, das wäre cool. Und man, dann
4: weil Rap ist ja nicht unbedingt auf diese Hip-Hop-Musik zu rappen, weil trotzdem, ich finde, das sind schon zwei Rap ist ja nur ein Teil der Hip-Hop-Kultur, ne? Und Rap ist nur das, dieses Rhythm and Poetry eigentlich für mich, ne?
3: Ja, ich
4: kenne überhaupt diese Abbreviatur, diese Abkürzung. Rap ist Rhythm and Poetry.
3: Ja, genau.
4: Das erklärt so viel, aber ist das wirklich der Name so entstanden? Weil ich weiß es immer noch nicht. Oder es gibt andere Versionen, Rap ist bedeutet auch noch was anderes, aber Rhythm and Poetry, ja.
3: Für mich hat's, ich bin jetzt auch kein, ne, Rap-Professor, für mich hat's auf jeden Fall, meine ich, was ich so auch so gehört habe, so ziemlich viele Einflüsse aus Reggae, aus dieser Zeit zu Jamaika.
4: Okay.
3: Und dann natürlich dieses ganze USA, New York, ne, klar. Und Rap ist im Endeffekt, ja, wie du sagst, erstmal nur so Spoken Words zu Melodien, zu Rhythms, so. Und Rhythms ist für mich ein wichtiger Punkt, deswegen bin ich auch immer super offen, und wenn jemand einfach cool ist, und wie gesagt, ich hatte gleich das Gefühl, dass du auch einfach eine Leidenschaft für hast und auch so ein Gespür und auch dich auskennst mit solchen Gerätschaften wie Roland TR-808 und sowas.
4: Ja.
3: Und da lade ich die immer gerne ein, weil im Endeffekt, was uns ja auch alle zusammenhält, ist ja das Sample-basierte. Ist alles sehr technisch, sehr Sample-basiert. Teilweise Instrumente, teilweise nicht.
4: Ja, man fragt, ob Rap überhaupt ein Teil der elektronischen Musik ist, ne? Oder ist nicht, wenn du von elektronischer Musik redest, gehört Hip-Hop und Rap dazu? Oder hi.
3: So, Philipp ist zurück.
4: Hi, Philipp. Genau, und natürlich, es ist, ich glaube, das ist alles unter einem Nenner, ist der Groove. Ja, und das ist immer noch der Groove, den du bei Hip-Hop hast, oder bei so Oldschool-Hip-Hop, oder was du bei House hast, was du bei Breaks hast, was du bei New School, bei Grime auch noch hast. Das ist trotzdem, das ist, ja, ich würde sagen, schon der Groove, oder?
3: Ja, ich finde schon, dass diese ganze 80er-Rap, Breakbeats, dann gab es auch diese Elektro, nicht Elektropop, sag ich mal, diese...
4: Ja, Elektroschiene auch. Ja. Elektro als Musikrichtung gibt es ja,
3: also
4: ja auch.
3: Dieses so Kraftwerk-basierte Samples.
4: Ja.
3: Dazu der Rap und sowas. Also ich feiere sowas. Und dann, wie gesagt, dieses Rap-in-House-Ding. Dann kam ja auch irgendwann diese UK-Schiene, dieser Grime.
4: Ja, finde ich auch sehr cool. Ich habe lange gesagt, New School ist nix. Ich höre nur Old School. Nicht lange, aber ich war so ein bisschen konservativ, dass das angeht. Aber so vor, vor 5-6 Jahren habe ich das New School und das Flexen wirklich lieben gelernt. Ja. Obwohl ich inzwischen schon nicht mehr so jung bin. Ne?
3: Und wie gesagt, zuerst mal live. Ich habe natürlich auch schon Bernossi schon auf Instagram verfolgt. Habe eine Produktion von ihm gesehen, die ich auch ziemlich cool fand. Auch diese offene Herangehensweise auf Musik. Dann habe ich euch beide live gesehen, zusammenspielend in der Mitte, Soundbar in Nürnberg. Das war ja, wie gesagt, vor 8 Wochen an einem Sonntag, fand ich mega fresh, hat einen richtig coolen Vibe gehabt. Da war auch dann eine Dame dabei, die eben live da zu euren, sag ich mal, live gespielten, live produzierten Songs sozusagen was gesungen hat.
4: Auch improvisiert.
5: Wie heißt sie denn?
4: Die heißt Cheyenne übrigens. Cheyenne oder auch Shai, wie auch ich, hat sie 20 verschiedene Pseudonyme. Heißt eigentlich Cheyenne, aber ja, in unserem Projekt heißt sie jetzt Shai. Und wir beide, ich und sie und noch auch eine kleine Band, Gitarrist und Bassist und Schlagzeuger, spielen nächsten Samstag, wenn ich Werbung machen dürfte, bei noch einem uns großen Events von uns, ist Ostanders Festival, was wir seit 20 Jahren machen. Ich habe ja so einen osteuropäischen Background, wie ich schon erwähnt habe. Und es ist ja der Festival, der interkulturelle Festival Deutschland-Osteuropa, würde ich sagen. So.
3: Wo?
4: Dieses Jahr in der Mutz, Musikzentrale, im Mutz-Club.
3: Samstag?
4: Freitag und nächste Woche Freitag und Samstag und übrigens noch Sonntag in der Mitte Soundbar, wo wir dann wirklich Haus spielen. Aber mit Cheyenne spielen wir unsere Live-Band-Act am Samstag und am Freitag, wenn ich nochmal Werbung machen darf, da ist wirklich so Hip-Hop-Ding am Freitag, nächsten Freitag in der Mutz. Da treten Leute aus der Nürnberger Szene, die Hip-Hop machen, die vielleicht auch aus europäischen Hintergrund haben. Wenn ihr Costa kennt ihr Costa?
3: Ja.
4: Genau, und die ganze Crew, also viel mit ukrainischem Hintergrund auch oder auch aus europäischem Hintergrund, die sind alle dort, also für Hip-Hop Interessierte, gerne nächsten Freitag beim Ostanders in der Mutz. Gibt es auch Workshops zu Street Dance und Graffiti-Workshop. Also der nächste Freitag ist der Hip-Hop-Tag.
5: Zum Mitmachen, echt.
4: Auch zum Mitmachen.
5: Was den Samstag betrifft, habt ihr ein bisschen Konkurrenz. Im Z-Bau ist, also die machen sich im Z-Bau gegenseitig noch Konkurrenz. Ja, da ist einmal das Kiluanda-Konzert.
4: Nächsten Samstag.
5: Nächsten Samstag. Und auf
3: ich meine, für uns wahrscheinlich, ja.
5: Und auch gleichzeitig ist noch Mella Soul legt auf.
4: Ah, sie kenne ich auch gut.
5: Ja.
4: Sie ist auch sehr gut und sie spielt auch mit uns oft House. Sie ist richtig gut in House-Musik.
3: Ja, aber es verteilt sich doch gut. Nürnberg ist doch groß, also normalerweise ist
4: genau, wir finden schon alle unser Publikum, hoffe ich doch.
3: Ja, aber mich hast du auf jeden Fall überzeugt, also auch mit dem Freitag und dann ist Samstag nicht so Hip-Hop-lastig, meinst du damit?
4: Samstag oder? Ist mehr Musik, sind auch so Solo-Acts, Alessia, eine aus Augsburg, die ist mit polnischen Wurzeln, das ist so Indie, wie soll ich sagen, Female Indie-Projekt. So. Mhm. Und da gibt es noch Isabella Effenberg.
5: Entschuldigung, wer macht dann da für sie die Beats?
4: Für eine gute Frage übrigens. Ich glaube, diesmal ist sie alleine und sie macht selber irgendwie ihre Beats und
5: so loopt auch.
4: Genau. Genau.
5: Isabella Effenberg war ja hier schon zweimal zum Interview auch. Ja.
4: Bei euch in Represent.
5: Nicht in Represent. Okay. Nee, aber sie war hier schon in diesem Studio gesessen.
4: Genau, und sie spielt ja alle möglichen interessante Instrumente oder auch Gläser oder so. Also ja, wir sind schon sehr gespannt. Sie bringt so interessante, ungewöhnliche Instrumente. So
3: out of the box.
4: Ne? Wirklich, sie macht cool. Unglaubliche Sachen. Und dieses Mal ist sie auch, glaube ich, so ein Projekt, der ein bisschen mit elektronischer Musik noch oder mit Loopen von diesen akustischen Instrumenten. Also es irgendwie überlagert sich alles und es entsteht so eine Fusion. Deswegen kann man manchmal auch nicht mehr sagen, ist das elektronische Musik oder ist das instrumentelle Musik? Es ist alles eins.
5: Cool. Willkommen in der postmodernen Welt. Aber ja. Tatsächlich, das mit den Gläsern, das hat sie damals im Interview nämlich erzählt, da waren auch dann ein paar Tracks zu hören.
4: Ja.
5: Und das hat mich auch geflasht, obwohl das eher damals so aus einer aus dem jazzigen Kontext kam und so ein bisschen ernst auch war, aber dadurch, dass es nur so fresh und was anderes war, habe ich mir das auch gerne angehört.
4: Ja, die hat ja
5: meditativ einen auch
4: jazzigen irgendwie. Background. Ich glaube aber, das Konzert bei Ostanders nächsten Samstag wird mehr in Richtung meditativ, wie du sagst, und mehr mit nicht elektronische Musik, aber irgendwie diese Message von längeren meditativen Tracks und nicht nur Jazz basiert. So
5: was ich aber vergessen habe, war das bei ihr auch polnischer Hintergrund?
4: Isabella ist auch vom polnischen Hintergrund. Genau, also Ostanders, wir haben und am Freitag, wenn es euch interessiert, ist noch Mitch Otlacan, die hat rumänischen Hintergrund, ja. Und sie macht rumänische Volkslieder auch auf Beats.
5: Na komm, dann ab zu Lucafarul, das ist unsere rumänische Sendung. Muss sie doch gleich ein Interview geben, oder?
4: Ja, gerne. Oder kommt einfach bei Ostanders vorbei und ja, da gibt es viele gute Künstler, die man interviewen kann. Ja.
3: Welche Rolle spielst du in dem Ganzen? Ja.
4: Ostanders organisiere ich, ja. Ich bin einer von Drahtzieher seit 20 Jahren.
3: Also könntest du letztendlich auch so das grüne Signal geben, dass man da mit einem Aufnahmegerät...
5: Machen wir jetzt so intern Talk, währenddessen für die Leute draußen ein bisschen Musik. Und zwar hast du gerade gesagt, es kommt auf den Groove an und ich war von dem Groove von Chuckzilla nicht so angetan, obwohl ich, also Chaka Khan ist eine meiner großen Heldinnen und ich möchte sie auch mal ins Interview bringen und ich habe so eine halbe Zusage schon. Und das, was wir jetzt hören, das ist nicht die neue Single Chuckzilla, weil ich sie einfach nicht spielenswert finde, aber Chaka Khan hat ja dann auch auf ihre älteren Tage mit Rap-Hunt, sogar mit De La Soul gearbeitet, möchte ich mal erwähnen. Und was nicht ganz so im Rampenlicht war, das war eine Kollabo, wo sie gesagt hat, so, ich will mich jetzt remixen lassen von verschiedensten Leuten. Und das selber so ein bisschen mit kuratiert hat. Und einer von denen war David Morales. David Morales hat mit allen möglichen Leuten, mit Madonna gearbeitet, ein toller Haus-DJ. Yeah. Und zum Beispiel mit dabei ist auch Marley Marl. Und na, Marley Marl war halt einer von den Pionieren in New York damals, als es so richtig losging mit Plattenproduktionen im Rap, im East Coast Rap. Und das war damals der Produzent von, also von, vor allem von Frauen, von weiblichen Rapperinnen. Und darunter war zum Beispiel Sweet Tea, die heute auch kein Schwein mehr kennt, aber tolle Rapperin. Und zum Beispiel hat er mit Chaka Khan hier Tracks gemacht und da hören wir This Is My Night. Das ist ein sehr euphorischer Tune aus ihrem, wenn ich mich jetzt recht entsinne, sogar ihrem zweiten Solo-Album oder so nach Rufus. Auf jeden Fall dem Album, wo der Prince-Tune drauf war, I Feel For You. Und das Album ist insgesamt sehr, sehr spannend. Und das ist der offizielle Remix davon.

0: ihr Lieben, das war ein kleiner produktiver Fehler, aber dadurch seid ihr jetzt in den Genuss noch weiterer Salt'n Pepper Tunes gekommen.
1: Ich dachte mir schon, das war gar nicht Chaka Khan.
0: Solo Power, Let's Get Paid und Shake Your Thang. Von Shake Your Thang habe ich auch die Maxi, das heißt, da gibt es so Remixes, die auch ziemlich gut sind. Und zur gleichen Zeit, quasi als Konkurrenz von denen nämlich, hat Marley Marl eben verschiedene Heldinnen unter seiner Regie gehabt und hat denen die Beats gemacht. Und bei manchen muss man sagen, das ist in der heutigen Zeit vielleicht nicht mehr ganz up to date. Und die berühmteste, denke ich, die wird ja heute auch oft so als erste Diss-Rapperin genannt. Und jetzt kommen wir auf den Namen nicht. Und zwar gedisst haben sich Sparky D und die andere eben. Ich recherchiere gleich nochmal. Wie hieß denn die andere?
2: Das weißt nur du.
0: Nee, ihr kennt die. Garantiert kennt ihr die.
1: Lil Kim?
0: Das ist die Generation später.
1: So lang bin ich auch nicht im Kino.
0: Aber hey, das ist eine gute Idee.
2: Lil Rage.
0: Als ob du es gewusst hättest. Lil Kim haben wir doch vorhin.
2: Das ist auch schon mal.
0: Ja. Chaka Khan jetzt. Jetzt korrigieren wir das mal hier. Chaka Khan. Nämlich auf dem anderen Turntable.

0: Ja, das ist halt, das nutze ich jetzt schamlos aus, dass ich hier ja auch einfach niemanden fragen muss, dass jetzt rappig genug ist, aber na, Chaka Khan muss ich einfach. Ich will ja auch Sachen spielen, von denen ich einfach begeistert bin. Dafür spiele ich auch manchmal Sachen, die mir ehrlich nicht gefallen und da denke mir, ja, vielleicht gefällt es jemand anderem. Also, wir haben vorhin MC René zu Gast gehabt und der hat uns auch ein Station-ID hinterlassen.
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2: 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Und heute zu Gast MC René. Ich stelle dich mal kurz vor für die Leute, die dich nicht kennen.
3: Mein Name ist MC René. Ich bin Rapper der zweiten Hip-Hop-Generation in Deutschland. Aktiv seit schätzungsweise 1989 und immer noch dabei mit der Kultur für die Kultur. Heute hier bei Radio Z.
0: Wo war denn da das T von Z?
4: Das ist die zweite Generation.
0: Ja, das die, gut. Du bist ja lustig, ne? Weil du ja erst später gekommen bist. Aber ich habe mich die Frage vorhin auch, oder wir haben sie hier und er auch gefragt. Also ich weiß nicht, was dann nämlich genau der Anfang ist. Oder
5: ja,
0: der,
5: wo war die erste? Ja. Also ich war dann wahrscheinlich Dritte, wenn er schon von 89... Also ich habe die Dritte erlebt wahrscheinlich, aber noch früher war ich noch zu klein dafür.
0: Ja, vielleicht gibt es so eine geheime. Also ja. Das habe ich mich auch mal belehren lassen bei Reggae und Dub und da war ich dann echt überrascht, aber es ist sehr klein, die allererste Welle. Mhm. Jetzt zu dieser Fabel und wir hören mal rein, wie diese Fabel beginnt, wo MC René das erklärt oder erklären lässt von seinen Sprechern.
6: Der Nacktmull und der Pfau.
7: Ja, Maulwurf, hast du einen neuen Text schon an den Fuß geschickt? Dein sogenannter Hip-Hop ist eine Beleidigung für alles, wofür 4-1 stand.
6: Eine Deutschrap-Fabel.
7: Es gibt keine Effekte, billig ist es auch noch. Ihr habt die Musik verraten. Ihr habt die Ideale mit Füßen getreten.
6: Von MC René. Prolog. Vergesst die ganzen Stories, die euch irgendwelche Boomer-Elster über Hip-Hop erzählt haben, knurrte der Nacktmull, dessen faltige Haut so aussah, als hätte er sie seit Wochen nicht mit einem ordentlichen Moisturizer behandelt. Ich, MC Nacktmull, der letzte Survivor der Reimrevolution, werde euch die Wahrheit erzählen. Die ungeschminkte, ungeschnittene, unzensierte Wahrheit über den Aufstieg und Fall des Deutschrap. Und glaubt mir, es wird cringe. Richtig cringe. Aber no cap, so muss es sein. Er nahm einen tiefen Zug von seiner selbstgedrehten Zigarette, die nach einer Mischung aus getrocknetem Gras und alten Fish and Chips roch. Vintage Style, wie er es nannte. Es war einmal vor langer Zeit, da gab es einen Ort, den nannte man den Hip-Hop-Garten Eden. Ein Paradies für alle, die dachten, dass Reime über die Schönheit der Natur und die Wichtigkeit von Biomöhren die Welt verändern könnten. Spoiler, taten sie nicht. Der Nacktmull spuckte auf den Boden. Was für eine verlogene Scheiße. Aber ich schweife ab. Wo war ich? Ach ja, der Komet. Der verdammte Komet, der alles verändert hat.

0: Okay, jetzt geht schon die Reggae-Sendung aus, oder? Verstehe ich richtig?
1: Du bist on air übrigens. Ja? Ja, ja. Ja, ja, ja, ja. Da hast du recht. Es geht jetzt die Reggae-Sendung los und wir haben ein Festival zum Thema Summer Jam. Das kennen wahrscheinlich alle, die Rastaschock hören, weil wir quasi von Anfang an dabei waren. Also den Rastaschock gibt es seit 1988 und das Summer Jam auch. Eigentlich gibt es das seit 1986, da hat es noch einen anderen Namen. Ich glaube Afro irgendwas. Und wir sind jetzt mit dem Line-Up von 2026 eben gleich hier im Rastaschock dran. Wir sind der Jill und ich, Selector Hi-Fi. Sag mal was.
2: Hey Philipp, schön wieder mit dabei zu sein.
1: Ja, ja, sehr schön. Hörst du auch die Vöglein?
2: Ja, auf jeden Fall, ja.
1: Und jetzt kommt die Brücke. Chimperator arbeitet er seit langem mit denen zusammen und hat damals Crow auch schon auf Summer Jam gebracht.

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0: Sehr kritisches Lied aus der Corona-Zeit, Microchip, von dem Erfolgsalbum von Queen Omega auf dem Evidence-Label. Das Album folgte ihrem sozusagen viral gegangenen Track und ich habe auch mehr von Queen Omega dabei. Ob wir es schaffen, ist halt die Frage, denn uns steht das ganze Summer Jam Lineup schon zur Verfügung. Es ist beeindruckend, das Fest, das hat, glaube ich, noch nie ein Reggae-Festival auf die Reihe gebracht, dass ein Line-Up schon sechs Wochen vorher komplett nach Tagen und Reihenfolge geordnet vorliegt. Und das haben wir jetzt diesmal beim Summer Jam am Fühlinger See in Köln, im Norden von Köln. 3. bis 5. Juli, die Spielregeln sind bekannt. Es ist überwiegend ein Reggae-Festival mit leichten Switches. So, die ein oder andere lokale Ska-Gruppe aus Köln hat es da ja immer wieder schon geschafft. Diesmal sind das die Oddroots. Dann gibt es so ein paar namhafte Leute, die eigentlich mehr dem Deutschrap und da aber nicht jetzt unbedingt dem Hardcore-Rap entstammen. Dann haben wir manches ja immer so auch in den letzten Jahren gehabt, was Afrobeats abdeckt. Da sind so immer zwei, drei Artists dabei gewesen. Diesmal ist da Pato Ranking zu nennen. Und was wir früher mal hatten, also schon länger her, ist, dass die französische Schiene, ist ja immerhin zu Köln nicht weit Frankreich, noch mit bedient wurde. Das ist dieses Jahr in Gestalt von Bigger Ranks, den man wirklich sehr selten außerhalb Frankreichs sieht, der Fall. Und auch Dub Inc. werden mit dabei sein. Und Dub Inc. machen zwar alles auf Französisch, bis auf ein paar Wörter in Kabyl, also das ist eine Berbersprache, und ein paar Wörter gelegentlich auch auf Englisch. Aber das, auch wenn es eine gewisse Barriere zum Publikum aufbaut, diese französische Dominanz, haben sie in Deutschland schon sehr viele Shows gespielt, Headliner-Shows gespielt, sind wahnsinnig effektvoll, sind durch die zwei Frontleute sehr stark und haben einfach einen der besten Drummer der Welt. So, Dub Incorporation und ja auch in Hip-Hop-Kreisen sehr anerkannt. Dann kann man sagen, dass das Festival ein paar Legenden noch dabei hat, entweder weil es unter dem Namen firmiert, Culture zum Beispiel, oder weil es wirklich Legenden von einst sind, die Kongos oder Burning Spear sind diesmal gesetzt. Dann, und das ist sehr merkwürdig, ist Barrington Levy mit als Headliner genannt. Das hätte ich jetzt nicht mehr erwartet, nachdem er sein Album 2022 großmundig auch unter anderem auf dem Summer Jam und auch bei vielen anderen Festivals angekündigt hat für September 22. Jetzt sind 3,5 Jahre verstrichen und er hat es nicht rausgebracht. Also es ist bei einem einzigen Song geblieben, der relativ schlecht ist. Und dann haben wir ein paar Summer Jam erprobte Artists mit dabei, wie Christopher Martin. Christopher Martin ist allgemein ein toller Live-Act und auch schon oft in Deutschland gewesen, aber er ist auf dem Summer Jam eben auch schon mit mehreren guten Konzerten auf, sehr, sehr guten, exzellenten Konzerten aufgefahren, war eine tolle Band, die Jam Dons Band. Dann ist Prodigy mit am Start, Lila Aiki, Spice auch schon da gewesen und Queen Omega, also da setzt man auf einige, die halt schon wirklich sich da viel Credibility erspielt haben. Samora, muss man sagen, sehr klein geschrieben auf dem Lineup, aber mittlerweile eigentlich bedeutender in der Szene als ein Julian Marley, der auch kommt und auch zum wiederholten Male kommt. Und das ist jetzt nochmal so die Generation, wo ich sagen muss, da müssen wir jetzt natürlich die Crystal grüßen, die nächste Woche den Rasterschock macht. Luciano, Junior Kelly, Nosliff und Nati Flo, Musik, die früher im Rasterschock viel gelaufen ist. Dann ist noch ein Portugiese mit dabei, den sie mir mal hier live on air vorgestellt hat, Richie Campbell. Dann haben wir noch eine Schwedin mit dabei, Angelika Marva und aus Köln die Trisha, die ja als Background-Sängerin bei Gentleman angefangen hat. Green ist auch schon x-mal beim Summer Jam gewesen, der mit den Ivory Vibrations aus Österreich arbeitet. Der Dancehall wird abgedeckt durch Charlie Black, wird abgedeckt durch Dexter Dabs und Massica. Und weil man mit einem Mali heute kaum noch auskommt, ist noch einer, der Kaimani Mali, mit dabei. Es gibt ein paar, die wir nicht einordnen können, also wo wir stilistisch nicht wissen, was denn das eigentlich bedeutet, aber das ist jetzt nicht unser Thema. Und jetzt ist mein Co-Host mit dabei, nämlich Jill hat sich heute reingefuchst in dieses pink gestaltete Line-Up.
1: Hey Philipp.
0: Hey, auf wen freust du dich denn besonders?
1: Also ich freue mich erstmal auf das ganze Festival, kann man sagen, weil ich da auch viele von den Artists noch nicht live gesehen habe. Aber Protégé ist auf jeden Fall mit dabei, Massika, Christopher Martin, Lila Eike, ja, Original Coffee, also da können wir jetzt noch ein bisschen weitermachen. Also ich freue mich einfach aufs gesamte Festival.
0: Letztes Mal hast du mir mit dem Olli zusammen erzählt, dass ihr euch ganz besonders auf den Basshall-Erfinder Kibba gefreut habt. Und im Nachhinein bei der Rückblicksendung war der schon ein bisschen verblasst in der Erinnerung. Mhm. Aber da hat er auch ein gutes Album vorgelegt und das ist nochmal eine ganz eigene Musikfarbe. Ist, können wir jetzt eigentlich auch mal spielen. Ist es für dich noch ein Thema, Kibba?
1: Ja, doch, würde ich schon sagen, auf jeden Fall, ja. Mhm. Also auch die Tage hast ein neues Lied rausgebracht. Fällt mir gerade nicht ein, aber ich versuche es auch das nächste Mal oder eins der nächsten Male zu spielen.
0: Ja. Ja, also das machen wir. Wir machen möglichst viel Musik von den Artists, die wir jetzt genannt haben. Wenn dann nächste Woche, glaube ich, habe ich dann noch einen Nachtclub, wo wir dann auch mal das Ganze mit O-Tönen hören, für die Vertiefung sozusagen. Und hier ist Kibba mit Salsa and Dancehall. Ihr hört den Rastershock mit dem Jill und mit Selecta Hi-Fi.

0: 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Das war das Original. Ich bin ein bisschen erstaunt, dass der das 90s nennt, der Küber, und Murderer Sample, weil Murderer natürlich schon älter ist als die 90s. Aber das ist immer mein Gequatsche zwischendrin mit diesen unglaublich, für manche Menschen unglaublich uninteressanten diskografischen Abzweigungen. Deswegen habe ich dich dabei, denn du fasst dich kürzer, glaube ich. Also, Jill, was erwartet uns? Also fangen wir mal an für alle die, die noch so jung sind, dass sie vielleicht vom Summer Jam überhaupt noch nie gehört haben oder nur den Titel quasi kennen. Was ist das Summer Jam? Wie fühlt sich das an und was ist der Fühlinger See?
1: Ja, also Summer Jam ist ein dreitägiges Festival, beziehungsweise fängt es ja eigentlich schon am Donnerstagabend mit so einer Pre-Party an.
0: Das ist eben die Frage, weil die Rhythm, die ja immer veranstaltet hat, die Pre-Party, und die Rhythm gibt es dann immer. Haben wir ja schon das erste Fragezeichen.
1: Das erste Fragezeichen, ja.
0: Ja, okay. Ja, stimmt, es fing fing immer, also seit, glaube ich, 2016 oder 17 fing es immer mit so einer Pre-Party an, ja.
1: Genau, und dann, also für mich war es halt letztes Jahr das erste Mal auch, und für mich war das Gesamterlebnis da einfach toll. Also, Wetter war super, bis auf den einen Tag, am Sonntag, aber auch die Verpflegung, oder ich habe da irgendwie nie ein schlechtes Gefühl gehabt während der ganzen Veranstaltung.
0: Die Verpflegung, ich habe da mal ganz tolle Käsespätzle gegessen.
1: Ja, ich Jerk Chicken.
0: Das ist ja ein bisschen karibischer dann. Ja. Ja, Käsespätzle mit Schnittlauch und Röstzwiebeln.
1: Es geht immer.
0: Ja. Ja. Na, weiß ich nicht, vielleicht, wenn man Palmfett boykottiert, was ich eigentlich tue, aber ich habe nicht nachgefragt, was in diesen Röstzwiebeln drin ist. Also die Verpflegung. Es gibt natürlich viele Pommes-Angebote auch. Nein, aber also natürlich ist es so, dass da viele Stände einfach schon seit sehr, sehr langer Zeit sind und die wissen, wie man mit Festivalstress umgeht und mit sehr großem Andrang. Und der Andrang ist halt deswegen oft sehr groß, weil beide Stages gleichzeitig das Konzert laufen haben. Und dann kommen in der Mitte bei den Ständen gleichzeitig alle Leute zusammen, weil das eine Konzert vorbei ist und das andere auch. Mhm. Und diese Stages, die nennen sich ja Green Stage und Red Stage, wobei früher der Unterschied war, dass die Red Stage komplett gefilmt wurde vom WDR Rockpalast. Man kann jetzt auch über 10 Jahre noch zurückgehen in der Mediathek von denen und sich diese Shows ansehen, während die Green Stage ignoriert wurde von den Kameras und mittlerweile weiß man nie, was gefilmt wird. Beides wird live übertragen, aber nicht mehr alles kam von beiden Bühnen, weiß man nie, welches dann letztendlich in der Mediathek nachzusehen ist. Ja, also das ist so mal der Rahmen. Man kann da campen, das hast du nicht getan, weise Entscheidung, aber man kann es tun. Ansonsten der Fühlinger See, das ist so ein Ruderregatta, künstlich angelegter See für eine Ruderregatta. Man darf dann offiziell nicht drin baden, nicht drin schwimmen. Und du sagst aber Gesamterlebnis, da gehört ja auch das Publikum mit dazu. Was hast du da denn in dem Sinn für ein Gefühl? Was sind das für Leute?
1: Also durchweg positiv eigentlich. Ich habe da persönlich keinen Stress gehabt. Ja. Insgesamt, ja. Mhm.
0: Eher rücksichtsvoll?
1: Ja, schon, ja. Ja.
0: Früher war es so, ich war ja letztes Jahr nicht, aber früher war es so, dass vor dem Lockdown vor allem immer so ein Sprachengewirr zu hören war, also dass die Leute Spanisch, Englisch, alles Mögliche geredet haben da, Schwedisch, Schweiz, Schweizerdeutsch und so, also dass es sehr international war, Italienisch auch. Man hat aber auch sehr viel natürlich lokalen Slang aus dem Kölner Umland gehört. Ist der da so ein Eindruck entstanden?
1: Nee, ist mir gar nicht aufgefallen, muss ich ganz ehrlich sagen. Ja.
0: Ich weiß nicht, vielleicht ist das auch nicht mehr ganz
1: so. Ich habe jetzt auch nicht mit so vielen fremden Menschen, glaube ich, gequatscht.
0: Okay, na gut. Ich habe auf dem Summer Jam schon mit Protogy gequatscht, der am Freitag auftritt. Nicht auf dem Summer Jam, aber woanders, mit Queen Omega gequatscht, die am Freitag auftritt. Ich habe schon mal mit Christopher Martin auf dem Summer Jam, mit seiner Background-Sängerin Kay, deren erstes Interview das damals war, gequatscht und auch noch bei anderen Gelegenheiten ihn getroffen. Er ist immer sehr, sehr lieb. Dub Inc., mit denen habe ich mal auf einem anderen Festival gequatscht und da haben sie mich zum Mittagessen eingeladen. Sehr nett. Mit Lila Aiki habe ich mich mal nachts unterhalten auf einer anderen Veranstaltung. Die sind also alle am Samstag dran, Christopher Martin, Dub Inc. und Lila Aiki. Mit Barrington Levy habe ich versucht zu sprechen, das war sehr kompliziert und es gab mehrere Anläufe und die waren alle sehr schwierig, aber die Hauptaussage war von seinem Interview: Go to Amazon, go to YouTube, go to Spotify, you will find my songs. Und dann ist Zamora noch dabei und unter den Sonntagsleuten, und mit Zamora habe ich ja auch euch schon hier oft genervt in der Sendung, weil ich sie, glaube ich, überproportional oft hier mitgebracht habe. Und mit Julian Marley habe ich mich auch mal unterhalten, auch der spielt am Sonntag, und mit beiden habe ich eben auf dem Summer Jam auch schon gequatscht. Insofern gibt es relativ viel, was wir dann in einem Nachtclub mal vertiefen werden mit O-Tönchen von dieser Veranstaltung. Und zwar demnächst dann noch, wahrscheinlich nächstes Wochenende. Und ich habe jetzt wieder einen Queen Omega-Tune, wenn du erlaubst.
1: Gerne.
0: Und zwar jetzt einen älteren, den sie aber auch immer noch sehr gerne spielt. No Retire. Ziemlich starker Song von ihr.

0: Da war ich zu schnell. Ja, der hat gerade wieder ein sehr kuscheliges Duett vorgebracht, wo sie die Nacht planen, Briani und Christopher Martin. Und seine Duette lassen sich natürlich auf den Konzerten nicht ganz so gut rüberbringen, denn er hat mit so vielen Duettpartnerinnen schon Liebesschmachthymnen gemacht. Er ist ja sehr oft auf Rhythms verschiedener Couleur anzutreffen, ein bisschen Lovers-rockig, poppig, Island-Pop, nett, schön, oft sehr gute Melodien, gut produziert. Also er sucht sich das, denke ich, schon ganz, ganz erlesen aus, wo er mitmacht. Und manchmal sind es auch Rhythms, die Geschichte schrieben. Vorhin war der Cardiac Keys Rhythm mit dabei. Das war ein etwas populärerer aus dem Jahr 2013 mit dem Reggae Roadblock. Ob er den Song noch spielt, weiß ich allerdings nicht. Davor Pato Ranking, zu Gast bei Chi Cheng Cheng. Chi Cheng Cheng ist ein in Würde gealterter, immer noch sehr jugendlicher Tänzer Mitte 40, der sich bei Sean Paul in der Crew befunden hat und der es dann irgendwann mal auch gewagt hat, ein Soloalbum rauszubringen im Jahr 2018. Und damals wusste er schon, dass man auch das sozusagen Charisma von Pato Ranking in die Karibik importieren könnte. Und das ist ihm dann gelungen, finde ich, in dem Song auch. Ja. Und jetzt möchte ich im Zuge von dem Summer Jam Lineup ganz kurz noch folgende Geschichte erzählen. Unter uns läuft ja der World Peace Rhythm, der in Nürnberg und Fürth entstanden ist, von Lucky Lion, der uns ja auch schon öfter hier besucht hat. Und da hat er damals auch mit Irie Vibrations, die damals sehr angesagt waren in Österreich, Kontakt aufgenommen und hat die auch getroffen und die genaue Geschichte weiß ich nicht mehr, müsste sie uns mal erzählen. Aber auf jeden Fall haben die ihm immer die Daumen gedrückt. Und das sind auch oft die Beatmaker hinter dem österreichischen Act Green. Deswegen klingen diese Songs von ihm oft so flauschig. Die haben ja überwiegend ein Thema, nämlich das grüne Gras. Und da hast du auch gerade einen Tipp. Es ist kein richtiger Tipp, weil das Konzert schon ausverkauft ist. Aber der kommt nicht nur zum Summer Jam, der kommt auch ins E-Werk.
1: Genau, ja, am kommenden Donnerstag dann, am Vatertag.
0: Ja. Ja. Wie hast du denn da ein Ticket gekriegt?
1: Oh, ich habe das irgendwie recht früh gesehen. Da habe ich gedacht, ja, schlage ich mal zu.
0: Mhm. Ja. Ja, also solche Leute werden in Erlangen oft noch ausverkauft. Bei Jan Delay könnte es auch knapp werden, der im Juli, glaube ich, kommt. Bevor ich jetzt Blödsinn erzähle, schaut es lieber nach selbst.
1: Ja, Afrop und Ferris MC sind, das war nicht Reggae, aber
0: Ende
1: des Jahres kommen die auch.
0: Ja. Afrop war ja auch auf dem Summer Jam. Ferris MC bin ich mir nicht ganz sicher. Kann sein, dass auch mal. Schauen wir nach. Ja, 2026er Lineup, viele Bekannte, die schon in Köln waren und damals haben wir auch etwas für, wie passend, zum Muttertag aufgenommen damals, Christopher Martin.
2: I need a mama's time is ticket, so we only got like one or two minutes, then they need the room, so...
3: Oh yeah, yeah, yeah.
4: Could so you do a short drop of 12 yeah. seconds with mama?
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3: 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Mama, love.
0: Thank you. Vielen, vielen Dank. Vielleicht spielen wir das Zamora, eines der Zamora-Jingles für meine Mama auch noch.
1: Sehr sweet war das, ja.
0: Ja, jetzt ist die Christel gefragt, die uns hoffentlich zuhört und eine der größten Christopher Martin-Expertinnen dieses Planeten ist. Aus welchem Song war das überhaupt? Denn ich krieg's nicht mehr zusammen. Ich würde den Song gerne spielen, aber Ich weiß nicht mehr, wie der genau hieß. Da kommt auch irgendwas mit Mama im Titel drin vor, auf jeden Fall. Wir hören derweil einen Mama-Titel von Kaimani Mali und DiMarco. Kaimani Mali wird auch auf dem Summer Jam sein, am Sonntag, den 5. Juli. Ebenfalls hören wir von Kaimani und seinem Bruder Damien zusammen Keepers of the Light, eine der besten Reggae-Balladen der 2010er Jahre. Und dann haben wir noch im Programm Green aus Österreich mit den Eyrie Vibrations und Roll It Up. Und ich sag, fire it up.

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1: Sollen wir ein bisschen Vöglein-Gezwitscher? Ich hatte von den Represent auch schon Vöglein-Gezwitscher senden. Ja, die haben die ganze Zeit was zu erzählen. Wir sind im Summer Jam Vorausblick. Das war jetzt gerade nichts für Kinder. Gerade nichts für Kinder von Green. Und wir sind in der Vorschau

0: haben. Und das ist jetzt allerdings so, dass es ein bisschen anders strukturiert, sage ich mal vorsichtig. Deswegen konzentrieren wir uns heute mal auf diese eine Veranstaltung hier. Und das Chiemsee Reggae Summer ist nach langer Zeit wieder aus der Versenkung, hat die Tickets auf 10.000 Stück limitiert. Ich bin nicht ganz sicher, ob die jetzt schon abverkauft sind, aber es war neulich schon wohl knapp davor, so sagte der Veranstalter. Aber wenn ich Veranstalter wäre, würde ich das auch regelmäßig sagen. Und dann ist das am Wochenende davor, also am letzten Juni-Wochenende der Fall und wo es früher auch war, in Übersee am Chiemsee. Ja, ist das für dich eigentlich, Jill, du hast da jetzt bisher noch nicht so Anstalten gemacht, dahin zu fahren oder das zu planen. Ist das für dich eher was, wo du sagst, das ist jetzt ja eine Veranstaltung, die halt einfach ein ganz anderes Line-up hat, das dich nicht so interessiert? Oder fehlt dir da auch sonst der Bezug?
1: Ich meinst du mal Chiemsee, ja. Ist wahrscheinlich eher so ein zeitlicher Faktor einfach, dass es dann too much wird, wenn dann alles vollgeballert ist. Ja. Da konzentriere ich mich lieber auf das eine.
0: Nicht mehr jedes Jahr war die Fusion in letzter Zeit. Hat sich auch mal eine Regenerationspause gegönnt. Die ist auch am letzten Juni-Wochenende. Und da wird der Demon sein.
1: Ja, die Roots Base, die wird mich schon auch sehr interessieren. Ja.
0: Genau.
1: Den habe ich übrigens auch gestern getroffen, den D-Man. Da gab es im Kulturgarten, den Dub-Kulturgarten.
0: Ja, haben da auch Vögel angezwitschert?
1: Richtig geile Veranstaltung. Ja, bestimmt auch. Ja. Ja. Ich habe da eher den Dub-Sound durch das dicke Soundsystem genossen.
0: Ja. Ja, ich weiß gar nicht, wenn das so dann richtig die Bässe zittern, wie Vögel da reagieren.
1: Weiß ich nicht.
0: Kulturgarten, wie viele Leute waren da?
1: Boah, ich bin da ganz schwer am Schätzen, aber also zur später Stunde, ich war schon seit, also nachmittags 15 Uhr, da hat sich ja dann langsam gefüllt. Der Garten war dann schon voll, würde ich sagen.
0: Da war ja auch echt schönes Wetter.
1: Ja.
0: Ich habe da gearbeitet, wenn jemand wissen will, warum ich nicht da war. Aber will wahrscheinlich niemand wissen. Jetzt für uns zwei beiden heißt das, wir sagen jetzt mal jeder die Top 5, was für uns am wichtigsten auf dem aktuellen Lineup ist, okay? Du darfst anfangen.
1: Okay, also ich würde auf, ja, sag ich mal, Protégé, Massica, Christopher Martin, Burning Spear und Lila Eike. Waren das jetzt 5? Ja.
0: Ja. Also Küba hast du nicht genannt.
1: Aber ja,
0: so für mich die 5, die Top 5. Junior Kelly, weil ich noch nie gesehen habe. Dub Inc., weil live immer sehr spitze, sehr großartig und weil mir auch viel, also ich habe alle Alben von ihnen und ich kenne halt und alle Singles und ich kenne halt auch einfach das Material und kann Französisch, kann es auch zum Teil ein bisschen mitsingen und weil der Drummer überragend ist und weil es immer irgendwie diese Kombination aus so nordafrikanischen Elementen und Hip-Hop und Elektropop auch in der Tat in den letzten Jahren ein bisschen mehr und dann auch und halt Roots Reggae, diese Kombination, die haben nur die und die funktioniert auch einfach bei denen auf fast jedem Song. Also es ist nicht, dass es wirklich jeder Song mich fesselt, aber es sind sehr, sehr viele, sehr, sehr, sehr, sehr, sehr, sehr, sehr, sehr viele. Dann und dann natürlich Zamora, wie könnte ich Zamora, also verpassen oder nicht nennen. Genau. Und Zamora ist nämlich live auch wirklich anders als auf Platte. Deswegen muss man, also es ist beides sehr gut, aber Zamora live ist nochmal einfach witzig auch durch die Ansagen und wie sie so auch das Publikum adressiert. Und dann würde ich auch sagen, Lila Eike. Oder Christopher Martin, aber ich fürchte fast, dass die gleichzeitig spielen werden, wenn ich mir das hier so angucke. Und
1: Da bin ich auch noch gespannt, wer dann gleichzeitig spielt. Ja.
0: Und ich weiß natürlich, dass Barrington Levy einfach toll von der Stimme her wirkt, aber das wirkt er nicht immer, also das ist sehr tagesformabhängig und das wirkt da auch nicht in jedem Set. Also dazu muss auch die Sound

und Abmischung sehr, sehr gut sein und dazu muss er auch ein paar A Cappella-Elemente drin haben. Also das ist nicht so eine sichere Bank, finde ich, auch wenn er aber auch sehr gute Melodien, viele sehr gute Melodien mit drin hat. Und Queen Omega kommt so ein bisschen auf die Länge an. Also Queen Omega macht immer tolle Konzerte, das steht außer Frage, aber je mehr Zeit man der gibt, desto mehr kann die sich halt auch entfalten und desto besser wird es dann auch. Also wenn die so in 40 Minuten gepresst ist, ist das für die Menge an Hits, die sie hat oder für die Menge an Songs, die sie halt unbedingt bringen will, glaube ich, nicht ganz so toll. Und bei Protégé muss ich sagen, der ist auch nicht unter meinen Top 5, weil er an sich jetzt ein tolles, schönes neues Album hat, The Art of Acceptance, aber bei Protégé mir immer noch so ein bisschen diese Hürde ist, dass der das live nicht ganz so spannend umsetzt, wie er auf Platte klingt. Aber naja, ist auf jeden Fall gut, dass der bei dir unter den Top 5 ist. Und das ist auch ein gutes Stichwort, denn wir haben ein neues Album von Protégé ja bekommen. Es ist gestern auf CD erschienen. Es gibt schon seit ein paar Wochen digital und auf Vinyl und auf der Colored Vinyl gibt es auch gibt es auch die Dub-Versionen von Tippy Eye. Tippy Eye, wichtiger Producer von den Virgin Islands, der Akai Beka produziert hat und so weiter. Oder? Nicht, dass ich jetzt hier, das ist nicht so mein Gebiet, da bin ich nicht so drin, aber ich hoffe, ich sage keinen Müll. Auf jeden Fall, ja, Tippy Eye als Version Maker sozusagen, da gibt es diese Bonus-Tracks hinten dran. An sich sind es 13 Tracks und 3 Dubs kommen da dann noch hinzu. Wir hören jetzt, weil sie beide auf dem Festival sind, Kaimani Mali und Protégé zusammen mit Rubber Dub Soldier. Ist schon eine Weile her, dass der rauskam.

0: Das erinnert ein bisschen an 7-Year Itch, an sein erstes Mixtape. Da waren auch oft so Geräuschschnipsel drin. Vielleicht spiele ich da auch gleich noch was draus, damit ihr wisst, was ich meine. Und damals schon war der Winter beteiligt, der Philip Winter, Winter James. Und als Producer, und das ist auch hier bei manchen Tracks der Fall, auf The Art of Acceptance, neues Prodigy-Album. Jill ist hier, ist die Show bei offenem Fenster, Vöglein mit inklusive die hier immer wieder pünktlich fahrenden Straßenbahnen. Und Jill, wir verabschieden uns von dir, die Sendung geht noch weiter, aber du hast ja meistens eine Stunde Rasterstock, das heißt, hast heute schon etwas Überstunden gemacht. Ja, genau. Ja, wie hat es dir so gefallen? Eigentlich alles schöne Melodien, alles tolle Songs, alles Lieder, die man sofort live sehen will, oder?
1: Ja, top, auf jeden Fall.
0: Mhm. Na dann.
1: Ich freue mich auch schon.
0: 3. bis 5. Juli, Köln-Füllinger See, Summer Jam.
1: Genau. Ja, dann an alle da draußen, habt noch einen schönen Abend, genießt noch die Sendung.
0: Hast du noch einen Veranstaltungstipp? Du kriegst ja mal alles so mit, zum Beispiel wie jetzt gestern da im Kulturgarten.
1: Kulturgarten, ja. Also wie gesagt, Green fällt mir jetzt halt ein, aber wie gesagt, der ist auch ausverkauft.
0: Schon weg, ja.
1: Sonst habe ich jetzt, gerade nicht auf dem Schirm.
0: Okay, sehr gut, ja. Gut, ja. Dann danke dir schon mal fürs sich vorfreuen.
1: Ja, gerne.
0: Und wir bleiben bei dem Prodigy-Album. Das war mein meistgehörter Song zurzeit, In Your Corner von Prodigy. Das Album enthält eine ganze Menge richtig guter Songs. Zum Beispiel Sword and Shield.
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0: alles ist dabei.
1: Das Summer Jam hat auch Bühnenmoderatoren und Moderatorinnen und 2023/24 übernahm Amias Habtu diese Aufgabe. Er ist Kölner, aber seine familiären Wurzeln, die reichen ihn nach Eritrea zurück, wo seine Eltern flohen, und das ist schon viele Jahrzehnte her. Und das thematisiert er in diesem Song Mama. So viel Summer Jam Vorschau für den Moment. Sonntag ist Muttertag. Sonntag zwischen 12 und 14 Uhr kann man die Wiederholung von dieser Sendung hören. Somit ist sie jetzt anteilig eine Muttertagssendung, und wir machen weiter mit einer Künstlerin, die auch Migrationswurzeln hat, und sie gehört sozusagen zur Windrush Generation, das heißt zu denen, die in England aufgewachsen sind, mit Eltern, die als erste Generation eingewandert sind aus der Karibik, die damals noch Kolonialgebiet war. Und da ist Alicia Scott jetzt dran, zusammen mit Shanti B. Zwei großartige Stimmen, und der Track heißt Oh Mama.
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Auch Agent Sasko war schon beim Summer Jam. Und das, was am Album Hope River, seitdem ist auch kein Album mehr erschienen, ich halte regelmäßig Ausschau. Und die Gospelsängerin, die er da mit in der Huldigung an die Mama hatte, Mama Prayed, heißt Glacia Robinson.

Also alle, die bis jetzt vergessen hatten, dass Muttertag ist, die werden es jetzt gemerkt haben, denke ich. Wir unterstützen das Ganze nochmal durch Black Symbol und Mom.

0: 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What's up, Christina? It is your girl, Samora, again. Yes, it's Samora again. And hopefully you are tuned in today because Samora has a special song for you, Christina. 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
1: Ja, Samora hat uns auch noch erzählt, dass man in Köln ja noch andere Dinge tun kann, als auf Summer Jam zu gehen, nämlich, dass ihre Lieblingsstadt, ihre persönliche Lieblingsstadt fürs Shoppen ist. Und das ist sie live mit Reggae I'm in Love With. Es hätte noch viele, viele weitere Mama-Songs gegeben und alleine zum Thema Mama Africa würde man schon eine ganze Sendung füllen. Nächste Woche gibt's die Crystal. Danach den D-Man. Am 30. Mai mache ich wieder den Rasta-Shock. Denkt an den Muttertag und schönes restliche Wochenende noch. Wünscht Selector Hi-Fi.
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Momentan ist die türkischsprachige Sendung Özgürradio auf Sendung. Wir werden von jetzt an bis 16 Uhr mit Ihnen zusammen sein. Heute haben wir Studiogäste, die wir natürlich nachher vorstellen würden. Und wir werden heute einen Schwerpunktthema, den wir bearbeiten möchten. Den Franken-Schnellweg wird neu umgebaut oder neu gestaltet. Und dazu gibt natürlich Volksbegehren, die am 28. Juni dieses Jahres stattfindet. Und die Menschen, die wahlberechtigt sind, die werden vor dem Urnen gehen und sagen, okay, ja oder nein. Und das ist das Thema, das wir heute besprechen möchten. Wir haben Studiogast Georg Kern, Geschäftsführer der Planungsbüro Consult GmbH. Und haben wir einen Professor Dr. Ingenieur Harald Kipke, ehemaliger Fakultät Bauingenieur und Technische Hochschule Nürnberg. Entschuldigung. Und wir werden diese intensive Interview mit unseren zwei Partnern führen und der Interview wird von Umut Şahverdi geführt. Und wenn ich Fragen habe, würde ich natürlich auch fragen, aber auf jeden Fall unter diesem drei wird diese Diskussion, diese Unterhaltung stattfinden bei uns beim Radio Z. Wenn Sie uns anrufen möchten zu diesem Thema, Ihre Meinung oder Fragen stellen möchten, können Sie natürlich auch anrufen. Unsere Telefonnummer ist 0911 4500 3x6, 4500 66, und nochmal 6 ist unsere Telefonnummer. Sie können jederzeit anrufen, wenn Sie zu diesem Franken-Schnellweg Fragen haben oder aber Ihre Meinung dazu äußern möchten. Telefonnummer ist 0911 Nürnberg 4500 66, und nochmal 6. 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

0: Ja, hallo und herzlich willkommen zur Diskussionsrunde zum Bürgerbegehren Frankenschnellweg. Ich habe vor mir zwei Gäste und ich würde sagen, sie stellen sich selber erstmal vor, ausgiebig, und erklären unseren Zuhörerinnen und Zuhörern, warum sie eigentlich eine Expertise haben, darüber zu sprechen. Stellt euch gerne vor.
1: Fange ich mal an. Mein Name ist Harald Kipke. Ich bin emeritierter Professor an der Technischen Hochschule in Nürnberg. Ich hatte bis vor kurzem noch eine Forschungsprofessur intelligente Verkehrsplanung. Und ja, ich unterrichte seit über 20 Jahren die Studierenden an der Hochschule über die Verkehrsplanung und ja, wie man Dinge richtig und wie man Dinge falsch macht, wenn ich es mal so vereinfacht sagen darf. Das Thema Frankenschnellweg beschäftigt mich tatsächlich, wenn ich ehrlich bin, schon noch länger. Auch mal im Rahmen einer Autofahrt schon vor, ja, ich glaube 30 Jahren oder noch her, ist mir aufgefallen, als ich durch die Stadt gefahren bin, warum wollen die hier eine Autobahn durch die Stadt bauen? Also das war aus der damaligen Zeit schon für mich irgendwie ein bisschen seltsam, und in diesen letzten 30 Jahren, wenn Sie so wollen, habe ich also immer wieder versucht, die Gründe dafür herauszubekommen, und ich sage es ganz ehrlich, ich habe es bis heute nicht verstanden.
2: Mein Name ist Georg Kern. Ich bin konzeptioneller Verkehrsplaner seit knapp 30 Jahren und habe meine Karriere bei der Stadt Nürnberg im Verkehrsplanungsamt begonnen. Also habe in den Jahren, als der Frankenschnellweg erdacht wurde oder jedenfalls in der heutigen Form geplant wurde, dort gearbeitet. Bin dann seit 2007 als Consultant auch international tätig und habe viele Verkehrsprojekte im arabischen Raum, in Afrika und in Asien geleitet, und bin seit 2012 wieder zurück in Nürnberg bei PB Consult als Geschäftsführer. Dort auch letztendlich für das Geschäftsfeld konzeptionelle Verkehrsplanung zuständig. Mhm.
0: Da stellt sich mir direkt die Frage, im arabischen Raum, was man ja aus Bildern oder aus Bewegtbildern auch kennt, sind große Ausfallstraßen, viele Autos, nicht so viele vielleicht wie in Amerika, aber große Autos, auch schnelle Autos. Kann man sagen, da ist die Verkehrsplanung besser als jetzt beim Frankenschnellweg? Könnte man sowas pauschal sagen?
2: Kann man nicht pauschal sagen, und dort kann man sich auch viele Fehler anschauen, die man viel besser machen könnte. Mhm. Und letztendlich sind es alles Städte, die erst nach dem Automobil auch gebaut worden sind oder halt bis auf ganz kleine Stadtkerne. Also die Möglichkeit ist sehr autogerecht zu planen. Aber auch da kann man genau dieselben Effekte sehen, dass je dichter ich an das Stadtzentrum hingeführt werde, desto mehr nehmen die Probleme zu, und auch mit ganz viel Platz und ganz viel Fahrspuren gibt es keine Stadt im Mittleren Osten, die im Stadtzentrum gut laufen würde. Mhm.
0: Und dazu auch gleich noch eine Frage bezüglich der Studierenden. Jahrzehntelang vielleicht beigebracht, wie man es besser machen könnte. Die Expertise ist dann nur bei den Studierenden geblieben oder wurde auch mal konsultiert in der Planung selber, was generell jetzt nicht nur den Frankenschnellweg oder generell in Nürnberg zum Beispiel die Verkehrsplanung angeht?
1: Ja, natürlich auch. Wir haben auch zum Teil Lehrbeauftragte aus der Stadt Nürnberg oder aus der Stadtverwaltung bzw. am Verkehrsplanungsamt gehabt. Und die haben uns natürlich auch ein bisschen nahegebracht, was die Probleme in Nürnberg sind. Also insofern ist es schon bekannt. Aber man kann jetzt nicht sagen, dass das Nürnberg-spezifisch ist. Also das, was wir als Verkehrsprobleme bezeichnen, sind ja in erster Linie Autoverkehrsprobleme. Und die sind in allen großen Städten, in nahezu allen Städten. Also unter anderem natürlich auch in den arabischen Ländern, weil Sie es schon angesprochen haben. Mhm. Da ist mir nämlich noch etwas eingefallen, dass es ja bereits vor dem Zweiten Weltkrieg gab es Vorstellungen, wie man solche autogerechten Städte erstellen könnte, also als es die Autos noch gar nicht gab. Also diese Idee war da schon geboren. Und da gibt es durchaus, also zum Beispiel von Le Corbusier, das ist also ein bekannter französisch-schweizerischer Architekt und Stadtplaner, und was der schon für Ideen hatte. Und man kann sagen, also ganz speziell in Saudi-Arabien sind diese Ideen 1:1 mehr oder weniger umgesetzt. Ja. Mhm. Nur die Autos schauen anders aus. Also in seinen Bildern waren das noch so typische Autos halt aus den 20er Jahren.
0: Mhm. Okay. Wenn wir dann, also ich würde sagen, wir gehen auch auf das Thema Auto und Stadt und Menschen vielleicht noch ein, aber für unsere Zuhörerinnen und Zuhörer vielleicht ein kurzer Abriss oder eine kurze Erklärung, worum geht es jetzt bei diesem Bürgerbegehren?
1: Also da fühle ich mich jetzt ein bisschen angesprochen, ich bin da zwar nicht in erster Reihe, sondern in zweiter Reihe, also weil es bei mir halt um die fachliche Expertise geht, aber worum geht es in dem Bürgerbegehren? Es geht im Endeffekt darum, dass die Stadt seit 20 Jahren Pläne vorantreibt, die also immer mehr festgeschrieben wurden, wenn man es mal so will, die jetzt auch durch ein Gerichtsurteil formal bestätigt wurden. Das heißt also, es gibt jetzt ein sogenanntes Baurecht. Wir sagen immer, das heißt aber noch nicht, dass es eine Baupflicht ist. Da wurden also die formalen Gesichtspunkte geprüft. Und ja, sehr viele dieser Grundlagen, auf deren Basis also im Endeffekt dieser Ausbau auch in seiner einzelnen Formalisierung, also wie es halt konkret ausschaut, ja, ist halt noch alles aus dieser Zeit. Und in der Zwischenzeit hat sich halt sehr viel getan. Also man könnte sagen, also unser einer sagt natürlich zum Beispiel, also auch schon vor 30 Jahren war das eigentlich Unsinn, sowas zu machen. Aber jetzt ist es, hat ja der jetzige Oberbürgermeister sogar selbst schon bestätigt, es ist nicht mehr zeitgemäß. Und man macht es jetzt im Endeffekt nur noch, weil man schon so viel investiert hat. Und das ist natürlich durchaus ein Fehler, was auch in Unternehmen passiert. Also wenn man immer wieder in das Gleiche investiert, dass man Angst hat, einfach aufzuhören. Und wir, also in dem Bürgerbegehren geht es einfach mal, besinnt euch mal neu, überlegt euch mal das Ganze komplett neu. Die Zeiten haben sich geändert. Wir müssen auch mal neu denken.
2: Mhm. Dass die Leute vielleicht auch ein Bild davon haben, in den zentralen Abschnitten zwischen Rothenburger Straße und Landgrabenstraße habe ich heute 4 Fahrspuren. Und ich bekomme einfach noch 4 zusätzliche dazu, die eben unter der Erde liegen. Ich habe dann eben eine 8-spurige Durchfahrt. Und das Ganze befindet sich in Luftlinie 650 Meter vom Platter weg. Also eine derart zentral geführte Stadtautobahn findet man selten. Und die dann im Prinzip nochmal von der Kapazität zu verdoppeln, führt natürlich zu noch mehr Verkehr. Und Verkehr, der sich dann ungünstig natürlich im Umfeld dieser Anschlussstellen ballen wird.
0: Mhm. Und es gibt aber Leute, die auch sagen, da ist so viel Stau, da ist so viel Verkehr jetzt schon. Was machen wir jetzt damit? Ich meine, Nürnberg wird immer größer, das müssen wir ja auch irgendwie mit einberechnen. Das ist ja auch eins der Punkte derer, die den Frankenschnellweg ausgebaut haben wollen, die sagen, Nürnberg wird größer und die Metropolregion wächst weiter zusammen und Nürnberg als ein zentraler Ort der Wirtschaft. Da brauchen wir auch die Verkehrswege für die Autos. Deswegen sollte es ausgebaut werden. Was könnte man dagegen sagen? Vor allem jetzt auch mit Hinblick darauf, ja, achtspurig und sehr zentral, ist ja hört sich ja eigentlich erstmal ganz gut an, vielleicht für einige.
1: Ja, ich möchte noch mal zum Thema Stau was sagen, ja. Also man muss sich mal erstmal klar machen, wodurch entsteht eigentlich Stau. Also was ist Stau? Stau ist im Endeffekt das, vor allem wenn wir vom Autoverkehrsstau sprechen, ist im Endeffekt Warten auf Abfertigung. Das heißt, ich habe kreuzende Verkehrsströme, die wollen da auch rüber. Und irgendwie bringe ich halt über diesen Knotenpunkt immer nur einen Teil drüber und deswegen müssen andere warten. Also in der Verkehrsplanung spricht man streng nur dann von Stau, weil das eigentlich systemimmanent im System Autoverkehr ist, dass eben immer nur einer mal fahren kann, logischerweise, dann muss der andere warten. Mhm. Wenn man innerhalb einer sogenannten Phase, also das ist immer von grün bis grün, bis es sich die wiederholt im Endeffekt, nicht drüber kann, wenn man also mehrmals warten muss und vorrücken muss, dann ist es erst streng genommen Stau. Und wenn wir diesen Maßstab ansetzen, dann haben wir natürlich in Nürnberg an sehr vielen Stellen Stau. Und nicht nur in Nürnberg, sondern in nahezu allen Städten und vor allem natürlich in den Hauptverkehrszeiten. Und da ist eine gewisse Paradoxie taucht dann natürlich auf, dass natürlich je mehr Menschen in diesen Zeiten fahren, desto mehr können auch darüber berichten, dass sie in dieser Zeit in einen Stau geraten sind. Mhm. Und der Stau ist ja immer der andere. Ja? Also die Menge da dran. Also insofern, wir werden nicht dran vorbeikommen, dass es immer Staus geben wird, wenn Menschen zur gleichen Zeit irgendwo hin wollen. Und wenn wir Straßen oder Einrichtungen entsprechend ausbauen, dann geben wir einen weiteren Anreiz, dass wieder noch mehr fahren. Und letztendlich haben wir dann einen Zustand, und das wird auch beim Frankenschnellweg passieren, wenn er ausgebaut ist, dass dann sehr viel mehr Verkehr darüber fährt. Und dass die Leute wieder im Stau stehen. Und wer das nicht glaubt, der muss einfach mal nach München schauen. Mhm. Da haben sie es ja gemacht. Mhm. Und es ist die Stauhauptstadt Deutschlands.
2: Wichtig ist auch zu erkennen, das ist keine Entwicklung, die automatisch vonstatten geht. Also der Zuwachs des Autoverkehrs, der wird ja immer noch unterstellt. Aber in Nürnberg sinkt der Verkehr längst, also seit 20 Jahren ist der Peak schon überschritten. Das heißt, dass Nürnberg, obwohl es um 50.000 Einwohner gewachsen ist in den letzten 30 Jahren, hat heute ca. 10-15% weniger Verkehr als noch vor 20 Jahren. Das ist auch überall gut nachlesbar, protokollierbar in allen Verkehrszählungen, in allen Model-Split-Studien gut nachvollziehbar. Das heißt, dass wir heute, obwohl der Verkehr, der Autoverkehr sinkt, und zwar vor allem im Bereich der Stadtmitte auch sinkt, je mehr ich nach außen komme, desto mehr dominiert ja noch das Auto. Aber letztendlich in der Stadtmitte habe ich längst die Alternativen, längst ein anderes Verkehrsverhalten und genau dort bin ich jetzt bereit, eine Milliarde zu investieren, um neue Fahrspuren dadurch zu bekommen. Mhm.
0: Da hätte ich noch eine Frage zu diesem Thema. Wenn ich sagen würde, alles klar, ich sage jetzt mal beim Bürgerbegehren erstmal dafür, wofür hier gerade steht, für den Bürgerentscheid, da muss ich erstmal mit Ja ankreuzen, richtig? Ja. Weil das könnte ja auch vielleicht interessant sein im Sinne von Ja für den Frankenschnellweg oder Ja für Bürgerentscheid. Ja für Bürgerentscheid, gut. Was heißt das dann de facto? Sagen wir mal, das geht alles durch, Bürgerentscheid ist erfolgreich. Was passiert im nächsten Schritt? Heißt es dann, der Frankenschnellweg wird nicht gebaut und das war's damit? Oder heißt das was anderes?
1: Also es heißt vor allem, dass die Stadt dann unmittelbar in einen entsprechenden Zugzwang kommt, etwas zu tun. Weil was wir ja auch immer sehr gerne vergessen, oder was die Bürger und Bürgerinnen möglicherweise vergessen, ist, dass dieser Zustand, bis also dieser vollkommene Ausbau fertiggestellt wird, der wird ja von der Stadt selbst mit mindestens 12 Jahre angegeben. Mhm. Und wenn wir jetzt auch noch überlegen, wann da erstmal angefangen wird, zum Beispiel mit dem Tunnel, das ist irgendwie 2030 oder noch später, ja, dann sind wir in 20 Jahren. Also wir haben in 20 Jahren dann diesen Zustand. Und das ist uns im Übrigen auch ein sehr großes Anliegen in dem Bürgerbegehren, dass wir wollen, dass die Bürger und Bürgerinnen, so, dass die Stadt gezwungen wird, sofort was zu machen. Und da gäbe es natürlich relativ einfache Lösungen, die man aber immer sehr gerne ein bisschen rausschiebt. Also eine ganz einfache Lösung wäre auf dem Frankenschnellweg, das ist ja keine Autobahn, das ist eine kommunale Straße, einfach eine Geschwindigkeitsbegrenzung auf 50 Stundenkilometer einzuführen, die wir im Übrigen in allen Haupteinfallstraßen in Nürnberg auch haben. Mhm. Also es ist immer diese Frage, ist es eine Durchgangsstraße? Das kann es nicht sein, weil den Verkehr führt man außenrum, den durchgehenden Verkehr. Das sagt sogar die Stadt selbst, wir haben da keinen Durchgangsverkehr. Also ist es Ziel-Quellverkehr, also jemand, der rein oder raus will. Ja, und den können wir genauso behandeln, wie wir den eben in allen anderen Achsen, Erlanger Straße, Bayreuther Straße oder sonst wo, auch behandeln. Und da wäre das Erste einfach mal eine Geschwindigkeitsbegrenzung zu machen. Und dann gehört es natürlich auch wissenschaftlich begleitet oder zumindest von der Stadt begleitet. Dann schaut man mal, was passiert da jetzt. Und wir gehen im Endeffekt schon davon aus, dass allein durch so eine Geschwindigkeitsbegrenzung in Verbindung, muss man natürlich auch sagen, mit einer Veränderung dieses Straßenbildes. Ja, jetzt wird es ja als eine Autobahn wahrgenommen. Aber wenn wir es schaffen, ganz einfache Maßnahme, die Leitplanken weg, 50 einführen, dann ist es eine städtische Straße. Und wenn wir links und rechts vielleicht auch nur Gehwege oder sowas haben, dann wird es von den Bürgern, den Autofahrern vor allem, anders wahrgenommen. Dann ist es eine innerstädtische Straße und dann hat man nicht mehr diesen Durchschusseffekt. Das ist im Übrigen natürlich auch so ein Grund, warum wir gerade diesen Westabschnitt, wo ja jetzt gigantische Schallschutzwände, so eine Art Kanonenrohreffekt. Also da werden jetzt die Leute erst angezogen. Die sehen, da kann ich jetzt schnell durchrauschen und dann wird es noch schlimmer werden. Mhm. Der Frankenschnellweg selbst übrigens, der Stau, den wir da jetzt haben, ist ja eine der Ursachen, ist ja bereits davon, weil er ausgebaut wurde. Weil diese extremen Zustände haben wir ja nur deshalb da dort, weil da quasi eine Autobahn auf eine Ampel drauf fährt. Ja, das ist der einzige Grund.
2: Aber die Stadt sieht es ja im Prinzip genauso. Sie hat einen definierten Generalverkehrsplan Straße, also eine Netzkarte, wo es die Hierarchien festlegt. Und es ist ja oft genug schon benannt, es ist eine Kreisstraße, aber natürlich gibt es in diesem Netzplan auch Autobahnen, autobahnähnliche Straßen, wie man die Südwesttangente zum Beispiel nennt. Es gibt Bundesstraßen, die als Einfallstraßen bis zur Ringstraße geführt werden. Auch der Ring ist als Bundesstraße gewidmet. Dann kommen noch die Staatsstraßen und dann in Hierarchieebene 5 kommt dann die Kreisstraße. Und dass diese Kreisstraße dann aussieht wie eine Autobahn, das ist also praktisch ein Fehler im System.
0: Mhm. Dann hätte ich noch zwei Fragen, bevor wir noch eine kurze Pause machen.
3: Wir können ein kurzes Musikstück spielen und dann können wir weitermachen.
0: Okay, machen wir so.
3: Okay. Also, liebe Zuhörer und Zuhörer, Sie hören Radio Z auf 5,8 MHz. Momentan machen wir eine Unterhaltung über den Frankenschnellweg, den Ausbau des Frankenschnellwegs. Und wenn Sie eine Frage haben oder eine Meinung haben, können Sie natürlich uns anrufen. Unsere Telefonnummer ist 45003x6, 45006 und nochmal 6, Sie hören Radio Z. Und unsere Studiogäste sind Georg Kern, Geschäftsführer der Consult GmbH und dann Professor Dr. Harald Kipke, der in Fakultät in Technische Hochschule in Nürnberg unterrichtet hat und auch dort gearbeitet hat. Und wir unterhalten uns über den Frankenschnellweg, ob das ausgebaut werden soll, nämlich am 28. Juni 26 wird da ein Volksbegehren stattfinden. Und natürlich der andere Stimme, den Sie auch gehört haben, ist von Umut Schawede gewesen. Und wir werden weitermachen nach einem kurzen Musikstück. Und Sie können natürlich uns anrufen. Unsere Telefonnummer ist 45003x6, 45006, 6 nochmal 6, Sie hören Radio Z.

0: Liebe Zuhörer und Zuhörer, Sie hören Radio Z auf 95,8 MHz. Wir werden unsere Unterhaltung, unsere Diskussion weiterführen. Wir haben Studiogäste, die wir natürlich von Anfang an schon vorgestellt haben. Georg Kern, Geschäftsführer Planungsbüro Consult GmbH. Und Professor Dr. Harald Kipke ist unser Studiogast und Umut Schahverdi wird den weiterhin Unterhaltung führen. Und Sie hören Radio Z. Wenn Sie überhaupt eine Meinung haben oder Fragen haben, können Sie uns anrufen. Unsere Telefonnummer ist 45003x6, 45006 und nochmal 6. Sie hören Radio Z.
1: Um an die letzte Diskussion ein bisschen oder an den letzten Punkt ein bisschen noch anzuschließen. Ich habe von einigen auch Kritik gehört in der Bevölkerung, naja, hätte man es damals gemacht, wären es 300 Millionen gewesen. Jetzt rechnet man ja mit deutlich mehr als einer Milliarde an Baukosten aufgrund der verschiedenen Aufschiebungen. Und jetzt kommt so ein Bürgerbegehren und will es nochmal aufschieben. Was könnte man oder was wäre denn da die Antwort auf der Seite des Bürgerbegehrens?
2: Ja, man könnte das natürlich auch umdrehen, die Argumentation, und sagen, wenn ihr das jetzt nicht baut, haben wir euch viel Geld erspart. Weil, also zunächst einmal natürlich ist es etwa eine Milliarde derzeit. Und man muss auch natürlich ganz klar sagen, ein Großteil, also wie viel das dann ist, ob das 60% oder 80% letztendlich sind, bezahlt der Freistaat. Aber Geld kann ja nur einmal ausgegeben werden und diese Milliarde, die könnte zum Beispiel in Bayern auch für den Ausbau des öffentlichen Verkehrs ausgegeben werden, wo ja offensichtlich überall Geld fehlt. Also das wäre jetzt mal so ein Argument, was man natürlich sagen kann. Das andere Argument, was man natürlich tatsächlich erwähnen muss, ist, dass da jetzt diese Bürgerinitiativen oder wer auch immer da dahinter steckt in der vorhergehenden Zeit letztendlich nicht schuldig sind, sondern da hat schon die Stadt selbst auch einen gewissen Beitrag geleistet, wenn man mal so sagen darf. Zum Beispiel diese Umweltverträglichkeitsprüfung, das ist ja bis zum Europäischen Gerichtshof hochgegangen, also das sind halt einfach handwerkliche Fehler gemacht worden. Oder auch diese Sache, glaube ich, mit den Fundamenten von dieser Eisenbahnbrücke, aber das weiß ich jetzt auch nicht mehr ganz genau, was da im Detail war. Also das hätte man im Endeffekt vorher alles schon. Also für mich persönlich ist das eigentlich eher immer so ein Zeichen, dass man sagt, will man das vielleicht gar nicht richtig? Also ist man sogar selber im Zweifel. Glaubt aber jetzt, dass man da einfach durch muss. Also ich habe tatsächlich den Eindruck, jetzt muss man durch, weil man, wie Sie ja bereits schon gesagt haben, schon so viel investiert hat und das könnte sich also wirklich tatsächlich auch als großen Fehler erweisen, weil, was nämlich auch viele vergessen, es sind die Folgekosten. Also mal, wir wissen noch gar nicht, ob da alles so gut klappt, ne? Auch beim Bau, schauen wir uns mal Stuttgart 21 an, das ist ein wunderschönes Beispiel. Und zum anderen kostet natürlich auch der Unterhalt des Tunnels einen Haufen Geld. Und das ist alles Geld, was die Stadt bezahlen muss. Also das geht dann irgendwo anders weg. Ist natürlich erstmal ein bisschen weit weg für die Leute, aber man sollte das schon mit bedenken.
3: Also wenn ich eine Milliarde ausgeben möchte für die Verkehrsinfrastruktur, und das sind natürlich immer horrende Summen, die man in die Verkehrsinfrastruktur steckt, und dann habe ich ja immer noch die Wahl, wie ich es ausgebe. Und ich glaube, es gibt keinen, der sagt, das ist die beste Möglichkeit, eine Milliarde auszugeben, sondern dass es billiger und günstiger gibt, auch dieses Problem zu lösen, das denke ich, liegt auch auf der Hand, da gibt es auch Vorschläge. Aber auch wenn ich es jetzt mal umdrehe und sage, ich möchte den Verkehr auch verändern, ich bin aktiver Teil der Mobilitätswende, ich kann natürlich für das Geld auch eine Straßenbahn von Nürnberg nach Erlangen, nach Herzogenaurach bauen. Mit dem, was übrig ist, kann ich noch die U2 von Röthenbach bis über Eibach nach Reichelsdorf verlängern. Alles, was in den Planungen gerade auch vorgesehen ist, da habe ich die Milliarde immer noch nicht ausgegeben. Also ich kann natürlich auch ganz andere Entwicklungen anschieben, voranbringen und dann auch wirklich eine Veränderung zustande bringen, die mir das Problem auch lösen, weil die Milliarde investiert heißt ja nur, ich bringe viel Autoverkehr erstmal unter die Erde, aber die haben alle ihr Ziel irgendwo anders. Ja? Also das heißt ja nicht, dass die dann weg sind, sondern sie tauchen irgendwo auch wieder auf. Und Und das wird, das ist das ewige Dilemma einer Stadtautobahn, dass ich die Anschlussstellen und das nachgeordnete Netz, was dann zu viel Druck abbekommt, das sind immer die klassischen Stauräume in jeder Stadt und darauf kann man sich auch nach 2045 einstellen.
2: Ich würde vielleicht da auch noch was dazu sagen, und das sind die sogenannten, also in der Wissenschaft nennt man das Opportunitätskosten, das sind die Kosten, die entstehen dadurch, dass man eine Alternative auslässt. Das heißt also, wenn ich jetzt diesen Frankenschnellweg entsprechend ausbaue, verbaue ich ja gleichzeitig, es ist ja eine Autobahn und wer will an einer Autobahn wohnen? Das ist wertvollste innerstädtische Fläche, was hier vorliegt. Das ist also auch mit den öffentlichen Verkehrsmitteln bestens erschlossen, könnte übrigens zudem noch besser erschlossen werden durch eine Verlängerung der Straßenbahnen und so weiter. Das heißt, wir haben hier besten innerstädtischen Raum und den vergeuden wir hier ja für eine Straße und letztendlich sogar dann, wenn es fertiggestellt ist, dafür, dass Menschen, die gar nicht nach Nürnberg rein wollen, dort durchfahren. Also vor allem der Lkw-Verkehr, das ist ja das Katastrophale, der wird dann genau diese Strecke als Abkürzung noch mehr nutzen, als er das derzeit tut. Und das widerspricht letztendlich allen städtischen Zielen. Also das ist in dem Sinne auch so eine Kritik, die wir haben, wenn wir sagen, wenn die Stadt sich wenigstens mal an ihre eigenen Ziele halten. Aber es steht ja nirgendwo als Ziel drin, wir möchten, dass mehr Leute mit dem Auto in die Stadt fahren. Das ist nirgendwo genannt, aber genau das ist eine Maßnahme, die dazu führen wird. Und wie der Herr Kern bereits gesagt hat, das kann dann auch dazu führen, dass der Stau dann eben nur an einer anderen Stelle stattfindet. Nämlich dort, wo, die bleiben ja nicht auf der Autobahn, sondern die fahren irgendwo runter und kommen dann an die nächste Ampel und dann stehen sie da. Und wenn es schlimm ist, dann stehen sie so weit, dass sie sogar in den anderen Bereich reinstauen. Und dann haben wir einen Zustand, ja, da haben wir eine Milliarde ausgegeben und haben nichts. Also wäre es nicht viel besser, dieses Geld beispielsweise für den Ausbau des öffentlichen Nahverkehrs auszugeben und den Menschen echte Alternativen zu bieten, vor allem den Nürnbergern und Nürnbergerinnen.
1: Aber da höre ich ja dann auch Stadtplanung raus.
2: Ja.
1: Gut, dann wäre so ein bisschen die Frage, auch an Georg Kern als alter Stadtplaner, was wäre denn eine Alternative? Was könnte man denn heute ad hoc, wenn man sich überlegt, da ist jetzt was, das ist Beton, ist da, wir bauen es jetzt nicht aus, aber was könnte man mit den niedrigsten oder wenigsten Kosten, wenn wir schon sparen sollen auch in einer Rezession, in der wir uns alle in Deutschland gerade befinden, was wäre das Sparsamste und Effektivste, wenn man heute rangehen würde und sagen würde, Frankenschnellweg, da muss was gemacht werden?
3: Also es ist natürlich eine knifflige Frage. Grundsätzliches Ziel ist, den Autobahncharakter zu nehmen, dass es klar ist, ich bin in der Stadt, ich bewege mich im städtischen Raum. Es muss genauso wie auf jeder anderen Einfallstraße, müssen da Signalanlagen stehen, es muss klar sein, ich bin hier mit Tempo 50 unterwegs, das darf angebaut werden. Und das Allerwichtigste ist, dass ich in diesen Gebieten auch den ÖPNV weiter ausbaue. Und das ist, wenn ich die auf die Stadt nur schaue und schaue mir alles, was auf der Stadt, auf der Innenstadtseite vom Frankenschnellweg ist, kann ich sagen, das sind tolle Viertel, die sind lebendig, die haben eine Struktur, die haben Qualität. Und wenn ich auf die andere Seite schaue, da sind einfach die Dinge alle auch angesiedelt, die die Stadt entweder loswerden will oder dass sich dort einfach keine Strukturen entwickeln können. Mhm. Und das kann ich natürlich, wenn ich den mit einer Straßenbahn zum Beispiel, die Leier Straße ist so ein klassischer Fall, ich könnte den Frankenschnellwegraum dann nicht nur für den Autoverkehr, sondern auch für den ÖPNV nutzen. Das sind die klassischen Maßnahmen, damit das erkennbarer Stadtraum wird. Weil das St. Leonhard und Schweinau, das sind vom Plärrer zwei oder drei U-Bahn-Stationen und das wirkt wie eine halbe Weltreise, diese Barriere zu überwinden und das zusammenzubringen, das wäre das große Ziel und das geht eben nur im Umfeld Rothenburger Straße und Schwabacher Straße, da werden die Leute kreuzen, da werden sie auch im Jahre 2045 kreuzen, auch wenn ich irgendwo anders einen Deckel haben werde, die Verbindung wird dort stattfinden und da muss ich Qualität schaffen.
1: Okay, das heißt, der Frankenschnellweg, so wie er gerade steht, verhindert eigentlich auch, dass in der Stadt sich einige Viertel eigentlich so gut entwickeln können, wie sie könnten, möglicherweise. Wie sieht es eigentlich, also ich habe auf den Plänen der Stadt auch gesehen, dass es viele Grünanlagen geben soll, dass begrünt werden soll kreuzungsfreie Ausbau. Wie sieht es denn mit diesen Grünanlagen aus? Also gewinnt dann Nürnberg etwas an Qualität dahingehend hinzu?
2: Soll ich da was dazu sagen? Ja. Also der Herr Kern hat es ja schon vorhin erwähnt, dieser Bereich, der von den Menschen meistens als aufgewertet betrachtet wird zwischen Rothenburger und Schwabacher Straße, der wird sich nicht ändern. Das sind oben 7 Fahrspuren. Also das heißt, das wird in dem Sinne ein Verkehrsraum für Autos. Das wird kein Raum für Menschen in den Planungen der Stadt. Und was man auch gerne vergisst, grün ist ja schön, aber Sie wissen, wie lange Bäume brauchen, bis sie eine entsprechende Höhe haben, dass sie also auch entsprechend wirken. Mhm. Und das ist ja da auch gar nicht so vorgesehen. Also der Bereich, also der im Endeffekt vorliegen muss, dass dort Bäume auch ausreichend gut wachsen können, ein Wurzelwerk sich ausbilden kann, ist natürlich immer ein bisschen problematisch, wenn ich da unten drunter einen Betondeckel habe. Ja, ist ja ähnlich wie am Friedrich-Ebert-Platz und so weiter, wo man halt die U-Bahn drunter haben. Das ist generell immer das Problem. Da kann ich keine Bäume drauf pflanzen. Mhm. Und in dem Abschnitt, den die Stadt immer hervorhebt, ja, da gibt es einen Bereich, der wird grün, der ist interessanterweise aber in den ganzen Plänen nie richtig durchplant. Also ich weiß auch nicht, ob er überhaupt finanziert ist, also auch in den Kosten da drin enthalten ist. Und auch da gibt es nur einen ganz kleinen Bereich, wo also tatsächlich Bäume wachsen können. Das liegt ganz einfach auf der ganzen Geometrie, die da unten drunter liegt. Ja. Da ist zu wenig da und dann kommt auch noch dieses Betriebsgebäude da mit rein. Und was vor allem uns natürlich auch immer irritiert, ist diese Art der Grünachsen. Also der ganze Bereich liegt ein bisschen höher auch. Also das ist nicht irgendwie auf der gleichen Ebene, sondern liegt etwas höher, ist insofern für die Menschen auch nur mit irgendwelchen Rampen oder Treppen oder so etwas zugänglich. Und zum anderen, wo führt der eigentlich hin? Weil auf der anderen Seite ist derzeit ein Gewerbegebiet und wir können nichts erkennen, dass da irgendwie was umgeplant ist. Da ist auch kein Grünzug. Also es gibt auch keinen Grünzug nach Süden weiter, wo man da irgendwie weitergehen könnte. Es ist ein vollkommen isolierter, ja, nennen wir es Park, wenn es überhaupt sowas wie ein Park ist, der dann da liegt. Und das ist einfach, das hat nicht die Qualität, auch nicht die Qualität, die wir beispielsweise in München am Petuelring haben, der ja auch überbaut ist. Das ist viel breiter und länger und selbst da, es sieht auch nicht ganz so toll aus. Also wenn man strengere Maßstäbe an Stadtqualität vorstellt. Also ein Park stellt man sich nicht irgendwo in der Plus-1-Ebene vor. Ja? Mhm. Der ist irgendwo so ebenerdig zugänglich für die Menschen.
1: Mhm. Das heißt, Lebensqualität würde jetzt auch nicht unbedingt kommen, außer auch nicht im Verkehr, auch nicht in grünen Flächen. Kosten wird es auch. Dann wäre so ein bisschen die Frage, nochmal zurück auf den Bürgerentscheid, sagen wir mal, es ist erfolgreich, wir sind alle wieder bei Null und planen jetzt was Neues durch. Wie wird dann die Folgezeit aussehen? Die Stadt würde dann, oder die Stadtverwaltung, die Stadt selber, die Politik würde dann Beteiligungen höchstwahrscheinlich machen, Menschen zuhören, ExpertInnen zuhören. Und was von der Zeitachse her, womit kann man dann rechnen? Also wie lange wird es dann dauern, bis dann irgendwann vielleicht eine gemeinsame städtische Lösung erfolgen kann? Also was ist in Aussicht?
2: Also das könnte man relativ schnell machen. Mhm. Also wie gesagt, Geschwindigkeitsbegrenzung wäre das Erste. Dann gibt es ja auch schon von der Stadt Vorschläge, wie man diese Knotenpunkte entsprechend ausgestalten kann, dass es auch ein bisschen flüssiger geht, sage ich mal so. Da gibt es ja im Verkehrsplanungsamt Überlegungen bereits dazu. auch vor dem Hintergrund, weil der Verkehr ja abgenommen hat, in den letzten 20 Jahren ziemlich eindeutig abgenommen hat. Und dann muss man natürlich weitermachen und ich würde da tatsächlich dann auch sofort einen städtebaulichen Wettbewerb initiieren, wie man das übrigens auch in anderen Städten macht. Ja, also das ist eigentlich relativ selbstverständlich, dass da dann tatsächlich auch etwas ausgeschrieben wird und da sind natürlich dann auch Verkehrsplaner dabei, ja, die also überlegen, wie könnte man das machen. Aber was halt bislang überhaupt nicht gemacht wurde, es wurde nur der Fokus auf diesen Ausbau gelegt und es wurden Alternativen auch in dem Hinblick, wie viel Verkehr könnten wir dort wegnehmen, indem wir attraktive Angebote machen, zum Beispiel der Ausbau des öffentlichen Verkehrs. Das dauert natürlich schon ein bisschen, das ist schon klar. Aber es sind keine Tunnel, die da gebaut werden müssen, wenn sie eine Straßenbahn bauen. Also dieser Tunnel, das ist auch was Unabwägbares, was da kommt. Und ich weiß jetzt nicht, das Geld, was sie jetzt hier im Westen für diese Schallschutzwände aufwenden, das könnte die Stadt auch anders einsetzen.
3: Okay. Also der Stadtrat ist natürlich auch nach dem Bürgerentscheid der Souverän und der wird entscheiden, wohin der Weg geht. Aber ich möchte da auch mal sagen, dass 9 von 10 Entscheidungen, die der Stadtrat im Verkehrsbereich in den letzten Jahrzehnten getroffen hat, sind ja richtig. Ja. Also es passiert ja viel und es ist auch viel gerade im Fluss. Und ich habe vorhin schon mal die Stadtumlandbahn nach Erlangen ins Gespräch gebracht. Oder es wird der Plärrer umgebaut. Die Stadtparkschleife geht Ende des Jahres in Betrieb mit einer ganz neuen Bayreuther Straße, mit tollen Radwegen und so weiter. Also das ist ja im Gange, ja, und die Stadt verändert sich positiv. Und das ist halt wie so ein Dino, der noch im System hängt und den Ausweg noch nicht gefunden hat.
1: Ein Beispiel und vielleicht damit abschließend auch als Perspektive vielleicht für die Nürnbergerinnen und Nürnberger. Wir haben ja auch jemanden hier mit Georg Jahn, der bei der Neugestaltung des Plärrer eine zentrale Rolle gespielt hat. Die Frage wäre, was können wir zum Beispiel, wenn wir uns die Pläne für den Plärrer anschauen, auch erhoffen, was besser gemacht werden kann oder anders gemacht werden kann, was städteplanerisch und verkehrsplanerisch für Nürnberg vielleicht ein Umdenken oder ein Andersdenken befürworten würde?
3: Der Plärrer ist ja heute einer der unansehnlichen Plätze, obwohl er eine starke emotionale Bindung für viele Nürnberger hat. Und warum hat er die? Weil er eben der allererste Verkehrsplatz, die allererste Eisenbahn ist dort gefahren und er wird eben mit dem ÖPNV stark in Verbindung gebracht. Es fahren dort alle U-Bahn-Linien los, oben ist die Straßenbahn etc. Und er hat eben nach dem Zweiten Weltkrieg ein schlimmes Gesicht bekommen, weil man die Altstadt eben erkannt hat, dass man da mit dem Autoverkehr nicht richtig durchkommt und hat eben dann, ich sage mal, die Plätze Plärrer, Bahnhof und Rathenauplatz, also den hat man übel mitgespielt, ja. Und dass die jetzt wieder ihr Gesicht bekommen, das allen Verkehrsteilnehmern Rechnung trägt und speziell dem ÖPNV, das genau passiert jetzt am Plärrer. Dass eben auch die Straßenbahn wieder die Hauptrolle spielt, dass die vernünftige Stationen dort bekommt. Man muss sich vorstellen, am Plärrer gibt es ja noch nicht mal eine richtige Bushaltestelle. Das wird alles angelegt. Es gibt Radwege in allen Richtungen. Es gibt 100 neue Bäume. Zwischen Marktkauf und Altstadt kann man nur noch als Radfußgänger direkt rübergehen. Es wird also ein Platz, kein geteilter Platz mehr. Das sind ganz viele Dinge, die da positive Veränderungen vonstatten gehen werden. Und ich weiß nicht, ob es danach einen Schönheitspreis bekommt, aber er wird einfach für viele wieder funktional werden. Und diese, ich sage mal, auch ein Stück weit Zerstörungswut, die man so in den 50er, 60er Jahren hatte und alles für das Auto freigeräumt hat, das wird einfach wieder ein Stück weit zurückgedreht.
1: Das wäre dann vielleicht ja ein gutes Beispiel eben, genau deswegen Frankenschnellweg vielleicht nicht so dran festhalten, beim Bürgerbegehren ein Ja sagen und neu denken vielleicht. Das war ja auch eins der, ein Motto, zurück auf los, also zurück nochmal und bei Null starten, und vielleicht ist das ja auch eine gute Idee beim Frankenschnellweg. Gibt es noch ein letztes Statement? Also was wäre so das in einem Satz, warum man beim Bürgerbegehren auf jeden Fall Ja mit Ja stimmen sollte, warum man auf jeden Fall beim Bürgerbegehren wirklich auch mitmachen sollte, teilnehmen sollte und nicht irgendwie sagt, ich stimme einfach nicht ab, sondern warum man da abstimmen sollte.
2: Zum einen habe ich ja die Möglichkeit, tatsächlich als Bürger, als Bürgerin damit schon einen Akzent zu setzen, in welche Richtung es weitergeht. Und der Herr Kern hat es ja bereits gesagt, es gibt ja viele gute Ansätze. Und die sollten wir weiterentwickeln. Und es ist ja irgendwie auch was Positives. Ja? Also das ist zukunftsgerichtet. Und gerade, weil Sie vorhin, glaube ich, vom Denken gesprochen haben, ich appelliere mal auch an den Spruch am Rathenauplatz, denken heißt vergleichen. Ja? Man muss sich das mal ein bisschen durch den Kopf gehen lassen, was dieser Satz eigentlich bedeutet. Vergleicht euch doch mal mit anderen Städten. Schaut doch mal an, was in Frankreich und so weiter gemacht haben, wie die Plätze machen. Und es ist, also ich, für mich persönlich wäre es unendlich schade, wenn da so eine Autobahn durchgebaut würde. Man würde sich wahnsinnig viel Chancen und Möglichkeiten für diese Stadt verbauen.
3: Mhm. Verkehrsplaner versuchen seit ca. 60 Jahren, den Verkehr wann immer möglich vom Stadtzentrum fernzuhalten, mit Ringstraßen, mit Tangenten etc. Auf die Stadtmitte ausgerichtet ist immer im Fokus der ÖPNV. So sollte es sein, und Nürnberg sollte nicht das Gegenteil tun.
1: Dankeschön, sehr gut. Ich denke, wir sind damit auch zum Ende des Interviews gekommen, außer ihr, es gibt noch einen wichtigen Aspekt, der vergessen wurde. Ich denke, wir haben ausgiebig darüber geredet. Das heißt dann auch, wann ist der Bürgerentscheid nochmal? Letzter Teaser sozusagen für...
2: Also der eigentliche Entscheid ist am 28. Juni, aber es ist ja eine Briefwahl und die Unterlagen werden, glaube ich, so 3 Wochen vorher schon verschickt.
1: Und was kreuzt man an, wenn man sagt, nochmal neu bedenken, nochmal sich hinsetzen und neue Konzepte auch mit einbeziehen?
2: Also bitte Ja ankreuzen.
1: Ja ankreuzen, alles klar. Also am 28. Juni mit Ja ankreuzen für den Bürgerentscheid, damit wir in Nürnberg uns nochmal an den Tisch setzen und über den Frankenschnellweg sprechen.
0: Ich möchte mich natürlich bedanken, dass ihr vorbeigekommen seid. Unsere Studiogäste waren Georg Kern, Geschäftsführer der Planungsbüro Consult, und Professor Dr. Harald Kipke, ehemalige von Technischen Universität in Nürnberg. Danke, und dieses Interview wurde von Umut Schawede geführt. Und danke, dass Sie uns vollständig informiert haben. Und ich habe noch einen Ansatz, was ich reinbringen möchte. Es gibt 91.000 Menschen, die in Nürnberg leben, die nicht auch EU-Bürger sind, auch die keine deutsche Staatsbürgerschaft besitzen, deswegen auch kein Wahlrecht haben bei diesem Volksbegehren. Also praktisch die Menschen, die hier ihr Leben verbracht haben, aber kein Wahlrecht haben, nicht mal darüber zu entscheiden, wie die Stadtplanung stattfinden soll oder was, wie die, in welche Stadt die überhaupt leben wollen. Das ist ein demokratisches Defizit, was wir noch überwinden müssen. Und danke für Ihre hierher zu kommen. Danke für Ihre Zeit.
2: Danke auch.

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was für ein wunderschönes Stück. Schräge Musikgeschichte aus dem wunderbaren, ja, glaubt ihr kaum, wir sind in Ohio, dem No-Go-Staat in den USA. Zumindest, wenn man ja so die moderneren, jüngeren unter uns Glauben schenken darf, da ist so, Ohio ist zurzeit irgendwie so ein Ding, dass alle sagen, ja, Ohio, das ist so wie hier bei uns, so hinter Tupfing oder whatsoever. Hier haben wir gehört, Lenny Brove, Tom Hanman und Roger Prehoder. Sagt euch jetzt mal noch gar nichts, hoffe ich. Und wenn ja, dann Glückwunsch. Dieses wunderbare Stück ist rausgekommen 1980 auf Doospeak Records, im wunderbaren Staat Kalifornien in den USA. Und die Rede ist von einer Band, die bestand aus unter anderem Tom Herman eben, dem Gitarristen der, ja, allseits bekannten Noise- und Avant-Band Père Ubu, hat dieses Album, soweit ich weiß, live aufgenommen, on the shore of Lake Erie. Finde ich ziemlich cool. Ja. Und hören wir uns später auch nochmal an. Wir haben heute eine Sendung am Start, oder ich habe eine Sendung am Start für euch heute unter dem Motto ein bisschen Difficult Music. Heißt auf Deutsch nicht ganz so eingängig, nicht ganz so schön. Für mich ist es immer so ein Ding, ich habe schon irgendwie so ein Jahreszeitending und wenn ich dann so aus dem Winter rauskomme, aus dem Wintermodus mit einem düsteren Zeugs und schweremutige 4-AD-Klänge und was der Teufel, was ich gerne höre, dann überkommt mich immer im Frühling so die Lust nach, ja, nach Jazzy Noise und nach No Wave und wunderbaren Sachen, die Ende der 70er bekanntermaßen ihren Anfang fanden oder auch schon, ja, 77 kamen die ersten Post-Punker ja so an den Start, sag ich mal, und haben sich ja auf die Fahne geschrieben, eigentlich den Punk ein bisschen kreativer zu machen oder ein bisschen ein anderes Gesicht auch zu geben. Crossover würde man heute vielleicht sogar sagen, aber das kam ja erst viel später, dann in den 90ern als wirkliches Schubladenwort da

raus. Wobei ich mir heute so gedacht habe, also so die 70er-Jahre-Prog-Typen sind schon auch irgendwie Crossover schon gewesen. Ich bin da über eine Platte gestolpert, die habe ich auch dabei heute, weil wir sind ja beim Unmöglichen heute und deswegen passt sie richtig gut rein. Mehr sage ich jetzt zu der Platte nicht, aber heute, wie gesagt, ein paar aus allen Zeiten der Underground-Musik wieder, so kennt ihr mich ja, da bin ich sehr, sehr schonungslos und suche mich dadurch die Äras der Rockmusik und ja, experimental sagt man vielleicht auch mal, Elektronik, was auch immer gerade zu dieser Zeit eben bahnbrechend Revolutionäres auch im Underground war. Und zumindest früher gab es das noch tollerweise, dass wirklich irgendwie jedes Jahr irgendwas Neues passiert ist, sowas ganz Neues. Und davon erzähle ich euch in der Sendung ja ein bisschen so von dieser Begeisterung, versuche ein bisschen was davon runterzubringen. Und deswegen machen wir auch gleich weiter, unverblümt, mit auch so richtigen Triebtätern des Ungehorsams, was so strukturierte Musik auch angeht. Gut, man könnte jetzt Avant Industrial natürlich die ganze Sendung auch spielen unter dem Motto Difficult Noise und Difficult Music, aber das wäre ein bisschen einfach, weil die wollen ja wirklich auch vollkommen unhörbar sein. Aber faszinierend finde ich so die Jungs, die wirklich so im Rock, Pop, Punk Genre praktisch versucht haben, das Ganze so wirklich außergewöhnlich zu machen. Denn so einen Anspruch mit einer Songstruktur von 3 Minuten dann so ein Zauberwerk hinzukriegen. Und ja, Chrome waren vielleicht jetzt nicht die Songherren des 3-Minuten-Songs, aber die haben zumindest im 5-Minuten-Song schon einiges zu sagen gehabt, unter anderem auf ihrer ersten EP Invitation und Visitation, Entschuldigung, und ja, hören wir uns doch mal was davon an.

da befinden wir uns wirklich in den Frühzeiten des amerikanischen Avant und New Wave auch wieder. Ähnlich wie vorher schon Tripod Jimmy übrigens heißt es, Projekt von Tom Herman und ja, so viel noch dazu von den Père Ubu Gitarristen, die wir später auch noch mal hören mit Père Ubu. Die dürfen da nicht fehlen in so einer Sendung mit so, ja, etwas anspruchsvolleren Strukturen, sage ich mal. Das waren gerade Chrome, wie gesagt, aus dem Jahr 76. Da klangen sie wirklich noch wie eine Bay Area Frisco West Coast Band. Zumindest in manchen Songs, wie hier zum Beispiel bei Kinky Lover. Haben aber schon so leicht auf der Platte durchblitzen lassen, was noch so von ihnen zu hören sein wird. Und das war ja dann bekanntermaßen eher so, ja, erst ein bisschen Space Rock und dann hat sich eine ganz gewaltige Menge New Wave und auch Gothic Style, Dark Wave mit reingemischt. Außerdem haben sie auch Doom, finde ich, erfunden. Mit Third from the Sun waren sie also nicht erfunden. Den hat ja Black Sabbath erfunden, Entschuldigung. Aber sie waren auf jeden Fall welche, die das Thema auf jeden Fall auch wieder aufgegriffen haben. Witzig auch, wurden dann in den 90ern gecovert von Prong mit Third from the Sun. Also eben just jener Platte, die da auch schon damals für mich so echt so einen Doom-Touch hatte. Schwere, langsame, gefacete Gitarren. Wir hören uns später mal noch Helios Creed an. Das war der Gitarrist von Chrome. Und da habe ich noch einen Überraschungstrack für manche, die den vielleicht Chrome mochten oder mögen. Kann ich vielleicht noch ein bisschen Horizont erweitern. Fand ich nämlich ähnlich cool wie Red Exposure, die Soloscheibe, die erste vom Helios Creed. Ja, also so, da bewegen wir uns dann 80, 83. Aber jetzt wieder zurück zu 76 und Chrome mit Sun Control. Und danach gibt's ein bisschen was zum Kaffee trinken für euch. Habe ich nämlich auch so ein, wir sind ja gerade in San Francisco bei den guten Chrome und ja, wie gesagt, ein bisschen erstmal in Amerika heute unterwegs. Und danach hören wir uns einen an, der ganz bekanntermaßen vollkommen verrückt ist. Die Rede ist von Frank Zappa. Ich habe aber hier ein ziemlich, ja, finde ich schon, ein ziemlich eigenes Stück ausgegraben. Der Titel entfällt mir immer sehr und deswegen muss ich hier mal das Cover zur Hand nehmen. Little House I Used to Live In heißt der Track und den finde ich wirklich irre cool. Und zwar allein schon davon, wie er aufgenommen ist. Ihr könntet möglicherweise in die Verlegenheit fallen, diesen Song ganz zu hören. Das würde euch dann 20 Minuten eurer Lebenszeit kosten. Ich weiß noch nicht, ob ich euch das ersparen will. Lasst euch überraschen.

der schrägsten Schönheiten sicherlich des Post-Punk aus England, die jetzt gerade gehört. Another The Letter war das von Wire auf ihrer 78er Platte Chairs Missing. Hören wir auch gleich noch ein Stück draus, hören wir uns Marooned noch an. Auch ein toller Song mit einem ganz witzigen Text, auch verrückt. Einfach wunderschön verrückt, die Wire zu dieser Zeit. 154, der Follow-up. Dann ein bisschen gefloppt, glaube ich auch. Und ja, vielen dann zu düster, depressiv. Mir gerade zu der Zeit, als ich sie kennengelernt habe, gerade richtig. Ich habe erst ein bisschen gebraucht, bis ich Chairs Missing verstanden habe, also die hier gehörte. Und ja, das so viel zu Wire, braucht man auch nicht viel sagen. Das ist eine Legende so aus dem Postpunk. Colin Newman als Sänger ist vielleicht noch hervorzuheben, denn der hat dann auch noch 4 Soloalben. Unter anderem auch auf 4AD Records, so ein Gothic Darkwave Aushängelabel aus London, Hogarth Road. Und ja, hatten auch mit Beggars Banquet Records zu tun. Freunde der Bauhaus-Sachen und vielleicht auch noch Gary Newman werden Beggars Banquet vielleicht noch ganz gut kennen. 4AD dann auch später durch Bands wie Pixies, Throwing Muses und die Breeders sogar noch im Grunge Alternative Rock angekommen oder vielmehr den eigentlich sogar mit, ja, ja, die erste Pixies damals, weiß ich noch, haben wir alle ein bisschen geguckt hier so, hä, Rock'n'Roll, was ist das? Aber dann hat man gemerkt, so ist nicht so der Rock'n'Roll, den wir so ganz normal kennen hier aus dem Radio von Bryan Adams und Konsorten. Ja, so viel dazu, also eine interessante Zeit insgesamt auch, eben wenn man die Labelgeschichten dann auch geht, und Wire haben da sicherlich einen großen Anteil, dass viele Geschichten also überhaupt stattgefunden haben, denn waren so eine Einflussband, eben wie gerade genannte Bauhaus auch und ähnliche. Ja, davor natürlich eine ganz schräge Nummer, eben wie gesagt, nicht von Zappa übrigens solo, sondern es waren die Mothers of Invention, 70, mit Burnt Weenie Sandwich war das Album. Und der Track hat mir so gut gefallen, weil er so mit diesem relativ jazzy, bedrohlichen Klavier und dann aber diese vollkommen losgelöst heißt im Spiel. Und das Schlagzeug finde ich einfach fantastisch. Das ist unglaublich. Das hat so diesen, es ist verrückte Musik und trotzdem klingt es wie alter Jazz. Das fand ich sehr, sehr crazy einfach. Und ja, Wire sowieso irgendwie, ja, haben ja auch auf dem Harvest-Label stattgefunden. Wer das weiß, das ist ein Sub von EMI Records gewesen und die hatten auch Pink Floyd zum Beispiel released mit Atom Heart Mother. Also es war so das Subsidiary von EMI für so die progressive Musik, sagen wir mal. Und da haben Wire trotz Punkrock und Pink Flag, erster Punk-Scheibe, dann schon auch irgendwo hingepasst, weil es irgendwo überhaupt nicht einsortierbar war. Hören wir dann auch im nächsten Track, den ich spiele. Dazwischen habe ich natürlich auch noch was gejubelt, was jeder eigentlich liebt auch und kennt. Erste Devo, ja, braucht man gar nicht viel dazu sagen. Spiele ich jetzt dann noch den Flag-Track sozusagen. Hier hören wir uns mal die Satisfaction-Version von den Devo wieder an und was sie aus Mick Jagger so gebastelt haben. Viel Spaß damit.

Unfassbar, oder? Die Bee Gees in unserer Sendung. Aber der Track hat schon ganz, ganz großes Kino irgendwie. Und ja, ich weiß nicht, ob es euch aufgefallen ist hier. Die Bee Gees waren hier so ganz tricky. Oder, naja, Robert Stigwood eigentlich, der Produzent von RSO Records. Robert Stigwood Organization. Ja, vielen vielleicht ein Begriff auch von seinen späteren Verbrechen an der Disco-Musik in Sachen Saturday Night Fever und solchen Geschichten. Da hatte, glaube ich, auch seine Finger mit drin. RSO Records, ja. Und Grease hat er, glaube ich, auch gemacht. Also der war so ein bisschen so der Musical-Typ des Pop-Rock, kann man vielleicht so sagen, in den 70s. Und hier aber 67 hat er die Bee Gees aus Australien geholt. Die Zwillinge gerade mal 17. Und der Barry, der war 19, glaube ich, damals. Also gibt es eine lustige Geschichte. Damals müssen sie im Studio gewesen sein, wie sie die Platte aufgenommen haben. Und Tomorrow, spätere Pink Fairies, waren auch im Studio, haben aufgenommen und haben die Bee Gees dann im Studio eingesperrt über das ganze Wochenende. Und ja, müssen halt so niedlich, vollkommen unschuldige Kids gewesen sein, was Twink dann irgendwie auch mal in so einem Interview zum Besten gesagt hat. Es waren totale Landeier aus Australien, hat er wirklich gesagt. Und die hatten auch nichts mit ansonsten mit Rockmusik zu tun. Das waren also absolute Popper. Aber hatten schon eben diese Nummer mit New York Mining Disaster 1941. Das war schon, war einfach ein Killer-Track. Und für den waren sie einfach schon gut. Da sind noch ein paar ganz nette Songs drauf. Alle etwas orchestral dann unterlegt, wie es der klassische 60s-Pop so vorgeschrieben hat, 67. Das kennen wir ja auch anders dann, ne? Zum Glück, sag ich da mal. Und ja, aber solche Ausnahmen hier muss man schon auch mal zulassen, finde ich. Und hat dann schon auch mal so einen kleinen Huldigungsplatz in so einer Underground-Sendung verdient. Allein schon für den eingesetzten Rhythmuscomputer. Ich weiß nicht, ob ihr das mitgekriegt habt. Da gab es im Hintergrund so ein Pss, Pss, und das waren, für mich ist es, glaube ich, so der erste, ja, der Beat war ja auch so ein halber Techno-Beat, Stampf, Stampf und dann einfach so ein spacigen Synthi-Snare-Effekt noch. Also, weiß nicht, wer es mitgekriegt hat, vielleicht wollt ihr die Sendung nochmal hören. Ich schick's ja sowieso dann im Chat zumindest von mir in der Gruppe rum, von der Sendung. Und dann könnt ihr euch das mal im Stream nochmal anhören. Der Rhythmuscomputer der Bee Gees. Ja, da war ich echt platt, ne? Aber nichtsdestotrotz, wir sind ja bei Obskuritäten heute ein bisschen und den schrägeren Sachen. Da sind Bee Gees okay, verzeiht mir nicht ganz so, aber ich finde, der Track hat schon so was Schräges auch irgendwie, so die ganze Stimmung. Und eine andere Band aus England, die auch so zu der Zeit ein bisschen Aufsehen gemacht hat, ist so, sind Love Sculpture. Die haben ein ziemlich wüstes Album über die Liebe hingelegt, ja. Lasst euch mal ein bisschen inspirieren. Ich werde es auch hier wieder, wahrscheinlich wie beim Zappa, also bei Mothers of Invention vorhin schon eben, ich werde es nicht ganz durchziehen. Ja, wäre jetzt etwas den Rahmen sprengend, aber wir gehen auf jeden Fall mal ein gehöriges Stück rein und schauen, was Love Sculpture, die Platte heißt übrigens Forms and Feelings. Und wir hören den dritten Track hier auf der zweiten Seite, der heißt Saber Dance. Ja, viel Spaß damit.

sei vielleicht noch etwas dazu erwähnt, dass Love Sculpture unter anderem aus Dave Edmonds bestanden. Walisischer Gitarrist der 70er Jahre, auch Verbindung gehabt zu Jeff Lynne, Electric Light Orchestra. Die habe ich heute wirklich auch noch dabei. Also ich habe wirklich heute für euch wirklich so ganz seltsame Scheiben eingepackt, weil die waren auch lustig ganz am Anfang, hatten nämlich so eine kleine Hawkwind-Reminiszenz, die ersten, ja, ich sag mal, ein, zwei, drei Scheiben. Ist also durchaus noch Rock'n'Roll und ja, ich bin so Great Balls on Fire auf einer Live-Platte, auf die ich auch dabei habe. Das machen wir jetzt heute nicht, aber ja, hat schon auch was zu sagen gehabt in Sachen bisschen anders den Rock zu machen auch. Und das ist heute auch ein bisschen so, dass was so hinter der Sendung auch steht. Also ja, ihr kennt mich ja, ich wandere mal ein bisschen durch die Zeit. Es macht mir viel Spaß, durch verschiedene Epochen zu gehen. Und jetzt gerade sind wir wieder mal in den wilden 60ern in England gelandet. Hier beim Mr. Dave Edmonds, der übrigens aus Wales kam, ein Waliser aus Cardiff, hat dann in den 80ern, Dave Edmonds war wohl, also ich habe ihn nie mitgekriegt, ich habe so diesen 70s-Rock dann schon größtenteils als Jugendlicher ignoriert, weil er mir einfach ein bisschen zu alt und zu muffig klang. Also ja, ich war so ein Kind, wisst ihr, ich bin, ja, was waren meine ersten Singles? Funky Town, Lips Incorporated, Popmusik von M. Also ja, es war so die Zeit, wo wirklich so auch diese Popsongs wirklich noch immer irgendwie mit einem neuen Knaller aufgewartet haben irgendwie. Also das gibt es ja heute gar nicht mehr, ne? Dass so Nummern irgendwelche Effekte haben, die es vorher noch nicht gab, wisst ihr, und solche Späße. Da war die Mid-70s, Ende-70s Zeit ziemlich groß drin, weil da halt die ersten Synthesizer auch rauskamen. Das auch, deswegen auch Kraftwerk natürlich auch damals eine ganz große Nummer. Aber die spiele ich jetzt bei Schwierig heute nicht so, weil die sind jetzt so, was die Thematik angeht, boah, ist schon eher in Monotonie und auch wieder so, da sind wir dann fast bei Filmmusik, Industrial auch wieder. Und das soll ja nicht sein. Es soll ja heute ein bisschen so in der Pop-Rock-Struktur alles noch bleiben. Gut, wir haben es ein bisschen verlassen schon in der Sendung. Ich gebe zu, ich konnte nicht ganz anders. Aber ja, wir bleiben in den 70ern jetzt, also von Dave Edmonds. Und übrigens ja vorhin, also konnte ich euch das vorenthalten übrigens. Ne? Wir haben ja danach Divo, habe ich ja auch noch eine ganz tolle Scheibe aus den frühen 80ern aus England. Zum Besten wie so ein, ja, so ein Cold Wave Knaller und ja, Cold Sounds heißt auch gleich die erste Nummer, die haben wir nicht gehört. Wir haben Come To Me und Shortcuts gehört von, ich rede jetzt von Schleimer K. Wunderbare Band, herrlich anders, ein bisschen so wie, ja, ich vergleiche es immer ein bisschen mit Cabaret Voltaire, den mag ich auch sehr, sehr gern.

Ja, ist ein bisschen so Elektronik, aber mit so einer ganz, ganz urbanen Herangehensweise. Also, ja, ich sag mal Noise im wahrsten Sinne des Wortes. Das waren schon so die Erfinder des Noise, auch Cabaret Voltaire zum Beispiel. Und das sind wir heute auch ein bisschen, ja, habt ihr schon mitgekriegt. Ja, und sogar die Bee Gees, ne, haben wir ja vorhin gehört, mit ihrem Synthi-Drum. Das lässt mich nicht mehr los, ne, dass die da einen Drum-Synth verwendet haben, 67 bei New York Mining Disaster. Ich bin da erst vor ein paar Wochen drüber gestolpert, das fasziniert mich immer noch. Also, ja, sieht ja mal, was man alles entdecken kann. Aber wir machen weiter jetzt in Richtung, ja, ein bisschen 70s. Ich habe da auch noch so einen Klassiker mit ausgepackt aus meinem Schrank hier, mal eine Atomic Rooster mitgenommen. Und zwar für mich ein bisschen so die, ja, die nicht so ganz straight hardrockige ist es hier, sondern ein bisschen die verspielteren. Heißt auch Im Hearing of Atomic Rooster, das Album hier. Und wir hören uns mal Break the Ice an. Klingt ja schon mal ganz, ganz verheißungsvoll, der Titel.

Terry Brooks and Strange. Wir machen auch gleich den nächsten Track an. Sorry für den Hüpfer, irgendwie hat sich ein Staubkorn verirrt in die wunderbar alte Scheibe von 1980. Das war nicht leider das letzte Album, soweit ich weiß, von Terry Brooks and Strange. Manchen vielleicht bekannt durch die Space Rock-Hymne Ruler of the Universe. Damals auf dem Album Translucent World zu hören. 71 kamen die raus, hat dann so durchwegs durch die 70er rum, eben bis 80 hier nonstop immer wieder Output gehabt, galt als so ein, ja, so eine Talenthoffnung im Sinne der Gitarristen, gilt als Gitarrenlegende und hat ein bisschen so, ja, mit Effekten rumgespielt und gibt noch eine gute LP von ihnen, die heißt Raw Power, kann ich empfehlen. Very noisy, very doomy, bisschen, ja, Spacey natürlich auch, aber die ist eher ein bisschen dummy. Und diese hier hat schon fast ein bisschen so einen 70s Disco-Touch hier mit diesem Uptempo-Beat. Werdet ihr auch in der nächsten Nummer ganz klar hören und die Texte auch ein bisschen so, ja, ich sag mal, gefälliger Richtung Freundinnen gerichtet sozusagen. Ja, hören wir uns Woman, passend zu dem Thema auch gleich noch an von ihm, auf derselben Scheibe. Jetzt ist gerade der Einsteig schon ein bisschen vergeigt, weil den habe ich gerade falsch rausgeblendet. Guck mal, ob ich das jetzt mache für euch. Ich lasse euch jetzt live mithören. Nee, das geht nicht. Ne? Ich müsste jetzt praktisch zurückdrehen. Ich habe jetzt gescratcht hier und jetzt schauen wir mal, ob das funktioniert, dass der Anfang wieder da ist. Also, Woman von Terry Brooks and Strange gibt's. Und danach, passend dazu, ein bisschen was aus dem Jetzt.

Flaming Stars waren das aus ihrer Compilation-LP Gin Mill Perfume of an Alternative Tentacles Records. Also eigentlich untypisch, ne, für so ein garagiges, ja, mit 50s-Anleihen auch sogar schon, bisschen rockerbillig fast schon. Auf jeden Fall bluesy und ja, recht amerikanisch daherkommend, aber auf dem renommierten Punk- und Noise-Label fand ich sehr witzig. Und wunderschöner Track, der erste von ihnen hier, Blood Money, und am zweiten schon der Titel allein. Ja, lebensbezeichnend, The Face on the Barroom Floor. Oh my God. Yes, das ist, kann man so sehen im Leben manchmal, ja. Aber tolle Scheibe vom Sound her und nimmt einen irgendwie ganz woanders dann mit hin. Ja, heute ein wilder Mix, wie gesagt, ein wilder Ritt mal wieder. Davor gab es die Kroaten von Seven That Spells mit ihrer Death and Resurrection of Krautrock Geschichte hier. Da haben sie ja eine Trilogie gemacht da in der Zeit. Und haben wir hier jetzt gehört Io aus dieser Compilation hier. Und davor gab es, oder vielmehr danach gab es ja dann noch den Helios Creed, den Gitarristen von Chrome. Hier durchaus schmissiger als mit Chrome selber, da ja dort etwas düsterer, waviger, sich dann Mitte der 80er, ja hier schon 85 glaube ich war es, eine Band zusammengestellt. Das war wohl auch die Zeit, als sich Damon Edge, der Chrome-Sänger, dann auch solo auf New Rose Records, glaube ich, bewegt hat. Der ja seines Zeichens eher in Disco-Beats und blubbige 80s-Synthes involviert war. Und ja, man sieht hier, dass die beiden ja schon so ein bisschen unterschiedliche Einflüsse auf Chrome gehabt haben. Und Helios Creed war wohl doch schon eher der etwas rockendere von den beiden. Ja, bekanntermaßen wahrscheinlich auch. Später ja dann auf Amphetamine Reptile auch ein Hausmark gewesen, sage ich mal, und hat seine restlichen Soloplatten auch dort veröffentlicht, soweit ich weiß, wie zum Beispiel Boxing the Clown und ja, Superior Catholic Finger, muss man vielleicht noch hervorheben, das zweite Soloalbum, das dann schon echt so gehörig grunchig auch daherkam. Also ja, hat auch in den Staaten schon im Untergrund Ende der 80er gebrodelt, das ganze Ding, also mit den etwas härteren Rock wieder hier mit reinzunehmen und ja auch zelebriert von Bands wie Mud Honey dann und so weiter. Dann kommen wir zum Kurt Cobain, ja, und dann löst sich alles auf sozusagen. Ja, machen wir weiter hier ein bisschen im Obskurforschen heute und Schräges und nicht so oft gehört ist auf jeden Fall. Hab jetzt aufliegen hier eine ganz wunderbare Scheibe auch von Père Ubu, meine Liebste von ihnen. Das ist die New Picnic Time und wir hören uns daraus meine zwei Lieblingsstücke nacheinander an, Goodbye und The Voice of the Sand. Eingangs der Opener der Sendung war ja der Gitarrist schon, der Tom Herman, der ja hier Gitarre spielt auch und ja, hier sind wir auf der zweiten Père Ubu von 1978 übrigens.

Ja, das ist die Yeah Yeah Yeahs, haben wir da gerade noch gehört von dem wunderbaren Debütalbum Fever to Tell. Das war Rich. Wir hören noch kurz noch in die Single von dem Album rein. Date with the Night kommt jetzt gleich nach der Verabschiedung. Danke euch fürs Zuhören hier heute bei ein bisschen Schrägheiten. Heute bei Past Forward durch die Zeit katapultiert auch noch das Ganze. Ich hoffe, ihr habt Spaß gehabt, so wie ich. Mir hat es Spaß gemacht, euch ein paar so Schrägheiten heute mal wieder darzulegen und auch ein bisschen, ja, ihr kennt mich ja, der Noise Rock hat es mir einfach angetan. Und davor haben wir ja noch Thomas Lehr, Monochrome Days, muss ich nichts wieder zu sagen. Alter Kultklassiker auf Industrial Records, ja, oder auf Mute Records gewesen, eigentlich Industrial, soweit ich weiß. Ja, auf Mute Records irgendwann vor 10, 15 Jahren mal zum ersten Mal reissued. Hat ich mich gefreut. Ich wünsche euch einen schönen Monat Mai und auch viel Spaß mit der Strafzeit jetzt gleich. Noch keiner da, ich denke, die werden jetzt dann langsam mal hier eintrudeln. Und ja, wünsche euch einen schönen Monat und wir hören uns am zweiten Sonntag des Monats Juni wieder bei Past Forward. Eine schöne Zeit wünsche ich euch. Bis dann.

So, da musste jetzt gerade noch jemand aus dem Studio raus. Herzlich willkommen bei der Strafzeit, hier bei Radio Z auf der 95.8. Wir lesen hier jeden Sonntag für 2 Stunden eure Grüße an Menschen in Gefangenschaft und von Menschen in Gefangenschaft vor und spielen natürlich auch eure Musik.

Wenn ihr noch bis nächste Woche warten könnt, schickt uns gerne eine Mail an strafzeit@radio-z.net oder ihr schickt uns einen Brief. Die Adresse ist der Kopernikusplatz 12 90 459 Nürnberg oder ihr hinterlasst eine Nachricht auf unserer Mailbox unter der 0911 450 62675. Dann können wir die Nachricht in der nächsten Sendung abspielen. Soweit, so gut. Wir starten jetzt einfach mal mit dem ersten Gruß von Chrissy an ihren Sohn Tim. Sie schreibt: Liebes Strafzeitteam, ich grüße euch und danke euch für eure Arbeit. Ich möchte meinen Sohn Tim grüßen. Mein lieber Schatz, ich denke jeden Tag an dich. Ich vermisse dich und ich liebe dich über alles. Ich hoffe, dass wir uns jetzt sehr bald wiedersehen können. Irgendwann geht auch diese Zeit wieder vorbei und alles wird besser. Und bis dahin werde ich dich immer unterstützen, so gut ich das kann. Ich liebe dich, deine Mama Chrissy, und ich wünsche mir für meinen Sohn von Bushido das Lied Familie. Und den hören wir jetzt auch mal.

So, der nächste Gruß kommt von Jules an Carlo. Sie schreibt: Carlo, mein Schatz, auch in dieser Woche sende ich dir wieder einen lieben Gruß und würde mich freuen, bald wieder einen Brief von dir zu erhalten. Du fehlst uns allen sehr. Wir denken alle an dich und freuen uns, wenn wir dich endlich wieder in die Arme schließen können. Halte durch und lass dich nicht unterkriegen. Hab dich lieb, deine Jules. Und die Jules wünscht sich von Black Coffee The Rapture Part 3. Ich hoffe, das ist die richtige Version. Davon gab es ganz viele. Der Song geht ein bisschen länger, aber wir hören uns dann gleich wieder. Falls jetzt noch Grüße übers Telefon aus

0: So, gerade hat die Andrea angerufen für den Markus und sie sagt ganz liebe Grüße, sie sagt, sie liebt dich, sie vermisst dich und sie kommt morgen zu Besuch und ich soll auch noch Grüße von allen ausrichten, aber vor allem von ihr. Genau, als nächstes grüßt der Adrian den Tim und der wünscht sich das Lied For Two Jungle Bounce von unter anderem Robin Rose. Das war nicht der einzige Song, der sich den Adrian gewünscht hat, aber wir spielen im Normalfall immer nur einen Musikwunsch pro Sendung, pro Person. Aber heute war echt nicht so viel im Postfach, deswegen habe ich jetzt beschlossen, alle anderen Songs, die sich der Adrian gewünscht hat, am Ende nochmal zu spielen, wenn dann Zeit dafür ist. Aber ihr hört jetzt erstmal For Two Jungle Bounce.
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So, die nächsten Grüße gehen an Nicola von seiner Mama. Hi Niki, ich hoffe, es passt bei dir und passt bei dir alles und deine Woche verlief noch gut. War schön am Mittwoch, dass wir dich wiedersehen konnten. Leider ist die Besuchszeit immer so schnell vorbei, das ist echt doof. Wenn ich im Auto sitze und heimfahre, fällt mir die Hälfte wieder ein, was ich dir noch alles erzählen wollte. Ich schreibe dir nochmal einen Brief, bevor wir in den Urlaub fahren, und leg dir noch Briefmarken mit rein, damit du wieder schön schreiben kannst. Ich wünsche mir noch das Lied für dich, was du mir gesagt hast, und hoffe, dass es auch das Richtige ist, weil leider konnte ich mir den Titel nicht merken, war ja klar. Ich wünsche dir und deinen Kollegen noch einen guten Start in die kommende Woche und seid alle schön anständig. Du hörst nächsten Sonntag wieder von mir. Bis dahin, liebe Grüße, hab dich lieb, deine Mama. Und gewünscht hat sie sich von Bobby Van Damme den Brazil Funk Freestyle. Ich hoffe, es ist der Richtige.

Der nächste Gruß kommt von Jenny an Markus auf Haus C. Sie schreibt: Hey mein Leben, ich hoffe, dir geht es gut. Der Besuch tat mir sehr gut und dass ich dich wieder sehen konnte. Du fehlst mir so sehr, das kannst du mir nicht glauben. Amalia vermisst dich auch. Wir sind so froh, wenn das alles vorbei ist. Bleib weiterhin stark, denn das sind wir auch. Wir schaffen das zusammen, egal was ist, mein Herz. Du kannst immer auf mich zählen, ich werde immer an deiner Seite sein. Wir schaffen alles zusammen, diese Zeit wird uns stärker machen. Mach dir keine Sorgen, pass auf dich auf und denk immer dran, du hast deine Familie, die auf dich wartet, egal wie lang, egal was ist. Du hast deine wundervolle Tochter, die ihren Papa über alles liebt. Ich bin so froh und dankbar, dass ich euch habe, Baby. Wir lieben dich über alles, wir freuen uns auf den nächsten Besuch und Amalia kommt ja am Dienstag, dann sieht sie ihren Papa wieder. Und ich bin froh, dass sie so einen Papa hat, du bist der beste Papa für sie. Schatz, wir lieben dich, gute Nacht, schlaf gut, wir schaffen alles zusammen. Das Lied haben wir immer im Auto gehört, ich möchte gern das Lied von Bones MC Fußballer vorspielen lassen. Danke und bis bald. Ich hatte den Song auch eigentlich runtergeladen, jetzt wollte der aber irgendwie nicht in unserem Programm, deswegen musste ich jetzt ganz spontan einen anderen auswählen, es tut mir voll leid, aber ihr hört jetzt Palm aus Plastik von Bones.

So, der nächste Gruß kommt von einer unbekannten Person an eine unbekannte Person. Aber vielleicht fühlt sich ja jemand von dem Gruß oder von dem Songwunsch angesprochen und weiß, wer gemeint ist. Ansonsten soll der Gruß ein kleiner Hoffnungsschimmer an alle sein, so wie es im Betreff von der Mail stand. Ich danke euch, dass ihr es möglich macht, besonderen Menschen das Leben erträglicher zu machen. Dank euch und Musik ist manches einfacher zu akzeptieren und zu ertragen. Für einen Menschen, der mir stets in Gedanken ist, möchte ich einen Text und Musikwunsch hinterlassen. An die, die dasselbe erleben möchte ich sagen, dass diese schwere Zeit irgendwann vorbei ist und dann wird alles einfacher. Ich weiß noch, als wir das erste Mal geschrieben haben und uns näher gekommen sind. Du warst der Grund, warum ich wieder gelacht habe, der Grund, warum ich wieder Hoffnung gespürt habe, der Grund, warum ich mich wieder wertvoll gefühlt habe. Plötzlich waren meine Probleme gar nicht mehr so schlimm. Ich bin mit einem Lächeln eingeschlafen wegen dir. Du hast mir wieder Motivation gegeben. Du hast mein Leben wieder so viel schöner gemacht, einfach nur, weil du da bist. Und als Songwunsch hat sich die Person Rendezvous von Kodo gewünscht.

0: die Technik hängt ein bisschen. Moment. Jetzt. Die nächsten Grüße bzw. das nächste Gedicht kommt von Andrea an ihren Mann Markus. Sie schreibt: Hallo mein Schatz, deine Augen sind mein schönster Ort. In ihnen leuchtet Liebe fort. So tief, so warm, so voller Licht, als würde selbst die Zeit zerbricht. Dein Mund so weich, wenn du mich küsst, vergesse ich alles, was traurig ist. Jede Berührung, zart und still, ist alles, was mein Herz nur will. Mit dir sind selbst Sekunden groß, unsere Momente grenzenlos. Ein Lachen hier, ein Blick von dir, und meine Seele tanzt zu dir. Du bist die Liebe meines Lebens, nichts mit dir fühlt sich vergebens. Ich wünsche mir nur eins auf Erden, mit dir gemeinsam alt zu werden. Deine Hände irgendwann voller Zeit, doch meine Liebe bleibt bereit. Denn selbst wenn Silber unser Haar bedeckt, bleibt das Gefühl, das in uns steckt. Und wenn wir alt zusammensitzen, noch immer Liebe in den Blicken, dann weiß ich, mein größtes Glück warst immer du, Stück für Stück. Deine Frau Andrea. Da war kein Liederwunsch dabei. Ich glaube, der wurde vergessen mit abzuschicken. Aber im Mailverlauf von Andrea habe ich gesehen, dass sie sich ganz häufig was von Kontra K gewünscht hat. Deswegen habe ich jetzt einfach mal einen Song von ihm ausgesucht.
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0: Als nächstes gibt's die erste Sprachnachricht für heute an den Carlo.
1: Hallo Carlo, hier ist Mama bei Radio Z. Ich schicke dir diese Minute direkt zu dir. Ja, das war jetzt richtig schön, dass wir dich am Mittwoch endlich ohne Glasscheibe sehen durften, dich mal trinken durften. Das hat richtig gut getan. Du bist unser Sohn und wir lassen dich nicht fallen. Und du bist stärker, als du denkst. Unser Herz ist jeden Tag bei dir, egal wie weit die Mauern sind. Aber diese Zeit geht vorbei und wir lieben dich bis zum Mond und zurück. Nütze die Zeit, lese, lerne, mach Sport und mach dich stark, egal wie lange es dauert. Vergiss nie, wer du bist und wo du hingehörst, nämlich zu deiner Familie. Kopf hoch, Brust raus, halte durch, wir lieben dich. Herzliche Grüße an dich und auch an das Radio Z-Team, damit wir dir Grüße übermitteln können. Tschüss!
0: Und dann gab es noch eine Mail hinterher. Lieber Carlo, leider hat unser Musikwunsch letzte Woche nicht geklappt, aber das macht nichts, denn meine Sprachnachricht hast du ja gehört. Jetzt starte ich nochmal mit einem neuen Versuch und einem anderen Lied, das du dir gewünscht hast. Uns gefällt es auch. Sprachnachricht an dich habe ich schon abgesendet und unser Musikwunsch für dich ist In the End von Linkin Park. Ich hoffe, ich lese den Gruß jetzt nicht eine Woche zu früh vor, da stand als Datum nämlich der 18. Aber ich denke mal, das passt jetzt schon so. Danke auch von meiner Seite für den Musikwunsch an der Stelle als großer Linkin Park-Fan. Ich hoffe, ihr habt jetzt alle so viel Spaß mit dem Song wie ich.

0: Ihr hört gerade die Strafzeit bei Radio Z. Wenn ihr auch jemanden grüßen möchtet, könnt ihr das gerne tun. Ihr könnt mich noch während der Sendung gerne anrufen unter der 0911 4500 666. Dann kann ich einen kurzen Gruß übers Mikrofon euch weitergeben. Aber bitte nur dann, wenn gerade ein Song läuft, sonst kann ich nicht ans Telefon gehen. Wenn ihr noch bis nächste Woche warten könnt, schickt uns gerne eine Mail an strafzeit@radio-z.net oder ihr schickt uns einen Brief. Die Adresse ist der Kopernikusplatz 12 90 459 Nürnberg oder ihr hinterlasst eine Nachricht auf unserer Mailbox unter der 0911 4506 2675. Dann können wir die Nachricht in der nächsten Sendung abspielen. Eine weitere Nachricht auf unserer Mailbox hören wir jetzt.
1: Hallo, hier ist Melina. Ich möchte Gregor auf Haus C grüßen. Bei uns ist alles gut. Ich bin gerade mit der Jenny und mit Amalia draußen. Die Kinder hatten voll viel Spaß. Ich liebe dich über alles und pass auf dich auf. Und ich möchte auch meinen Ehemann Markus auf Haus C grüßen. Ja, das ist heute echt schön gewesen mit den zwei. Die hatten auch echt viel Spaß. Wir vermissen dich. Wir lieben dich. Und wir sehen uns ja jetzt ja dann bald wieder. Bleibt stark. Ciao.
0: Und dann kam noch eine Nachricht von Melina hinterher. Sie schreibt, wir lieben dich über alles und vermissen dich richtig. Mach dir keine Sorgen, bei uns ist alles gut. Wir bleiben weiterhin stark, bleib du auch stark. Die restliche Zeit schaffen wir noch zusammen. Vielleicht kannst du fragen, ob du am Dienstag wegen dem Geburtstag kurz zu Hause anrufen kannst. Bis bald, mein Herz. Da war jetzt kein Musikwunsch dabei, deswegen hänge ich jetzt mal den ganz kurzen Gruß von Timo aus der Hood Südseite an Tim und Kevin hinten dran. Von den zwei Musikwünschen habe ich mir jetzt mal einen ausgesucht und das ist von Omar der Song Stichnamen.

0: Als nächstes richten wir Grüße aus von Antonina an ihren Mann Daniel aus Haus B. Ich möchte ihm ganz viel liebe Grüße ausrichten und ich muss ständig an ihn denken und wie sehr ich ihn vermisse. Es ist so schlimm. Ich vermisse ihn jede Sekunde, egal was ich tue. Ich wünschte einfach, er könnte bei mir sein. Ich wünschte, er könnte endlich wieder an meiner Seite schlafen und mit mir jeden Tag sein. Auch wenn wir physisch nicht beieinander sind, hoffe ich, er weiß, ich trage ihn immer, egal wo ich bin, mit mir. Ich liebe ihn über alles und könnte niemals ohne ihn. Er ist meine Zukunft und alles, was ich will. Er soll bitte auf sich aufpassen, anständig bleiben und vor allem niemals vergessen, wie unbeschreiblich sehr ich ihn liebe und mich nach seiner Nähe sehne. Ich freue mich so sehr, ihn bald wieder zu sehen in einigen Tagen. Er soll positiv bleiben und sich auf unsere Zukunft freuen und nicht sein Lachen verlieren, egal was. I love you. Ich liebe dich über alles, Baby. Bis bald. Und gewünscht hat sich Antonina den Song 1, 2, 3, 4, 5, 6, 7, 8.
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Die nächsten Grüße kommen von Olga an Philipp. Sie schreibt: Hallo liebes Strafzeitteam, bitte richtet liebe Grüße an Philipp in der JVA Nürnberg aus. Philipp, ich hoffe, dass du diesmal genau zuhörst. Halte durch, wir sehen uns bald wieder. Als Lied wünsche ich mir von Sarah Blasco All I Want. Vielen Dank euch und liebe Grüße, Olga.

Dann grüßt die Linda den Khaled. Hey Khaled, hier ist Linda. Ich hoffe, dir geht es soweit gut. Wenn alles klappt, haben wir am Mittwoch Besuch. Ich liebe dich und denke an dich. Dein Lulz. Und gewünscht hat sie sich von Azad Schiebedach.

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1: Und es gibt nochmal Grüße an Carlo. Servus Carlo, hab es jetzt auch mal geschafft, dir eine Nachricht über den Sender zukommen zu lassen. Cedric, Ryan und ich, Augie, haben deine Briefe erhalten und haben uns sehr gefreut, von dir zu hören. Wir vermissen dich, Broski, und hoffen, dass du weiterhin stark bleibst und dein Training durchziehst und dir nicht zu sehr einen Kopf machst. Wir werden uns wiedersehen, Bro. Liebe Grüße, dein Augie. Und als Musikwunsch habe ich mir jetzt von denen, die in der Mail erwähnt wurden, von Jizzes und Ratar, Ebbenflut ausgesucht.

Die nächsten Grüße bestelle ich von Anton und Kiana an Nicola. Sie schreiben: Hallo Nicola, wir haben deinen Brief mit deinem Musikwunsch erhalten. Bei uns kamen bis jetzt schon 2 Briefe an. Wir haben uns richtig gefreut. Von uns sollte entweder noch einer angekommen sein oder eben demnächst bei dir eintrudeln. Nachher werden wir, wenn alles klappt, noch kurz versuchen anzurufen und noch ein paar nette Worte sagen. Liebe Grüße, Anton und Kiana. Die beiden haben vorhin, soweit ich weiß, auch nochmal angerufen und wollten eine Nachricht auf der Mailbox hinterlassen, aber ich glaube, da hat die Nummer gefehlt. Sorry an der Stelle auch von mir, dass ich die euch nicht einfach gegeben habe, weil das letzte Mal, als ich dann ins Mailfach geguckt habe, war da keine Nachricht mehr da. Deswegen richte ich es jetzt noch einmal aus, dass ihr angerufen habt und nächste Woche klappt es dann bestimmt mit der Mailbox-Nachricht. Und der Musikwunsch war Andere Niveau von Bobby Van Damme.

Die nächsten Grüße gehen an den Papa Sunnyboy, wie er in der Mail genannt wurde. Bleib stark und pass auf dich auf. Wir lieben dich in Liebe, Tochter Mandy, Schwiegersohn Marvin und Enkelkinder Dean und Imani. Und der Musikwunsch von denen ist von Bloodstone, Closer Together.

0: Dann gibt es Grüße von Bobada an Jonas per Mailbox-Nachricht.
1: Hey Jonas Baby, heute ist Sonntag und ich mache mich gerade fertig für die Arbeit. Ich wünsche dir einen schönen Tag und einen guten Start in die neue Woche. Der Besuch am Freitag war wirklich wunderschön. Ich liebe dich jeden Tag mehr und mehr. Einen nächsten Besuch habe ich noch nicht vereinbart, aber ich denke, das ist der 22. Mai wird. Bis dahin bleib stark und vergiss nie, dass du jede Sekunde in meinem Herzen und meinen Gedanken bist. Ich liebe dich unendlich, Baby. Das Akam.
0: Und dann gab es nochmal einen kleinen Text hinterher. Für die Liebe meines Lebens. Wahre Liebe trennt keine Entfernung, keine Zeit und keinen schweren Moment. Egal was kommt, ich glaube fest daran, dass unsere Liebe unendlich, stark und unzerbrechlich ist. Zwei Herzen, die wirklich zusammengehören, finden immer wieder zueinander. Danke, dass du an meiner Seite bist und mein Herz jeden Tag glücklicher machst. Ich wünsche uns noch unendlich viele gemeinsame Momente voller Liebe, Lachen und schöner Erinnerungen. Ich schicke dir eine riesige Umarmung und ganz viel positive Energie. Und gewünscht hat sich Bobana von Pitbull International Love.

Ihr hört gerade die Strafzeit hier bei Radio Z und so langsam nähern wir uns dem Ende der Grüße. Ich habe, glaube ich, noch 3 oder 4 vor mir. Falls ihr jetzt noch spontan jemanden grüßen möchtet, ruft mich während einem Song gerne an unter der 0911 4500 666. Ansonsten schreibt uns eine Mail an strafzeit@radio-z.net, schickt uns einen Brief an den Kopernikusplatz 12 90459 Nürnberg. Oder ihr hinterlasst eine Nachricht auf unserer Mailbox unter der 0911 4506 2675. Dann können wir die Nachricht in der nächsten Sendung abspielen. Die nächsten Grüße kommen von Virginia an Nicola. Mein Schatz, ich wollte dir schreiben, weil du mir jeden Tag fehlst und ich ständig an dich denke. Es tut weh, so lange nichts mehr von dir gehört zu haben. Ich habe schon länger keinen Brief mehr bekommen und mache mir deshalb große Sorgen um dich. Ich hoffe von Herzen, dass es dir gut geht und dass du irgendwie stark bleibst. Die Situation belastet mich sehr und manchmal fühle ich mich einfach nur traurig und verletzt, weil ich dich so vermisse. Trotzdem möchte ich, dass du weißt, dass ich hinter dir stehe und dich nicht alleine lasse. Egal wie schwer alles gerade ist, du bist nicht alleine. Ich unterstütze dich und denke jeden Tag an dich. Bitte pass auf dich auf, versuch stark zu bleiben und gib nicht auf. Mir bedeutet es, viel zu wissen, dass es dir gut geht. Ich wünsche mir einfach nur, irgendwann wieder von dir zu hören. Du fehlst mir unglaublich und ich freue mich auf jeden Tag, an dem wir uns wiedersehen können. Wegen dem Lied, ich hoffe, es ist nicht peinlich für dich und du denkst an die Zeit zurück, wo wir das Lied zusammen gehört haben. Deine Virginia. Und den Song, den sie sich dazu gewünscht hat, ist Winter von Hava.

So, gerade hat die Jenny nochmal angerufen für den Markus in Haus C. Sie sagt, sie lieben ihn über alles und sie vermissen ihn ganz arg und die Amalia hat gerade nach Papa gerufen. Genau. Und die Amalia vermisst ihn auch ganz arg. Gut, dann der nächste Gruß kommt von Heiko an den Jonas. Hallo miteinander, ich grüße alle vor und hinter der Mauer. Heute wünsche ich mir für den Jonas irgendein Lied von Fragezeichen. Habt alle einen schönen Abend und Grüße an das Radio Z-Team und alle seine Mauerzuhörer. Ausgesucht habe ich mir den Track Spiegelbild. Ich hoffe, der passt.

So, der letzte Gruß, der heute noch eingetrudelt ist, kommt von Angelika an Paul B. in Haus D. Ich weiß, dass es dir genauso schwer fällt wie mir, aber bald wirst du wieder bei uns sein. Wir lieben dich, ich liebe dich, wir werden auf dich warten. Bleib stark. Wir hören gleich in den Song rein, den sich Angelika gewünscht hat. Aber wie gerade angekündigt, ist das der letzte Gruß für heute gewesen. Falls ihr heute noch eine Mail geschrieben habt und sie nicht vorgelesen wurde, tut uns das sehr leid. Bei uns wurde genau heute der Mail-Server umgestellt und es würde mich nicht wundern, wenn der vielleicht noch ein bisschen hinkt. Aber mit Sicherheit sind eure Grüße dann nächste Woche wieder bei uns im Postfach. Wenn ihr nächste Woche Grüße durchstellen lassen wollt, schreibt uns eine Mail an strafzeit@radio-z.net, schickt uns einen Brief an den Kopernikusplatz 1290 459 Nürnberg oder ihr hinterlasst eine Nachricht auf unserer Mailbox unter der 0911 4506 2675, dann können wir die Nachricht in der nächsten Sendung abspielen. Wir hören jetzt noch ein bisschen Musik, bis es dann gleich um 20 Uhr weitergeht mit Tommy und Britt. Viel Spaß damit, falls ihr dranbleibt. Ansonsten hört ihr die nächste Strafzeit am 17. Mai oder wir hören uns dann wieder im Juni. Bis dahin eine schöne Zeit und schönen Muttertag nochmal.

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0: Heute schunkeln wir uns romantisch ein in 2 Stunden Tommy und Britt hier auf Radio Z, 2 Stunden Britpop und Artverwandtes mit uns. Schön, dass du eingeschaltet hast. Hier ist Nico am Mikro und an der Technik.
1: Und der Andreas.
0: Wir haben
1: allem Sonstigen.
0: Wir haben eine ganz tolle Sendung mal wieder vorbereitet. Ja, mit viel, viel, viel, viel schöner Musik. Ich möchte zurückblicken auf einen Soundtrack, der wirklich mein Leben verändert.

0: Aber wir waren zusammen auf Konzert, Andreas.
1: Genau, wir waren bei Diz im Softspot Mitte April. War ein super geiles Konzert. Und was mich sehr gefreut hat, ist Hi Mom, eine Band aus Nürnberg, war Vorband. Und die hatten zwei Wochen zuvor ein Release-Konzert auch im Softspot und haben ihr Debütalbum Ghostwood vorgestellt. Und da konnte ich nicht und habe mich da schon geärgert, dass ich da eben nicht dabei sein konnte. Aber umso mehr habe ich mich dann gefreut und ich wusste es vorher gar nicht, dass sie als Support für Diz spielen und das war ziemlich cool. Und damit ihr, wenn ihr es noch nicht gehört habt, auch mal Hi Mom hört, hier Joybite aus Ghostwood.

0: Hi Mom mit Joy Byte hier bei Tommy und Britt auf Radio Z. Das war ein Song aus ihrem Debütalbum Ghostwood, auch gehört, als sie Support von Ditz waren. Und Ditz haben wir natürlich auch mitgebracht. Und Ditz war wirklich eine Wahnsinnsshow auch, ne?
1: Ja, es war ein bisschen krass. Aus Brighton sind die, richtig?
0: Genau, die kommen aus Brighton.
1: Ja, und ich bin zufällig drüber gestolpert, weil ich es halt gesehen habe, dass es im Softspot stattfindet. Und ich habe mir gedacht, okay, wir als Britpop-Sendung, wir müssen da natürlich hingehen, wenn da so eine Band aus Brighton spielt.
0: Mhm.
1: Und das war hart und düster irgendwie, aber hat mich richtig abgeholt. Kann man das so sagen oder hast du es anders erlebt?
0: Nee, kann man. Also ging mir ganz genauso. Ist ja so eine moderne Version von Punk letzten Endes, würde ich sagen. Und ja, war schon richtig energetisch, war richtig intensiv. Der Sänger ist auch viel durchs Publikum gelaufen. Und
1: das war mir ein bisschen zu viel. Ich hasse Moshpit, wirklich.
0: Moshpit? Was hat das denn damit zu tun?
1: Moshpit und diese, wie heißt es, wenn zwei Seiten aufeinander zulaufen, da wurde doch gleich am Anfang dazu.

0: Das hat er zweimal animiert. Gemacht. Das ist auch nicht so meins.
1: Nee. Hör mir auf. Aber das Konzert war mega. Und diese dann Luftballons ins Publikum zu schmeißen als Band, auch eine der dümmsten Ideen, muss ich sagen. Also Show, ja, war trotzdem gut, trotz dieser Kritikpunkte meinerseits. Aber die Musik hat uns vor allem überzeugt. Ne?
0: Ja. Und sie haben vor ein paar Monaten ihr zweites Album rausgebracht, das heißt Never Exhale. Und daraus hören wir jetzt den Song. Nico, mach keinen Quatsch.
1: Okay.
0: Hören wir jetzt den Song God on a Speed Dial.

0: Uff, da wird mir nochmal bewusst, dass das ein ganz schönes Brett war, dieses Konzert. Wow.
1: Ja, und das ging 70 Minuten lang so, nicht wahr? Mhm,
0: ja, richtig, richtig gut, richtig intensiv. Das waren Dits aus Brighton, hier bei Tommy und Britt auf Radio Z. Und du warst noch auf einem Konzert, hast gefragt, ob ich mitkomme. Ich habe gesagt, nee, habe ich schon so oft gesehen, sehen wir vielleicht eh dieses Jahr noch bei Haldern. Hätte es sich gelohnt?
1: Oh ja. Ja, lohnt sich eigentlich immer.
0: The Notwist zu sehen.
1: Ja, ja. Also ich habe mit einigen Leuten hinterher gesprochen und einige haben drüber gesprochen, was andere mit ihnen drüber gesprochen haben über dieses Konzert.
0: Oh.
1: Und dass es wieder mal ein großartiges Konzert war, da waren sich eigentlich alle einig. So die leichten Nuancen, sie hätten ein bisschen mehr oder weniger und es war ein bisschen schlechter oder besser als das letzte Mal im E-Werk. Da gehen die Meinungen so ein bisschen auseinander, aber ja, da hat ja jeder so seine persönlichen Empfindungen. Ich muss sagen, für mich war es definitiv eins der Top 3.
0: Top 3 Notwist-Konzerte. Darf ich dir ein paar Fragen stellen? Einfach so zwei Antwortmöglichkeiten.
1: Ja, schauen wir mal.
0: Laut oder ruhig?
1: Ist mir lieber bei The Notwist, oder?
0: Nee, wie war das Konzert?
1: Eine schöne organische Mischung.
0: Schnell oder langsam?
1: Auch, ja.
0: Alt oder neu?
1: Sowohl als auch. Also sie haben natürlich sehr viel Sachen von ihrem neuen Album News from Planet Zombie gespielt, aber es kamen auch zwei, drei ganz alte Sachen und sonst halt auch so querbeet aus den letzten 25 Jahren.
0: Das war meine kleine The Notwist-Fragerunde an dich, danke.
1: Das war's schon?
0: Ja, ja.
1: Ja, okay. Mhm. Gut. Ja, und ich, also persönlich fand ich es auch ganz toll. Ich hatte diesmal Platz zum Tanzen. Ja, weil bei The Notwist ist ja standardmäßig eigentlich ausverkauft im E-Werk zu Erlangen, weil sich natürlich rumgesprochen hat, dass man sich auf die Band doch ein sehr großes Stück weit verlassen kann, dass sie immer ordentlich emotional und mitreißend abliefern. Und entsprechend voll war es auch wieder Ende April. Aber ich war gar nicht so früh dran, aber habe diesmal irgendwie mich durchgedrängelt durch diese verstopften Eingänge und bin dann auf die linke Seite rüber und da war es überraschend.
0: Cool.
1: Luftig.
0: Wunderbar. Frage ans Publikum. Wer alles weiß, wie Andreas tanzt? Es macht sehr viel Freude zuzusehen. Also, ihr liebe Hörenden da draußen, meldet euch mal, wenn ihr Andreas schon mal tanzen habt sehen. Ich kenne ihn tanzend und ich mag das sehr gerne, wenn sich die Locken in der Wind wirbeln. Ja. Legendär, würde ich sagen. Ja, schaut mal auf unsere Livecam hier, Tommy und Britt auf Instagram. Nee, die gibt es natürlich nicht, aber wir sehen uns bestimmt mal wieder auf einem Konzert. Andreas, was hast du mitgebracht von The Notwist?
1: Ja, natürlich einen Song von ihrem neuen Album, News from Planet Zombie, den sie auch auf dem Konzert gespielt haben. War auch eine super tolle Version. Und der Song heißt The Turning.

0: The No Twist waren das. Und mein klitzekleiner Rückblick auf ein tolles Konzert Ende April im E-Werk. Der Song heißt The Turning und findet sich auf ihrem neuen Album News from Planet Zombie.
1: Ziemlich unverkennbarer Sound, finde ich. Ja, hat mir jetzt wirklich gut gefallen. Mir hätte auch das Konzert sicherlich gefallen. Aber irgendwie waren im April viele Konzerte. Und ja. Einen Tag bevor wir bei Diz waren, waren wir bei Anthony Schmierek. Und der hat mich ja gleich irgendwie total abgeholt, als wir überhaupt ins Stereo runtergekommen sind. Da hat sein Tourmanager gerade aufgelegt und das war richtig geil. Es sah irgendwie so aus, als würde der Busdriver, der hatte auch so einen geilen Style, der Busdriver auflegen. Aber das war richtig gut. Und Anthony Schmierek, der Musiker, der dann aufgetreten ist, steht in der ersten Reihe und tanzt einfach. Und dann, hast du es mitgekriegt, wie der mich umarmt hat?
0: Ja.
1: Das war total rührend, weil der kommt so zu mir und fragt so, wir kennen uns irgendwoher und nimmt mich in den Arm. Und ich bin dem ja einmal vor die Füße gelaufen in Reykjavik. Und irgendwie hat er sich an mein Gesicht erinnert oder so. Also es war total, da hat er mich schon gleich wieder gewonnen gehabt.
0: Ja, aber mich hat er auch gewonnen. Ich hatte ihn ja vorher noch nicht gesehen.
1: Ja, wie hat er dich gewonnen?
0: Ja, einfach durch die Ausstrahlung, geile Musik. Ja. Also mir ist es im Studio teilweise so ein bisschen zu Synthi-lastig, aber das war live dann auch anders, weil es viel organischer war. Also er hat gespielt mit einem Bassisten und einem Gitarristen und einen, der hat dann so Keyboard, Drum Machine und so bedient hat. Und das war einfach fett und cool und ja, hat natürlich geklungen. Und ja, dass er so viel getanzt hat, auch die Ansagen, die er gemacht hat, also ja, er hat voll. Das Publikum eigentlich vom ersten Track voll abgeholt und dann auch so witzige Einlagen zwischendrin gehabt, also sowohl verbal als auch, dass er dann mal zur Bar gelaufen ist und das war der eine Moment, wo ich mir gerade ein Bier zwischendrin geholt habe und er schaut mich an, hält mir sein Mikro hin, was ich irgendwie erst gar nicht gecheckt habe, dass er mir das Mikro hinhält und hat gesagt, could you hold for a second? Und ich habe erst gar nicht verstanden, was er will und dann hat es in mir gearbeitet. Er will, dass ich sein Mikro halte. Und dann habe ich sein Mikro genommen und dann habe ich schon befürchtet, dass ich jetzt auch irgendwie was Cooles zum Besten geben muss.
1: Ja,
0: aber er ist einfach nur auf die Bar geklettert und hat sich das Mikro wieder geben lassen und hat erstmal von da oben weiter gesungen.
1: Du hättest ja sagen können, hi, ich bin Andreas von Tommy und Britt auf Radio Z.
0: Ja, genau.
1: Das bist du ja. Ja, und das ganze Stereo hat einfach durchgetanzt beim Anthony Schmierig-Konzert. Und was cool war, auch dass er gesagt hat in der Moderation, ja, er struggelt auch jeden Tag und ja, aber die Musik ist das, was dann dabei rauskommt. Und der strahlt so viel Positives und so viel Hoffnung und so viel Licht aus. Deswegen sind wir jetzt bei seinem Hit Big Light.
2: 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Get some pickled chalk down you or something. 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

0: Huiuiui, Deep Talk, während hier Anthony Schmierig singt, aber wir haben natürlich auch mitgewippt und mitgetanzt und wir sind immer noch in der Rubrik Konzertrückblicke hier bei Tommy und Britt.
1: Genau, das ziehen Andreas, wir jetzt einfach am Stück durch.
0: Du warst richtig unterwegs, ich dachte, ich wäre auf vier Konzerten gewesen, aber du warst auf vier Konzerten.
1: Ja, das waren dann, wenn ich mich so richtig, ja, das waren dann vier innerhalb von 2,5 Wochen oder so.
0: Oh, das ist gut. Aber jetzt ist irgendwie ein bisschen Flaute, also bei mir zumindest.
1: Ja, kommt schon bald wieder was.
0: Also wenn ihr was habt für uns, dann ruft mal hier an im Studio 4500 und 3x die 6, 0911 ist die Vorwahl. Oder schreibt uns über Instagram an Tommy und Britt.
1: Was bestimmt auch empfehlenswert ist, am 13.06. spielen The Great Bertolinis bei so einem kleinen Festival bei Fürth. Ah. Anwanden oder so.
0: Anwanden, ja, da ist schön. Ja. Und am 13.06. war irgendwas. Aber das ist jetzt nichts, was ich on air irgendwie jetzt überlegen müsste. Aber ich weiß, da habe ich keine Zeit. Aber keine Ahnung, was da war.
1: Also wir haben schon Tickets.
0: Alles klar.
1: Für die Bertolinis.
0: Ah, ich weiß. Das ist Mutz Sommerfest. Das spielt.
1: Ah, ich dachte mir auch, irgendwas ist da.
0: Da singt der Indie-Kneipe-Chor, der ist echt gut.
1: Ja, habe ich auch schon gehört. Also nicht nur gehört, dass er gut ist. Ich habe ihn schon gehört und kann das bestätigen.
0: Ja, ja. Okay, ja. Wir waren stehen geblieben bei The Great Bertolinis? Nein.
1: Ja, nein. Eigentlich nicht, aber auch so bei Lieblingslocals.
0: Okay. Du bist mein Lieblingslocal.
1: Na, ich spreche jetzt von Bands.
0: Ach so.
1: Und ja, aus meiner Münchner Zeit, also ich kannte sie schon vorher, The Moon Band, die kommen aus München. Und The Green Apathy aus unseren hiesigen Gefilden, und die haben ein Doppelkonzert gespielt, und zwar in der Kaiserburg, das ist so ein tschechisches Restaurant, sehr nahe an der Kaiserburg in Nürnberg, und ja, war ein wunderschönes Konzert, es war ein sehr schöner Rahmen und viele nette, tolle Leute waren da. Und ja, The Green Apples hier haben auch jetzt Anfang des Jahres endlich ihr neues Album rausgebracht, heißt Dark Kid.
0: Da waren sie bei uns im Studio, das war sehr schön.
1: Ja, ja. Das ist auch schon wieder eine ganze Weile her, ne? Wann war das? Im September oder so?
0: Könnte sein.
1: Ja. Genau. Ja, und da in der Kaiserburg war es auch wieder sehr schön. Und ja, Dark Kid ist ja so ein bisschen Verarbeitung der Geister der frühen Tage von Stefan, und in diesem Sinne auch dieser Song ist, glaube ich, Episode 3 von Dark Kid. Ist ganz witzig, der Stefan erzählt immer ganz schöne Geschichten live zu diesen Songs, also allgemein zu den Songs, nicht nur zu Dark Kid, und kommt aber selber immer durcheinander, welche Episode das jetzt eigentlich gerade ist. Ist aber auch nicht ganz so wichtig, denke ich, der Songtitel, der spricht, glaube ich, für sich selbst. Der heißt Seems Like I Fucked Up Almost Everything.

0: The Green Apathy hier bei Tommy und Britt auf Radio Z mit Seems Like I Fucked Up Almost Everything. Ja, und wie gesagt, gab ja noch eine Band an diesem Abend, die ich auch sehr zu schätzen weiß. Die haben Ende letzten Jahres ihr Album Relations rausgebracht und haben von diesen natürlich auch fleißig gespielt und ein paar alte Klassiker. Sie haben vor, ihre Lieblingssongs und Fan-Favorites jetzt nochmal neu einzuspielen und parallel auch ein Album aufzunehmen mit neuen Songs. Bin mal gespannt, wie schnell das vonstatten geht und bin auch gespannt.
1: Von der Moon Band, die ich glaube ich noch nie ever gesehen habe.
0: Das ist schon krass.
1: Okay.
0: Das musst du unbedingt mal ändern.
1: Ergibt sich das mal.
0: Ja.
1: Was hören wir?
0: Ja, also auf ihrem neuen Album, da findet sich ein Song, der heißt Czech Capital, also für Prag, ne? Also tschechische Hauptstadt.
1: Ja, weiß ich. Ich habe heute erst so Stadtlandfluss gespielt.
0: Ja. Bound by Memories. Und ja, die Sängerin Katrin von der Band, die kommt ja aus Tschechien und hat da auch noch Verwandtschaft in Prag, obwohl sie selber, glaube ich, nicht direkt in Prag aufgewachsen ist. Und ja, da das Konzert ja quasi in einem tschechischen Restaurant stattgefunden hat, habe ich mir gedacht, muss es jetzt natürlich auch dieser Song sein.
1: Oha. Ja, okay.
0: Also, The Moon Band mit Czech Capital.
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0: The Moon Band, Jack Capital.
1: Andreas, kannst du mir erklären, warum ich nicht dabei war bei The Green Apathy und The Moon Band? Ich verstehe es nicht. Was hatte ich davor? Keine Ahnung.
0: Ich weiß es nicht mehr. Du hast gesagt, du kannst da nicht.
1: Ja, dann konnte ich wahrscheinlich nicht. Na gut, nächstes Mal.
0: Das war der Tag, bevor wir, also ich spiele in der Coverband, im Werner gespielt haben.
1: Oh, da war ich nicht in Nürnberg.
0: Das siehst du.
1: Hm. Naja. Okay, willkommen. Der nächste Songtitel heißt Home. Welch Home gewesen, welch da gewesen. Aber ja, warum kommt überhaupt dieser Song? Das müssen wir erst noch klären. Denn der fällt in eine ganz spezielle Kategorie hier bei Tommy und Britt.
0: Ganz kurze Unterbrechung, solltest du am 14. Mai in München sein.
1: Mhm.
0: Da spielt die Moonband zusammen mit Point und die Spielverderber.
1: Okay, danke für den Tipp. Ich werde es mal recherchieren im Kalender. Jetzt kommt eine meiner Lieblingskategorien hier bei Tommy und Britt auf Radio Z. Listen, do you want to know a secret? Es kann überall passieren, im Fahrstuhl, auf dem Rücksitz oder im Möbelhaus. Musik zufällig gehört. Der Shenzhen des Monats, exklusiv bei Tommy und Britt. Ich habe wieder Musik zufällig entdeckt, ganz, ganz zufällig. Und so zufällig, weil eigentlich habe ich mir Bücher abgeholt in meinem liebsten Buchladen, weil ich habe ja bis heute keinen Amazon-Account. Und dann habe ich gedacht, okay, gehe ich schnell noch in den Klamottenladen nebenan. Ich habe aber nichts gekauft. Und da lief so coole Musik. Und ein Song, der ist ziemlich groß irgendwie, zumindest haben den viele Menschen schon gehört, aber ich kannte den nicht. Der ist von Good Neighbors und heißt Home. Kennst du den?
0: Ich bin mir nicht sicher. Ich glaube nicht, tatsächlich.
1: Vielleicht ist er ein bisschen zu poppig für unsere Indie-Sendung, aber ich dachte, ich probiere es mal aus. Und der hat mich in dem Moment berührt. Dann habe ich ihn zu Hause angehört und dann hat er mich immer noch berührt. Home heißt der Song und es geht das ist natürlich eine Metapher, es geht um eine Person, bei der man sich sicher und geborgen fühlt und um ein Gefühl von Zugehörigkeit und Wärme. Und das schicken wir jetzt raus an euch. Hier von Tommy und Britt, an euch, liebe Hörende.

0: Magst du Lieder zum Mitpfeifen, Andreas?
1: Also, ich mag gutes Pfeifen in Liedern und ich kann so ein ganz kleines bisschen pfeifen, aber bei den wirklich gut gepfiffenen Liedern komme ich meistens nicht ganz so mit dem Pfeifen. Mhm. Ganz
0: das ist einfach zu pfeifen.
1: Ja?
0: Ich pfeife nur nicht zu Hause, weil mir eine Freundin mal erzählt hat, dass wenn man pfeift, dann bringt es Unglück zu Hause oder man verliert Geld oder so. Das ist so ein russischer Aberglaube. Und ich glaube ja an wenig, aber so für Aberglauben bin ich total anfällig. Darum pfeife ich nicht zu Hause. Also müsste ich das Lied hören und mitpfeifen, wenn ich draußen bin. Das werde ich jetzt mal ausprobieren, glaube ich.
1: Aha.
0: Mhm, ja. Okay. Ja, hier, Tommy und Britt, das Magazin, wo ich meine Abgründe offenbare.
1: Ja, ich habe auch jüngst was entdeckt.
0: Ach so, ich dachte, du hättest auch Abgründe. Nein, du nicht.
1: Na, ich habe mit Sicherheit auch irgendwelche Abgründe. Und die Entdeckung bezieht sich auch nicht auf einen deiner Abgründe.
0: Das ist nett.
1: Sondern auch auf einen Song. Ja? Mhm. Wir sind ja hier bei Tommy und Britt, nicht wahr?
0: Ja.
1: Und es gibt da so auf Instagram wie sagt man da eigentlich? Ist ja kein Influencer.
0: Doch.
1: So ein Mensch.
0: Ja, okay.
1: Zwei Menschen, die einfach geile Sachen posten. Wie nennt man sowas?
0: Content Creator.
1: Content Creator, danke. Mhm. Das war es, was ich gesucht habe. Mhm. Und die machen das so, sie treffen sich mit Leuten auf der Straße, meistens verabredet, nicht immer verabredet, auch manchmal spontan. Und das nennt sich Trackstar Presents und dann spielen die den Leuten Songs vor und sie sollen sagen, ob sie erkennen und so weiter und so fort. Ja, und eine Folge war mit dem Ian Killian Murphy, vor allem bekannt als Schauspieler, hat aber früher auch tatsächlich mal in einer Band gespielt, die auch Sachen veröffentlicht hat, die gar nicht so verkehrt klangen. Und ja, Killian Murphy war da eben dabei und er hat gesagt, auf die Frage, was hört er denn heutzutage so? Und dann hat er gesagt, ja, er hat jetzt erst kürzlich das Debütalbum Masquerade von einer Band aus seiner Heimatstadt Cork gehört, die er wirklich super finden würde und das würde er gerade relativ häufig hören. Und dann habe ich da mal reingehört in diese Band, die heißt Cardinals und ja... Ja, kann man,
0: überzeugt.
1: Und kann man machen, kann man sich anhören. Und ja, so eine gewisse Irland-Affinität habe ich ja auch noch. Mhm. Also war sehr angetan von den Cardinals und ihrem neuen Album Masquerade, beziehungsweise ihrem Debütalbum.
0: Und da hören wir jetzt wohl einen Song raus?
1: Da hören wir jetzt den Opener, She Makes Me Real.

0: Jetzt wollte ich so eine geile Überleitung machen, Andreas, und ich habe es irgendwie hier verkackt mit meinen CD-Schächten, die ich hier bediene.
1: Mensch, Nico, es gibt doch diese Regeln, nicht über die Fehler sprechen on air und so. Ja, aber
0: das war jetzt so obvious, dass ich hier irgendwas falsch mache.
1: Also jetzt sehe ich es.
0: Ja.
1: War mir erst gar nicht so aufgefallen.
0: Oh, ich dachte,
1: das war alles wie geplant.
0: Ich komme fehlerfrei durch die Sendung, dachte ich.
1: Naja.
0: Schon
1: fast eine Stunde geschafft.
0: Okay, eine Halbzeit fehlerfrei.
1: Das waren übrigens gerade die Cardinals. Mhm. She makes me real.
0: Ja.
1: Du hörst Radio Z.
0: Ja, Tommy und Britt, das nahezu fehlerfreie Magazin. Und jetzt wollte ich das so geschmeidig einfach machen, was jetzt passiert. Nämlich das hier. Nee, das ist ja auch falsch. okay.
1: Kennt den Song jemand?
0: Also, wir sind ja jetzt schon voll beim Thema. Nämlich, ich weiß es gerade gar nicht mehr, welche CD in welchem Schacht ist. Alter. okay. Wir sind jetzt bei einem legendären Album, beziehungsweise es ist ein Sampler, nämlich der Trainspotting Soundtrack. Und ich wollte eigentlich denn in der Rubrik spielen Too Good To Be Forgotten. Und da wollte ich einen speziellen Song spielen, den werde ich auch spielen. Aber ich drücke hier weiter rum und rede. Das ist jetzt echt...
1: Du wolltest sagen, dass du dann festgestellt hast, dass dieser Song ja auf diesem wunderbaren Soundtrack ist.
0: Ja, voll.
1: Und dass der
0: Danke, Andreas. 30... Ach, du rettest mich gerade.
1: 30-jähriges Jubiläum hat, nicht
0: so
1: wahr?
0: So ist es alles. Du hast es erfasst. Ja, ich suche jetzt schon mal den Song, den ich spielen wollte.
1: Darf ich den Filmtitel schon nennen? Oder
0: ja,
1: hast du schon?
0: Unbedingt. Haben wir das nicht schon gesagt?
1: Ich weiß es gar nicht.
0: Oh, jetzt, okay.
1: Ich glaube, du hast es schon gesagt. So nebenher. So.
0: Okay.
1: So Trainspotting.
0: Trainspotting. Ja, Trainspotting. Kannst du dich erinnern, als du das erste Mal Trainspotting gesehen hast?
1: Ja.
0: Ich kann es jetzt schon mal hier so... So wollte ich es jetzt eigentlich. Wir löschen mal gedanklich die letzten 2 bis 7 Minuten.
1: Ja, aber ihr sollt trotzdem merken, was wir euch erzählt haben.
0: Ja, also jetzt im Hintergrund läuft ja schon Trainspotting.
1: Ja, die großartigen Primal Scream mit dem Titelsong quasi.
0: Ja.
1: Trainspotting.
0: Haben die denn extra für den Soundtrack geschrieben, weißt du das?
1: Das weiß ich nicht. Lässt sich wahrscheinlich recherchieren, ist allerdings ja auch auf ihrem Album damals drauf gewesen, in einer 1,5 Minuten kürzeren Version.
0: Ja, ja. Also, jetzt waren wir stehen geblieben. Kannst du dich erinnern, wann du Trainspotting zum ersten Mal gesehen hast? Oder wie?
1: Ja.
0: Wie war's?
1: Ja, krass.
0: Krass. Bei mir auch krass. Wir können gleich weiter drüber reden. Jetzt hören wir erstmal einen Song, ne?
1: Können wir machen.
0: Ja. Also, weil ich wollte hören...
1: Too cool to put... Forgotten?
0: Den Jingle, den hören wir auch gleich noch. Aber jetzt hören wir erstmal Elastica. Elastica sind auf dem Soundtrack von Trainspotting. Und die waren ja mal so 1 bis 1,5 Jahre so die coolste Band überhaupt in Britannien.
1: Ja, ja, schon eine der coolsten.
0: Weil die waren so anders. Schneller, minimalistischer, punkiger. Und irgendwie ein bisschen anders. Ein bisschen nicht so Mainstream und nicht so berühmt noch wie Oasis und Blur. Ich lasse es noch so laufen. Ja, Kurzsongs, kaum getan, Soli, alles auf den Punkt. Und jetzt hören wir eben Elastica mit der von Frau Justine Frischmann.

0: Das waren Elastica mit 221 auf dem legendären, auf dem ikonischen Soundtrack von Trainspotting. Und ich kann mich noch richtig gut erinnern, wie ich den Film zum ersten Mal gesehen habe. Ich habe noch nie sowas gesehen. Das war schon ziemlich mindblowing für mich, der Film. Mit so einer Wucht auch. Ja, krass. Und die Musik dazu, unglaublich. Ich glaube, mein liebster Song drauf ist Sing von Blur. Und wusstest du, dass Lou Reed gesagt hat, bevor man sein Perfect Day verwendet für eine ziemlich wichtige Szene auch im Film. Der wollte den Film erst sehen, weil er hatte irgendwie, er wusste ja, dass es um Heroinabhängigkeit geht, hat er da selber auch persönlichen Bezug und Erfahrung und wollte nicht, dass es irgendwie drogenverherrlichend ist, der Film, und hat den Film von Danny Boyle gesehen, Trainspotting, und hat gecheckt, okay, da geht's gar nicht darum, und da geht's wirklich darum, wie sehr das Menschen auch abfuckt. Und deswegen ist Perfect Day dann freigegeben gewesen für den Soundtrack, und das ist so ein wichtiger Song für den Film.
1: Ja.
0: Aber du hast dir einen anderen Song ausgesucht vom Soundtrack.
1: Ja, ganz spontan, du hast mich ja gerade erst gefragt, ha, und ich dachte mir, der Closer von dem Soundtrack ist doch auch ein ganz toller Song, Closet Romantic von Damon Albarn.
0: Den hören wir jetzt.

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0: Das war unser kurzes Eintauchen, nicht in eine Toilette, sondern in den legendären Soundtrack von Trainspotting. Und wir haben zwei unserer Favorite Songs gespielt und dann 10 davon ausgelassen, weil es ist ja ein unglaublicher Soundtrack. Also ich habe es ja schon gesagt, bei mir wäre Sing von Blur oder Perfect Day von Lou Reed. Aber der ganze Soundtrack ist ein Meisterwerk.
1: Ja.
0: Meisterhaft. Und noch läuft unsere Umfrage auf Instagram, also klick dich rein, Tommy und Britt, und sag uns, was ist dein liebster Song auf dem Trainspotting Soundtrack? Übrigens, Happy Birthday, Trainspotting und Trainspotting Soundtrack. 30 Jahre, wow. Jetzt kommt eine Lieblingsband von dir und ich bin schon ganz gespannt, weil du hast gesagt, es ist für mich jetzt ein bisschen ein Quiz, eine Lieblingsband von dir. Und die haben 16 Jahre nichts gemacht. Also, weil ich denke an Pearl Jam, aber die machen ja jedes Jahr irgendwas.
1: Naja.
0: Sleater Kinney haben auch irgendwie ein Album gemacht vor 2 oder 3 Jahren. Und jetzt bin ich ein bisschen blank.
1: Ja, nichts gemacht ist auch ein bisschen übertrieben, aber es ist das erste Album seit 16 Jahren.
0: Ja, ich komme nicht drauf.
1: Ja, also
0: die Moonband.
1: Nein, ihr erstes Album von 95 heißt Expecting to Fly.
0: Die Blue Tones.
1: Exactly.
0: Aha.
1: Und dieses Debütalbum damals fand ich schon ziemlich cool.
0: Oh, das ist auch richtig gut.
1: Als dann Nummer 2 rauskam, Return to the Last Chance Saloon, und

0: eineinhalb Jahre 3 EPs rausgebracht, die aber nur in ganz kleiner Auflage erschienen sind, also waren relativ schnell ausverkauft.
1: Hast du sie gekriegt?
0: Und ja.
1: Ach, du bist ein Fuchs.
0: Ja, ich habe natürlich diesen Newsletter abonniert von der Band.
1: Ne? Natürlich.
0: Und dann konnte ich die rechtzeitig pre-ordern.
1: Voll gut.
0: Voll okay. Gut.
1: Aber jetzt?
0: Ja, jetzt kamen diese 9 Songs, die auf den EPs drauf sind, plus ein weiterer eben auch als Album raus, zu einem ganz normalen, eher im Verhältnis zu heutigen Vinylpreisen niedrigen Preis. Und ja, es ist ein wirklich geiles Album geworden. Und du fragst mich jetzt wahrscheinlich, ob wir da auch was hören draus. Ja, tun wir natürlich.
1: Ich hätte es gar nicht gefragt. Ich bin jetzt echt davon ausgegangen.
0: Ja, ja. Also wir hören den letzten Song auf dem Album. Das Album heißt übrigens Atlas von The Blue Tones. Und der Song heißt Lux Interior.

0: Ja, The Blue Tones waren das mit Lux Interior aus ihrem neuen Album Atlas.
1: Du hörst Tommy und Britt auf Radio Z und wir beweisen jetzt, dass wir keine Angst haben vor Klassiker. Hier kommen die Talking Heads mit Once in a Lifetime.

0: Ja, hier, die Talking Heads bei Tommy und Britt auf Radio Z. Und jetzt habe ich mich gerade von Andreas informieren lassen, dass David Byrne, der Sänger von den Talking Heads, ja so richtig umtriebig ist in der Musikszene und sich auch mit jungen KünstlerInnen vernetzt.
1: Ja, genau, der war schon mit Olivia Rodrigo auf der Bühne und hat sogar einen ihrer Songs gecovert.
0: Okay, ich bin auf den kürzlich gestoßen, weil mir ein Song von ihm richtig gut gefallen hat, in dem er ein T-Shirt besingt. Muss ein sehr besonderes T-Shirt sein. Den hören wir jetzt, der heißt auch so, T-Shirt von David Byrne, dem Sänger von den Talking Heads.

0: Das war David Byrne, Sänger von The Talking Heads, hier aber Solo, der hat auch ein Solo-Album veröffentlicht letztes Jahr. Der Song hieß T-Shirt. Und ja, wir sitzen hier wirklich zum ersten Mal, glaube ich, in T-Shirt in der Sendung dieses Jahr, oder?
1: Ja, auf jeden Fall.
0: T-Shirt-Wetter, wir haben gut durchgelüftet hier. Insofern kann Dieter kommen. Dieter mit Rock and Black dann in, ja, 40 Minuten hier auf Radio Z. Dürft ihr euch auch schon freuen, es geht weiter hier auf diesem tollen freien Radiosender in Nürnberg, Radio Z. Und wir können uns langsam ein bisschen verabschieden, weil es schaltet sich ja gleich unser Außenreporter Alex zu, den wir sehr, sehr mögen und auf dessen Sendung wir uns freuen. Er hat viele Songs für Papas und Mamas oder über Papas und Mamas oder Andreas schüttelt mit dem Kopf. Ich wurde fehlinformiert offenbar.
1: Naja, also so kann man das jetzt nicht nennen.
0: So kann man es nicht sagen. Mhm. Nein, okay. Wir schweigen kurz.
1: Wir schweigen kurz und sammeln uns.
0: Schütteln es ab, sammeln uns.
1: Und freuen uns auf die nächste halbe Stunde dann mit dem Alex. Und können ja jetzt schon mal sagen, unsere nächste Sendung wird wieder am zweiten Sonntag im Monat, im Juni sein.
0: Ist der 14. Juni.
1: Ist das der 14.?
0: Mhm. Ich weiß es, weil das ist nach dem 13. Juni, der 14. Juni, und am 13. Juni ist das Konzert von irgendwas und vom In die Kneipe kommen beim Mutz Sommerfest.
1: Irgendwas ist The Great Bertolinis.
0: Ach ja.
1: Okay, aber jetzt sagen wir mal Tschüss und wir verabschieden uns mit einem Song von Mariah Taylors neuem Album, das heißt Stories End, und auf diesem Song singt sie mit ihrem alten Kumpel Connor Oberst zusammen. Der Song heißt Sorry I Was Yours. Ciao am Mikro, sagt der Andreas.
0: Und Nico sagt auch Ciao.
1: Macht's gut.

0: Andreas, das war ein richtig schöner Song, den du jetzt hier ausgewählt hast. Andreas macht los zum Zug.
1: Hier hören South wir schon by
0: aber jetzt sollen sie noch ein bisschen gedulden, Alex. Hold your horses. Gleich kommt der Alex, unser Außenreporter. Wir freuen uns schon so arg auf deinen, auf Alex Beitrag zur Tommy und Britt Sendung. Und wie gesagt, Tommy und Britt gibt's wieder am 14. Juni. Wir freuen uns auf euch. Wir haben wieder ganz, ganz viel tolle Musik, Ideen, was man machen kann im Sommer, haben wir dann für euch. Ja, bleibt uns gewogen. Passt gut auf euch auf und viel Spaß hier weiter bei Radio Z. Noch eine halbe Stunde Tommy und Britt mit Alex und danach Rock in Black. Und jetzt ganz, ganz viel Spaß, viel gute Musik und einen schönen Abend noch. Nico sagt ciao.
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6: Hallo liebe Leute, hier ist der Letzte im Bunde, der Tommy und Britt Gang, hier ist Alex und ich freue mich darauf, euch den abschließenden Part unserer Sendung versüßen zu dürfen. Und wir beginnen mit einem in Toronto lebenden Dreampop-Künstler, nämlich Arc Identity. Und dieser veröffentlichte gerade Closer, einen verträumten, euphorischen Indie-Synthwave-Track, der für mich das Gefühl einfängt, kurz vor etwas Größerem zu stehen. Die Single, die verbindet nostalgische Produktion mit zutiefst persönlichem Songwriting und spiegelt die emotionalen Höhenflüge und die unbändige Dynamik wider, die mit dem Verfolgen kreativer Ambitionen und dem Glauben einhergehen, dass die eigenen Träume zum Greifen nah sind. Produktionstechnisch setzte Noah auf warme, analoge Synthesizer, spacige Hallräume und cineastische Klangtexturen. Und so kreierte er einen weitläufigen und immersiven Sound. Ja, finde ich richtig toll. Gleichzeitig verleihen subtile Pop-Elemente dem Track eine einprägsame Refrain und voll die treibende Energie. Das Ergebnis ist eine nostalgische und zugleich moderne Mischung aus Synthwave, Indie-Pop und Dream-Pop. Und ihr kriegt es jetzt aufs Ohr. Closer von Arc Identity.

Eben gehörter Dreampopper Arc Identity gibt an, seine Hauptinspirationsquelle sei Tame Impala. Und genau die durfte ich kürzlich in München erneut live sehen. Ja, und wenn die Musiker auf dem Bühnenboden landen, dann ist das meist Ausdruck besonderer Ekstase. Als Kevin Parker, der Sänger und Mastermind von Tame Impala, in der ausverkauften Olympiahalle aber erstmals in die Horizontale geht, ist da jedoch nichts als Entspannung. Ein Kissen im Nacken liegt er auf einer heimeligen Nebenbühne inmitten des Publikums zwischen Stehlampen aus Omas Fundus und einem kleinen Maschinenpark, den er eben noch im Schneidersitz bediente. Und glücklicherweise stand ich direkt nebendran und konnte ihn genau beobachten. Den Blick hatte er Richtung Hallendecke und er singt von einer Ethereal Connection, während die Maschinen um ihn herum einen Sound zutage fördern, der in seiner Verbindung von Böllerbeats und Ambience-Texturen doch etwa dort andockt, wo auch das französische Elektroduo Justice oder Justice zum Rave bittet. Und so war das Publikum auch zum Tanzen aufgelegt, selbst auf den Tribünen blieb keiner sitzen. Ich, der Tame Impala noch als schlurfende Psychedelic Indie-Band abgespeichert hatte, war erstaunt zu erfahren, dass dieser einst im kleinen 59:1 auftretende Künstler die Olympiahalle ausverkaufen sollte. Aber die vielen, zum Teil sehr jungen KonzertbesucherInnen zeigten mir mal wieder, dass zum einen der Background von Millionen von TikTok-Clips auch aus guter Musik bestehen kann und zum anderen eben jene Generation TikTok musikalisch nicht verloren zu sein scheint. Und nun hören wir das Highlight des Abends für mich und viele andere Leute, wie ich im Gespräch erfuhr, Let It Happen vom 2015er Album Currents, Tame Impala.

0: Eine weitere, eigentlich psychedelisch gestartete Band, die ihre Musik nun deutlich tanzvoller gestaltet, sind Temples aus Kettering in England. Und so wurde ich kürzlich bei einer Probezeit mit meinen 5-Jährigen überrascht, als deren erste Single, die vom im Juni erscheinenden Album Bliss, im Radio lief und der Kleine neben mir wie aus dem Nichts meinte: Papa, das ist mein Lieblingslied. Aha. Ja, und so gebe ich die Hoffnung nicht auf, dass meine musikalische Früherziehung bei ihm auch bis ins hohe Alter zu meinem Wohlgefallen fruchten sollte, wohl wissend, dass ich wahrscheinlich keine Chance haben werde. Aber nun auch für das werte Tommy- und Brit-Publikum das Lieblingslied meines Sohnes, zumindest für die nächsten 2 Wochen, Temples mit Jetstream Heart.
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So Leute, jetzt ist er fast vorbei, dieser Huldigungstag an die Mütter. Und nun mache ich etwas, was ich schon seit Jahren mal machen wollte, einen Song zu spielen, der wohl nicht ganz in unser Sendungsschema passt. Aber hey, wir sind hier bei Tommy und Brit, der Sendung für Britpop und Artverwandtes. Da definiere ich Artverwandt mal besonders lose. Und an alle sogenannten Männer, die ihre Mama auf eine besondere Art und Weise lieb haben, geht dieser Song nun raus. Westernhagen mit Mutter.

Aber ich will natürlich nach dieser Ode an die Frau Mama auch eine Frau zu Wort kommen lassen, die A, offensichtlich keine Lust hat, jene Rolle einnehmen zu müssen, die Rolle der Mama, und B, eine meiner Meinung nach interessantesten Stimmen junger deutschsprachiger Künstlerinnen besitzt. Directement aus München, Mola mit Mama.

Da ich der Nichtmeister der Überleitung bin, nachdem wir nun zwei Lieder über Mamas gehört haben, am heutigen Muttertag darf der Papa nicht fehlen. Zusammen sind sie Eltern und über das Aufenthaltszimmer genau dieser beiden soll das nächste Lied sich drehen. Die Shout Out Louds mit Your Parents Living Room.

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1: Nun denn, werte Hörerschaft, 2 Stunden Tommy und Britt nähern sich dem Ende. Wir hören uns wieder im Juni in alter Frische. Bis dahin bleibt Radio Z treu. Wer möchte, kann sich in den nächsten Tagen auf unserer Tommy und Britt Instagram-Seite die Playlist der heutigen Sendung ansehen. Schließen will ich die Sendung mit einem Lied, mit dem ich sie eigentlich auch hätte beginnen können. Einem Klassiker von Scott Walker, The Old Man's Back Again. Und somit wünscht euch der alte Mann eine geruhsame Nacht und im Anschluss viel Spaß mit Rock and Black. Bye bye, sagt Alex.

0: Valencia, Northwest 4.
1: Sonntagabend, kurz nach 22 Uhr. Ihr habt Radio Z eingeschaltet. Hier ist Rock in Black. Na, und das ist doch mal wunderbar, wenn man gleich mit einer vollen Panne mal in die Sendung startet. Hallo, Servus und einen schönen Abend, denn irgendwie hat sich jetzt alles hier verabschiedet, aber ich bin gerade daran, das jetzt mal zu reparieren und hoffe doch in wenigen Sekunden mit der Sendung, mit der richtigen Sendung, mit der Musik sozusagen, zu starten. Und wenn ich so sage, starte ich dann auch.

Hallo, Servus und einen schönen Abend wünsche ich euch und begrüße euch nach etwas wackeligem Beginn zum zweiten Sonntag im Monat, zur dritten Sendung von Rock in Black. Und wir gehen heute wieder in die Zeitreise. Das heißt, wir werden heute auf jeden Fall die Jahre 1976, 1986 und 1996 angehen und wunderbare Jubiläumsalben nochmal aufgreifen. Und den Anfang hat gemacht John Corabi, der wie so klingt wie der Corabi, der Kohlrabi und so, aber ein wunderbares Album gemacht hat, nämlich New Day. Das ist das Album mit dem Namen New Day. Wusste ich doch kürzlich neulich nicht, wie das Album von Peter Karp oder Peter Karp hieß und hab doch glatt diesen Titel hier, New Day, für das Album von Peter Karp benutzt. Aber hey, das sind ja nur die Dinge, die man selbst beheben kann und selbst korrigieren kann. Also natürlich hat Peter Karp auch ein neues Album hervorgebracht und das heißt Jersey Town. Also dann habe ich doch hier auch gleich die Korrektur für den Freitag mitgeliefert. Am Freitag lief ja Blues Home, da gab es einige schöne Zuschriften. Vielen Dank dafür, dass ihr über radio.z-rockinblack@web.de mir da drei jubelnde Worte zukommen habt lassen. Dankeschön dafür. Und ich werde natürlich auch wieder in der nächsten Blues Home Sendung versuchen, euren Geschmack zu treffen. Was habe ich heute außer der Zeitreise noch so am Start? Natürlich, wie gesagt, John Corabi habt ihr ja gerade gehört. Dann habe ich einiges Neues an Singles dabei. Wir werden einige Konzerthinweise noch geben. So, und jetzt muss ich selbst noch mal einen Blick auf meine Playlist schicken. Und wir werden, wie gesagt, natürlich das Album des Monats im Singer-Songwriter-Bereich noch mal aufgreifen. Das neue Album von The Milk Carton Kids. Und ja, und dann wird auch die Zeit schon wieder rum sein und ihr werdet sagen, wo ist es denn hin? Die Zeit. Also, so wird's ausschauen und ich wünsche euch schon mal viel Spaß und damit der Satan auch mal Ferien machen kann, gehen wir doch jetzt gleich in die neue Single von Satan Takes a Holiday, nämlich mit Stage Trooper. Und wo ist das? Na, da ist es doch. Mein Gott, lies doch.

Fosse Fox mit einer Neuveröffentlichung Easy Street. So ein Wohlfühlsong, wie man so schön sagt. Der tut niemanden weh, sozusagen. So könnte man dann auch sagen. Das ist die schönere Umschreibung für tut niemanden weh, interessiert am Schluss aber auch niemanden. Oh, böse Zunge heute wieder. Also, bis 24 Uhr und danach kommt der Queen of the Night Show. Und ja, CD-Player Nummer 2 funktioniert nicht. Das hat man mir gerade so gesagt. Brauche ich aber auch nicht. Ich habe alles vorbereitet. Und was für ein schönes Programm, wie zum Beispiel die Zeitreise. Zeitreise. Mit Rockmusik in vergangene Jahrzehnte.

Genau, und da gehen wir nämlich jetzt in ein Jahr 1976, genau in den Mai 1976. Und da ist ein Album erschienen, ja, deshalb sind wir ja auch hier. Genau, nämlich im Mai 1976, da machte sich eine britische Band namens UFO daran, ihr fünftes Studioalbum zu veröffentlichen. Und es hieß No Heavy Batting. Das sollte an und für, das war ja der Nachfolger von wunderbaren Alben, wie zum Beispiel dem Album Phänomenen. Und es war ein großartiges Album, aber nichtsdestotrotz, es waren auch einige Unstimmigkeiten mit dabei, nämlich Danny Bay-Ronell, der neue Keyboarder, ja, mit dem hat sich ja sowohl Phil Mock als auch der Rest von der Band nicht so richtig anfreunden können, und so wurde dieses Album dann auch der einzige Auftritt eben von diesem Danny Bay-Ronell. Wir haben, glaube ich, kürzlich erst, war das letztes Jahr, da habe ich ihn, glaube ich, in einer anderen Sendung sogar irgendwie nochmal hochleben lassen, aber wie gesagt, es ist ja immerhin ein Album geworden. Da können sich andere schon mal eine Scheibe davon abschneiden. Michael Schenker ist tatsächlich damals geblieben, obwohl er immer wieder hin und her gerissen wurde, gehe ich dann wieder zurück zu Scorpions. Sein Bruder hat öfters auch mal dran gedreht und hat gesagt, hey, wir brauchen dich etc. Hat dann auch mal wieder ein paar Auftritte bei Scorpions mitgespielt, ist aber immer wieder zu dieser Zeit zu UFO wieder zurückgekehrt. Also, und so konnte dieses fünfte Album recht erfolgreich starten. Es war ein erfolgreiches Album und ist jetzt auch vor einigen, ich glaube vor 2-3 Jahren, nochmal als überarbeitetes, remastertes 3LB-Album veröffentlicht worden mit einer neuen Live-Aufnahme aus diesem Jahr etc. etc. Also sehr schöne Sache, und da kommen jetzt alle Alben von UFO natürlich wieder zu Ehren. Und ich habe natürlich verschiedene Stücke mit daraus mitgebracht, nämlich jetzt als erstes erstmal Natural Thing, denn wir haben ja noch ein anderes Album, nämlich von zu dieser Zeit, das eben im April 1900 beziehungsweise im Mai 1976 veröffentlicht wurde, und das ist von Blue Oyster Cult. So, ich muss das jetzt mal schnell eingeben, denn ich habe mir vergessen, den Namen von dem Album aufzuschreiben. Pfui Teufel. Also, aber auch das 1976, da, und da werdet ihr natürlich einen Klassiker natürlich davon hören, und das ist nämlich dieses wunderbare Album, wo auch Don't Fear the Reaper mit drauf ist. Und das ist das Album, so irgendwann kommt es dann auch mal, da kommt ja und das Bildchen, und das wird es mir dann auch verraten, und der JB, der wird jetzt an seinem Radio hängen und sagen, hey, das weiß doch jeder, aber er weiß es halt wieder nicht, und da hört es jetzt hinten schon im Hintergrund. Und ein wunderbares Album, nämlich Agents of Fortune. Und das ist ein Album, vielleicht sogar eines der besten mit von Blue Oyster Cult. Wobei das natürlich immer so relativ ist. Es ist ja immer die Sache, wie sind die Geschmäcker etc. Aber Blue Oyster Cult hat natürlich so viel geile Alben, dass man sagen muss, da ist irgendwo jedes eine Klasse für sich. Also, zwei Alben aus dem Jahre 1976. Hier ist der Double Play von UFO und Blue Oyster Cult. Viel Spaß!

zwei legendäre Alben der Rockgeschichte. Und als dieser Song, den ihr gerade gehört habt, Blue Oyster Cult, Don't Fear the Reaper, und natürlich aus dem Album Agents of Fortune, das 1976 erschienen ist, genauso wie, ich glaube sogar am gleichen Tag erschienen ist, wie das Album von UFO, No Heavy Batting. Gut, wer jetzt dem einen oder das andere noch besser gefällt, kann ich immer nur sagen, hey Leute, das sind zwei so großartige Alben und natürlich in seiner Art verschieden. Dahingehend mache ich da überhaupt gar keinen Unterschied. Zwei großartige Alben und damit sei es dann auch gesagt. Und natürlich gibt es auch in der zweiten Stunde, beziehungsweise jetzt dann gleich, gibt es dann nochmal einen Song von UFO, eben aus diesen genannten Album. Und aber davor gibt es noch ein paar Konzerthinweise. Denn wir haben auch diese Woche, beziehungsweise jetzt kommende Woche, also ab morgen, zwei, ja, sehr interessante und auf jeden Fall sehenswerte Konzerte im Nürnberger Raum. Am Montag, also morgen, ab 19 Uhr, ich glaube 18.30 Uhr ist schon Eintritt beim Hirsch, denn da kommt Uli John Roth. Und es ist natürlich, es ist ja früherer Gitarrist von Scorpions, ihr wisst es, und natürlich eine lange, lange, lange Reihe an Auftritten bei Bands und auf Solokonzerten und. Also ich glaube, das muss man nicht ewig nochmal wiederholen. Ich habe ihn schon mal gesehen bei einem Konzert, ich glaube bei einem Konzert mit Sweet und Uriah Heep auch zusammen, da hat er dann auch noch gespielt und ich bin gespannt, was er morgen dann auf die Bühne bringt. Also morgen im Hirsch, Uli John Roth. Und da habe ich mir einen Song eben außer einer alten Scorpions-Zeit mitgebracht, nämlich der Song Dark Lady, den er meines Erachtens auch mit selbst geschrieben hat und meines Erachtens sogar selbst gesungen hat. Also dahingehend habe ich Klaus Meine so schön umgangen und ist ja so meine Art und Weise. Davor haben wir aber jetzt nochmal einen Song von der Band Yeast Machine. Einer dieser Bands aus Deutschland, die so zu meinen Favoriten unter diesen neuen deutschen Bands gehört. Die haben ein wirklich grandioses Album Bad Milk hervorgebracht, jetzt gerade in den letzten Wochen, und geben ihre Live-Präsenz, ihre Live-Karte im Z-Bau am Mittwochabend. Das ist der 13. Mai 2026 ab 20 Uhr im Z-Bau. Von der Kante gespielt und auch da habe ich natürlich noch mal einen Song dabei. Ich bin dran, Yeast Machine auch hier ins Studio zu bringen. Ob wir das jetzt am Mittwoch oder am Donnerstag schaffen, ihr werdet dieses Gespräch dann auf jeden Fall in einer der nächsten Sendungen bei Rockin' Black mit Zugehör bekommen. Und dann natürlich, um das Jahr nicht zu vergessen, natürlich spielt am 16.05., das ist jetzt der kommende Samstag, da spielt in der Rockkneipe Triangle in der Rock City Höchstadt, wie der JP mir schreibt. Also Rock City und Höchstadt, das widerspricht sich natürlich, aber hey, wollen wir natürlich gar nicht so sein. In Höchstadt, da spielen die wunderbaren Space Frogs und die wiederum könnt ihr natürlich an einem Montag im Musikspezial bei den Local Heroes mithören. Und das wird sein, so, wenn ich jetzt das Datum hier noch habe und eine Brille aufhätte, dann könnte ich euch sagen, es ist der 25.05., aber es ist tatsächlich so, also am 25.05. im Musikspezial ab 22 Uhr die Space Frogs mit bei den Local Heroes mit im Studio. Wir haben die Sendung schon vor einigen Wochen aufgenommen mit dem JB und dem Space Frogs zusammen und da kann ich euch jetzt schon mal viel Spaß damit wünschen. Und am 16.05., wie gesagt, Space Frogs live in der Triangle, in der Rock, im Rock City Höchstadt. Also, dann haben wir doch alles durch und wir
gehen weiter mit Musik, nämlich mit Yes Machine, und ich habe den Titel Whoopie Wizard oder Whoopie Wizard mitgebracht, und dann gehen wir hinterher zu den Scorpions. Viel Spaß damit.

Scorpions mit Uli John Roth und dem Song Dark Lady aus dem Album In Trance. Und das ist, ich glaube, eine Woche vor den Alben entstanden, wenn ich mich jetzt so irgendwie richtig entsinnere. Ist auch nämlich aus dem Mai 1976 und tatsächlich das dritte Studioalbum ist, glaube ich, eine Woche vor No Heavy Padding und eine Woche eben auch vor dem Album von Blue Oyster Cult entstanden, aber beziehungsweise veröffentlicht worden. Und dieser Song, Dark Lady, tatsächlich gesungen und geschrieben von Uli John Roth. Also, und wenn ihr Lust habt, morgen praktisch Uli John Roth zu hören, dann geht in den Hirsch ab 18.30 Uhr ist Einlass und ich glaube ab 19.30 Uhr spielt die Vorband. Auch eine Band, die recht interessant ist, habe ich auch irgendwo hier eine CD rumlegen. Mal gucken, wenn ich noch Zeit dazu habe, spiele ich euch da dann noch einen Song. Und wie gesagt, am Mittwoch gibt es dann Yeast Machine im Z-Bau und am 16.05. nochmal auch gerne in Höchstadt im Triangel die Space Frogs. Also, dann haben wir alles und wie gesagt, die Sendung mit Space Frogs dann im Musikspezial bei den Local Heroes am 25.05. So, dann haben wir aber auch alles, was jetzt an Konzerthinweisen etc. drin ist, haben wir auch wunderbar durchgebracht und ja, wir können einfach nochmal auf in die Zeitmaschine.

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Genau, also Rockmusik, die wirklich Geschichte geschrieben hat. Und wir sind ja immer noch auch bei diesem wunderbaren Album No Heavy Batting von UFO und natürlich von Blue Oyster Cult, die ihr aber in der zweiten Stunde erst nochmal hören werdet. UFO haben wir jetzt nochmal im Programm und das hat so einen kleinen, klitzekleinen Hintergrund, nämlich es gab so eine Band, irgendwie war das immer irgendwo so etwas Konkurrenzkampf, ja, da haben die einen gesagt, ah, die sind viel besser und die anderen haben gesagt, oh, UFO und ja, die haben, glaube ich, zu dieser Zeit, ich meine, das zweite Album herausgebracht, eben auch im Mai 1976, und das war die Band Rainbow. Eine sicherlich grandiose Band mit natürlich Ritchie Blackmore an der Gitarre und einem Sänger, der sicherlich für mich einen zu der neben Phil Mock und neben Ozzy Osbourne für mich zu einem der besten Rocksänger überhaupt geht. Alice Cooper möchte ich da immer noch mal mit dazu nennen. Natürlich Jim Morrison, der steht bei mir sowieso über allem. Aber Ronnie James Dio, den darf man nie vergessen, wenn es um Rockmusik, wenn es um Metalmusik geht, dann hat dieser Sänger sicherlich Großes erreicht und Großes bewirkt. Und er hat eben auch auf diesem Album von Rainbow und Das hieß, wisst ihr es? Ich weiß es. Es hieß Rising. Und das ist eines, glaube ich, der berühmtesten Alben von Rainbow überhaupt. Und ist ein wunderbares Stück drauf. Und das nennt sich Starstruck. Wer mehr hören möchte, eben von Rainbow, der kann in der Nacht von Donnerstag auf Freitag einschalten, denn da gibt es die Long Tracks und auch da werdet ihr ein Stück von Rainbow aus diesem Album hören. Also, Double Play, Mai 1976 mit Rainbow und dem Song Starstruck, und dann gehen wir nochmal zu UFO und aus dem Album No Heavy Batting spielen wir den Song Reasons Love. Viel Spaß!

Ja, Musik aus 1976 bei Excellence, UFO aus dem Album No Heavy Batting, der Song Reasons Love, und davor gab's, wow, Rainbow mit dem sehr, sehr geilen Song. Ne? Also, der war Starstruck, ist schon ein geiler Song, oder? Also, ich find's immer wieder, muss ich sagen, und ja, das ist natürlich schon bei zwei Bands auf. Das ist immer so Geschmackssache, ja. Die Mia kam jetzt rein und hat gesagt, ja, ich habe da natürlich noch zwei Sänger zu sagen. Ian Gillan natürlich, um Gottes Willen, ja. Und Alter, es ist natürlich immer Geschmackssache. Der eine findet den gut, der andere findet den gut, und so weiter und so fort. Aber Ian Gillan ist natürlich, nehme ich gerne mit in die Liste, mit auf der Sänger, die mir besonders am Herzen liegen. Also, und nachdem er ja immer so neutral bleibt, dann ach, ist ja ein wunderbarer Umweg. Wenn wir schon neutral sind, dann gehen wir doch in die Schweiz, die natürlich nie neutral ist, aber hey, ja, alle sagen, die sind neutral. Aber da kommt eine sehr geile Band her, nämlich Anger Management. Die haben ein neues Album. Habe ich letzte Woche schon bei Rock and Black Noise vom Copernicusplatz mit vorgestellt. Und hier ist nochmal ein Song, nämlich In This Body, also in meinem Körper. Das möchtet ihr nicht wissen. Ihr möchtet es nicht wissen.

Anger Management und die haben uns erzählt, was in this body vorgeht. Na, also, dann wissen wir das jetzt auch und können glücklich in einen Stundenwechsel gehen. Und in einen Stundenwechsel gehen wir heute mit ruhigen Tönen, denn wir kommen zum Album des Monats im Singer-Songwriter-Bereich. Wer das letzte Woche mitbekommen hat, es ist The Milk Carton Kids mit dem Album Lost Cause Love a Fool. Ein wunderschönes Album, das man wirklich immer wieder anhören kann. Und wer Simon & Garfunkel liebt, er wird auch dieses Album lieben. Es ist tatsächlich ein Album, das so einen fließen lässt, das einen ja, verbindet mit einer Musik, die einfach nicht mehr braucht, um zwei wunderbare Stimmen, zwei Gitarren, und es ist einfach ein Genuss. Und deshalb wünsche ich euch jetzt viel Spaß, wenn wir auch in den Stundenwechsel gehen mit The Milk Carton Kids und dem Song Ribbon. Und ja, wir hören uns dann. Bis denn dann.

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Hallo, Servus und einen schönen Abend wünsche ich euch und begrüße euch zur zweiten Stunde, naja, also weit fortgeschrittenen zweiten Stunde von Rock in Black, der dritten Ausgabe im Mai 2026. Und den Anfang hat Basque gemacht, eine amerikanische Band, die 2017 mit Ramble Behind ein Album des Jahres bei mir damals tatsächlich herausgebracht haben. Eine Band, die ich immer wieder verfolge, das war zum Beispiel aus ihrem dritten Album, das 2019 herauskam, um letztes Jahr im August 2025, leider von mir völlig übersehen, kam das vierte Album raus. Also nach 6 Jahren der Unveröffentlichkeit, der mag sicherlich Corona irgendwo dann auch eine Rolle gespielt haben, etc. etc. Also da kam nochmal ein Album, ein viertes Album. Da werde ich mich sicherlich nochmal drum kümmern und euch da einiges herausspielen. Aber das, wie gesagt, kam aus dem dritten Album, das ich einfach 3 nennt und ist ein ganz tolles Album, aber Ramble Behind, das zweite Album von Basque, das ist wie gesagt für mich immer so ein Maßstab an unglaublicher Metal, Psychedelic Band, und das hat alles in das, was der Rockliebhaber nur so haben möchte. So, was haben wir noch in der zweiten Stunde? Natürlich gehen wir auf eine ganze Reihe von Zeitreisen, jetzt dann auch gleich, gehen wir in die Jahre 1986 und 1996, und wir haben nochmal einiges Neues dabei, nochmal von den neuen Alben etc. etc. Also wir haben noch einiges vor uns, und dann gehen wir nämlich jetzt gleich dahin, wo wir eigentlich gleich hingehören. Zeitreise. Mit der Rockmusik unterwegs in verschiedenen Jahrzehnten.

Und wenn es nur jemand noch mal wissen möchte, weil ich wurde drauf angesprochen, ey, diese Melodie kommt mir so bekannt vor, was ist das denn? Das ist tatsächlich die Titelmelodie einer TV-Serie, da bediene ich mich ja gerne immer mal. Und wer das noch so in Erinnerung hat, Anfang der 70er Jahre bei uns so im TV, Time Tunnel. Also, das ist eben genau diese Melodie. Und wir gehen jetzt ins Jahr 1986 und eigentlich gehen wir ja eigentlich zu einem Rockmusiker, der aber nicht immer unbedingt Rockmusik macht. Dieses Album 1986, was er war, glaube ich, sein fünftes Soloalbum, wenn ich mich recht entsinne, war ein Klassiker eigentlich aus heutiger Sicht, und es ist bis heute, das ist ein Album, das ich bis heute sehr, sehr gern mag, obwohl es überhaupt gar nicht so rockig ist. Das ist eigentlich ein Album, das mehr so auf der Bop-Schiene fährt, aber es hat einfach Songs und ja, eine Magie an sich, die immer wieder hochschwappt. Es ist natürlich auch von einem Musiker, der ja nie sich so richtig einbindet. Ist es jetzt Rockmusik? Ist es vielleicht etwas Pop? Musik, ist es Psychedelik, ist es etwas von einem, manchmal kann man auch sagen, er ist vielleicht sogar einer dieser Väter des Musiktheaters, denn seine Präsentationen der Musik sind natürlich ja, weltbekannt, und die Rede ist von Peter Gabriel. Ich glaube, da muss man nicht viel sagen, mit Genesis hat er sicherlich eine der größten Bands in diesem Universum geschaffen. Gerade diese Alben mit Peter Gabriel waren für mich immer so ein Maßstab, wo man sagt, ja, das ist nicht unbedingt Rockmusik, das ist oft Psychedelik, das ist aber auch Rocktheater, das ist, hat so alles in sich verbunden. Sehr geile Alben, die damals erschienen sind, und auch solo hat er wunderbare Alben gemacht, wie 1986, ein Album, das ich bis heute, wie gesagt, sehr mag, obwohl ich gar kein Verfechter der 80er Jahre bin, aber dieses Album, es nannte sich So, ist schon ein Klassiker, und es sind wunderbare Songs drauf, bis heute wunderbare Songs drauf. Und ein Song, den habe ich mir jetzt rausgesucht, weil, klar, er wird oft im Radio gespielt, aber ich mag ihn auch bis heute, und es ist Sledgehammer, und der musste jetzt einfach sein. Und dann gehen wir gleich weiter ins Jahr 1996 zu einer Band, die jetzt erst vor kurzem große Schlagzeilen gemacht hat, denn sie haben nach vielen, vielen Jahren ein großartiges Album herausgebracht. Die Rede ist von The Cure. Auch 1996 waren sie sehr, sehr fleißig, haben, glaube ich, damals ihr 10. Album, kann das sein? Ich glaube, ihr 10. Album damals schon rausgebracht, und genau, 10. Album, das habe ich mir jetzt lieber nochmal rausgesucht. Es ist ein Album, das nannte sich Wild Mood Swings. Und ich habe es mir, weil ich ja gerade in den 90er Jahren nicht so der Kenner bin, mal so in Ruhe durchgehört auf diversen Kanälen und habe festgestellt, wow, das ist schon große Klasse. Und ich habe mir einen Song mitgebracht, oder uns einen Song mitgebracht, nämlich Club America, und hoffe, dass ich damit auch euren Geschmack getroffen habe. Also, viel Spaß bei der Zeitreise. Hier ist wieder Gabriel, und danach geht's über zu The Cure.

The Cure mit Club America, außerdem 1996 erschienenen Album Wild Mood Swings. Und ich habe mir gerade so überlegt, davor haben wir ja wieder Gabriel aus dem Album So gehabt mit Sledgehammer und habe mir gerade so vorgestellt, das wäre eigentlich auch mal so eine tolle Kombi. Ich glaube, das würde gar nicht so schlecht zusammenpassen. Peter Gabriel zusammen etwas mit The Cure, das wäre doch mal eine geile Sache, wo ich mir dachte, so weit entfernt. Sie sind zwar entfernt, aber das ist, wäre mal so eine Sache, so zwei Visionäre irgendwo, wo ich sage, das wäre mal richtig, vielleicht überlegen die sich, vielleicht hören die gerade zu. Man darf ja wohl mal träumen. So, komm, bevor wir dann wieder in die Zeitreise gehen, haben wir natürlich noch etwas, auch aktuelle Musik, nämlich Machina, die ja auch ein tolles Album rausgebracht haben, Let the Spiders In, und Guto Conrad, ein großartiger, ganz junger brasilianischer Blues-Gitarrist, und von beiden habe ich nochmal einen Song. Da wir fangen an mit Machina, mit Don't Tell Her, und dann geht's zu Guto Conrad aus Brasilien. Wann haben wir das schon mal, ne? Mit Together Now. Und das Album von Guto Conrad, ich kann es euch auch nochmal sagen, ich habe es mir nämlich gerade mal... Es ist da oben irgendwo, ne? Looking for Change. Na, ich sag's doch, dass da oben ist. Mein Gott, was man eben so sagt.

kann man machen. Guto Konrad mit Together Now, was für ein Stück aus seinem derzeit, aus seinem LP-Debüt. Also, such das mal. Guto, G-U-T-O und dann Konrad, so wie der Konrad mit D, ne? Das weiche D, wie man so schön im Frankenländle sagt. Davor habt ihr übrigens gehört, was habt ihr denn da gehört? Maschine mit Don't Tell Her. Das ja, macht man doch nicht. Man soll schon immer schön sein, gell? Mach immer schön das, was deine Frau sagt und du hast ein entspanntes Leben. Oh, bitte, ja. Nein, ich sag das gerne so, denn ich bin mit den Ratschlägen meiner Frau noch nie schlecht gefahren und ich bin immer so froh, dass sie mich wieder auf die zentrale Erde zurückführt. Und bevor wir jetzt nämlich wieder auf die Zeitreise gehen, ja, dann gehen wir doch noch mal etwas in ruhige Töne zu Northcote. Und der hat einen neuen Song, Cut Me In Two. Das sollte man natürlich auch nicht machen. Um Gottes Willen. Ja, das ist ja furchtbar. In zwei Teile, obwohl mein Gewicht reicht für zwei auch. Also, viel Spaß mit Northcote.

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Und wir gehen noch mal ins Jahr 1976. Ich hab's euch ja gesagt, ich hab euch das schon angekündigt. Wir werden also noch mal in die Alben von UFO, No Heavy Batting und in das wunderbare Album von Blue Oyster Cult zurückgehen ins Jahr 1969. Das Album Agents of Fortune von Blue Oyster Cult ist für mich tatsächlich eins der besten von ihnen. Nichtsdestotrotz haben sie natürlich eine ganze Menge sehr, sehr guter Alben hervorgebracht. Und wir starten mit UFO, mit Martian Landscape, eine ja, Rockballade, könnte man fast sagen, die für mich auch immer so zu einem Höhepunkt von UFO mitgewertet wird. Und dann gehen wir nochmal zu Blue Oyster Cult, zu E.T. und I dahinter, nämlich Extraterrestrial Intelligence und eben aus diesen Agents of Fortune. So heißt dieses wunderbare Album. Viel Spaß und mein Gott, der Endspurt der Sendung beginnt.

So, das war's dann heute für Rockin' Black. Soundgarden kann ich euch heute leider nicht ganz ausspielen. Nehme ich nächstes Mal, nochmal nächsten Sonntag nochmal mit ins Programm, nehme ich auch ein Album, das vor 30 Jahren entstanden ist. Down on the Upside. Und toller Song, Tighter and Tighter. Hört ihr nächste Woche nochmal. Ich hoffe, es hat euch Spaß gemacht hier bei Rockin' Black. Und wenn ihr Lust habt, von Mittwoch auf Donnerstag gibt es den 7. Teil von Black Sabbath im Musikspezial von 0 bis 2 Uhr. Von Donnerstag auf Freitag gibt es die Long Tracks, ebenfalls von 0 bis 2 Uhr. Und dann am Sonntag wieder ab 20 Uhr Rock in Black, die Wunschsendung, wenn ihr wollt, radio.z-rockinblack@web.de. Da könnt ihr eure Wünsche loswerden. Bis dahin bleibe ich euer Fast Black. Bleibt uns gewogen. Ciao.

Okay, kannst also in die Tonne kloppen. CD Player 2 macht nicht, was er soll, sondern was er will. Und damit erstmal guten Morgen. Nehmt's mir nicht krumm, wenn's wieder länger dauert. Das hatten wir ja schon am Freitag. Und jetzt schauen wir mal.

Ich wollte anfangen mit The Cure. Kam ja schon vor in der letzten Sendung. Und wenn ihr euch noch einen Augenblick geduldet, passiert das auch.

Genau.

0: Naja. Und da geht er nochmal los.
1: Gerade eben noch gehört Peter and the Test Tube Babies. Banned from the pubs.

Und ganz zu Beginn unserer kleinen Abenteuerreise, was haben wir denn da Schönes gehabt? The Cure mit dem Subway Song. Danach Blitz mit Someone's Gonna Die. Und die Cockney Rejects mit Oi Oi Oi.

Und gleich geht's weiter mit... Nein, das war falsch. Na? Gucken wir mal. Listen, Motorhead, God save the Queen.

Meine Güte, bis der anläuft, da ist auch Weihnachten. Oder wie ich so gern zu sagen pflege, da ist Pflaumenpfingsten und die Bücklinge blühen. Meine Güte. Aber egal, wenigstens läuft er noch. Gerade gehört, ja, we wanna be anti-heroes. Na klar. Gangland von The Violators. Was hatten wir noch Schönes? Ja, Angelic Upstairs, natürlich. The Murder of Little Towers, großartige Nummer. Gem 69 haben wir noch gehört, vor den Violators, Entschuldigung. Die waren noch dazwischen. Mit What Have We Got? Dann erst Angelic Upstairs und davor die Sex Pistols mit Johnny B. Goode und Roadrunner. Ja, ja, da hat der gute alte Johnny Rotten den Text vergessen. Wie klug. Hätte auch mir passieren können, aber egal. Macht ja nichts. Und davor vom Album We Are Motorhead, genau eben jene Band mit God Save the Queen. Wie alle wissen, auch ein Sex Pistols Klassiker. So, und der Picknick hat sich schon gemeldet, das finde ich mal richtig gut. Jo, gefällt mir. Und darum gehen jetzt auch Grüße raus. Zum einen nach Erlangen-Höchstadt und nach Erlangen, nämlich zum einen an Picknick und an den Michael. Ansonsten gibt's Grüße an die Mädels in der Eilgutstraße, besonders in der 4. und 5. Etage. An die Leute aus dem Schleifweg, an Susanne S. Alles Gute für deinen weiteren Weg. Und an Iris T., an Uschi, an Brittel, an den Rudi und natürlich an den Picknick. Aber das hatten wir schon, das macht aber nichts. Und freundliche Grüße gehen auch nach nebenan ins Büro hier nebendran an den Kollegen Dieter Radke. Er hat mir ja so freundlich auf eine ganz nette Weise, ganz professionell das Studio überlassen, nachdem seine Sendung dann sich dem Ende neigte. Danke nochmal dafür. Und wir machen weiter, ich glaube, mit SLF, Stiff Little Fingers, Johnny Was. Stimmt.

Tja, ihr Lieben, ich muss euch immer wieder mit dem Anfang dieses Stückes piesacken. Geht momentan nicht anders, weil ich hier ständig am Rumwirbeln und Rumrotieren bin mit den CDs. Entschuldigung. Es überkam mich jetzt gerade. Ey, wir gehen knallhart auf Stundenwechsel zu. Ist das geil oder was? Ja. Was wollte ich sagen? European Heart von The Clash gerade gehört. Davor White Man in Hammersmith's Palace, klar. Davor Menace mit Jill C. Und wie schon angedroht. Sag mal schnell, Stiff Little Fingers, genau. Johnny Was.

Wie gesagt, wer mag, darf sich gerne melden. Nee, habe ich ja heute noch gar nicht gesagt, siehst du. 0911 4500 und dreimal die 6.

Ach, übrigens, was vorhin den Clash-Song angeht, ich weiß nicht, ob der wirklich European Heart heißt. Clash-Fans, bitte korrigiert mich. So, und jetzt gibt's ein Liebeslied von der Anti-Nowhere League. Viel Spaß damit, ihr Lieben.

17 Years of Hell, genialer Song. Nochmal so eine geniale Nummer. Ich habe jetzt noch zwei, ja, das gibt's auch im Punkrock bei mir, so, ich kann's nicht lassen, Klassiker. Einer kommt jetzt und das wird nochmal die Anti-Nowhere League sein. Und danach gibt es dann Blitzkrieg mit Warriors. Aber erstmal die Anti-Nowhere League, I Hate People.

wunderbar. Joy Division, damals noch bekannt als, oder unter dem Namen Warsaw haben sie damals noch firmiert, sagen wir es mal so. Walked in Line haben wir gehört, uraltes Teil. Jetzt noch ein uraltes Teil. Joy Division im Double Play, hier sind sie mit Digital. Und danach spielen wir, was? NoFX, The Decline.

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0: Oh, das war wirklich anstrengend.
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0: Wenn dir ein Gerät fehlt, ist das ein bisschen doof, weil das fühlt sich ein bisschen an, wie wenn du ohne die großen Zehen laufen musst. Something's missing. Gerade gehört haben wir Crass. Und davor dann tatsächlich doch noch NoFX mit The Decline. Ich hatte nur die falsche CD im Player. Kriege ich es denn heute noch zusammen? Ja. Und das hier dürfte ja wohl zur Genüge bekannt sein. Ja, auch die Toten Hosen haben sich das Vergnügen nicht nehmen lassen, den Song You'll Never Walk Alone zu interpretieren. Und hier ist er. Taugt eigentlich nur zum Draufsabbeln. Das war's von meiner Seite. Wir hören uns wieder Mittwoch, Dienstag auf Mittwoch zu den Audiopads, wenn ihr mögt. Bis dahin sagt The Walking Dead Sayonara, schlaft gut und kommt gut durch die Woche.

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Liebe Zuhörer, Sie hören Radio Z auf 95,8 MHz. Momentan ist die türkischsprachige Sendung Özgür Radio auf Sendung. Wir werden von jetzt an bis 16 Uhr mit Ihnen zusammen sein. Heute haben wir Studiogäste, die wir natürlich nachher vorstellen würden. Und wir werden heute einen Schwerpunktthema, den wir bearbeiten möchten. Den Franken-Schnellweg wird neu umgebaut oder neu gestaltet. Und dazu gibt natürlich Volksbegehren, die am 28. Juni dieses Jahres stattfindet. Und die Menschen, die wahlberechtigt sind, die werden vor dem Urnen gehen und sagen, okay, ja oder nein. Und das ist die Thema, die wir heute besprechen möchten. Wir haben Studiogast